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Connor Skinner, Fein.

0: Achtung! Autofahrer auf der B4 Erlangen-Nürnberg zwischen Gebbertstraße und Würzburger Straße kommt Ihnen ein Geisterfahrer entgegen. Fahren Sie in beiden Richtungen äußerst vorsichtig. Fahren Sie nicht nebeneinander und überholen Sie nicht.
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1: Achtung! Autofahrer auf der B4 Erlangen-Nürnberg

0: zwischen Gebhardtstraße und Würzburger Straße, kommt Ihnen ein Geisterfahrer entgegen. Fahren Sie in beiden Richtungen äußerst vorsichtig. Fahren Sie nicht nebeneinander und überholen Sie nicht.
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3: Es gibt sie noch, die klassischen Schülerbands, die irgendwann groß rauskommen. Yeah!

0: Strangers, die erste Single der Band Lonely Spring, die vor 6 Jahren erschien und sofort auf Bayern 3 lief. Aber von vorn. Alles begann im Jahr 2010. Zusammen mit 2 Schulfreunden gründeten die Zwillinge Simon und Julian Fuchs im niederbayerischen Freyung ihre erste Band. Die hieß zunächst Spring, wie sie in einem NDR-Interview erzählen.
1: Und dann ist uns irgendwann halt aufgefallen, wenn wir 13, 14, dass es ein bisschen wenig ist vielleicht. Und dann haben wir so ein bisschen was gesucht und Lonely Spring ist quasi so eine, die Lonely steht quasi für das Negative und Spring, Frühling, Neuanfang für das Positive. Und es geht quasi so ein bisschen bei dem Namen um das, um eine Zeit, in der man eigentlich glücklich sein müsste, aber es nicht ist. Das ist jetzt ja die Szenario genauso.
0: Ja, die schwierige Pubertät. Aber die dürften die Jungs von Lonely Spring langsam hinter sich haben. Bevor sie die E-Gitarren in die Hand nahmen, mussten Simon und Julian übrigens klassische Gitarre lernen. Die Mama wollte es so. Doch es war Papa Fuchs, der schon früh ahnte, wohin die Reise seiner Kids gehen sollte.
1: Man muss vielleicht auch dazu sagen, dass unser, vor allem unser Dad zum Beispiel auch so diese Art oder halt auch Rockmusik auch immer gut und gerne supportet hat. Also zum Beispiel mein erstes Konzert war immer auch Green Day, da war ich glaube ich 12 oder 13 und mein zweites Konzert war dann Rise Against, glaube ich. Und unser Dad ist ja dann sogar, als wir 15 waren, glaube ich.
2: Mit uns auf Rock im Park
1: gefahren, weil wir es unbedingt wollten.
0: Als Kinder der 2000er Jahre stehen Lonely Spring auf Emo-Rock. Ihren Sound nennen sie selbst Panic at the Disco Stadion Pop. Der blieb nicht lange unbemerkt. 2016 klopfte ein Talentscout einer großen Plattenfirma an. Und vor 2 Jahren lernte ganz Deutschland unsere Niederbayern kennen. Beim Vorentscheid zum Eurovision Song Contest schafften sie es immerhin ins Finale mit dem Song Misfit.

0: Auch wenn ihre Plattenfirma in Berlin sitzt, ein Umzug kommt für die vier von Lonely Spring nicht in Frage. Seit vielen Jahren leben sie in Passau und, so betonen sie im Bayern 3 Interview, das soll sich auch nicht ändern.
1: Die Altstadt und alles, es sieht halt schon sehr italienisch aus.
2: Es ist super schön. Also jede Person, die schon mal in Passau war, wird es bestätigen. I swear. Und jede, die noch nicht da war, die muss es einfach mal anschauen. Weil es, also wirklich, es ist so krass schön, dass selbst ich, wenn ich irgendwie rumgehe, am Inn oder an der Donau, und dann habe selbst ich immer noch Momente nach all den Jahren, wo ich mir einmal denke, krass, ist echt crank schön hier.
0: Wir feiern den Emo-Stadion-Pop Made in Passau von Lonely Spring. Auch mit ihrer neuen Single Crying Underwater. Ein Song über heftigen Liebeskummer und die Überzeugung, dass es sich trotzdem lohnt, für die Liebe zu kämpfen. Lonely Spring, ein Tipp von Dagmar Golle.
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1: Lonely Spring aus Passau. Crying Underwater.
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1: Entwarnung auf der B4 Erlangen-Nürnberg. Kein Falschfahrer mehr zwischen Gebbertstraße in Erlangen und Würzburger Straße.
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1: Justin Bieber und Nicki Minaj. Beauty and

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2: Männer, wir müssen jetzt ganz stark sein. Wir sagen es nicht gern, aber jetzt ist es wirklich von offizieller Seite bestätigt. Bitte haltet euren Partnerinnen, Ehefrauen oder Tagesabschnittsgefährtinnen ihre Ohren zu. Denn es stimmt, vom anderen Teller geklaute Pommes schmecken wirklich besser. Ja. Und ich sage damit nicht, dass das jetzt immer noch Frauen bei ihren Männern machen, aber trotzdem wissen wir aus jahrtausendlanger Erfahrung, dass unsere Partnerinnen gerne mal von unserem Teller klauen, wenn wir kurz nicht hinschauen. Und jetzt wird es leider noch schlimmer, denn es gibt jetzt eine offizielle Studie, die besagt, dass heimlich geklaute Pommes vom Teller der anderen Person am Tisch bis zu 40% besser schmecken. Je hinterlistiger Pommes geklaut werden, je größer der Thrill in dieser Angelegenheit ist, desto schmackhafter sind die Pommes.
3: Na toll.
2: Jetzt gibt's keinen Halt mehr. Rest in Peace, Pommes bestellende Männer. Nein, Rest in Pommes.
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1: Um 3 Uhr mit Klaus Regineck. Erstmals hat ein prominenter SPD-Politiker zur Zusammenarbeit mit der AfD aufgerufen. Der ehemalige schleswig-holsteinische Ministerpräsident Albich riet den Sozialdemokraten in der Neuen Osnabrücker Zeitung, die Brandmauer zur AfD einzureißen. Stattdessen empfahl er eine Minderheitsregierung unter Tolerierung der AfD. Als Beispiel nannte Albich Dänemark, wo die Sozialdemokraten bei bestimmten Themen mit den Rechtspopulisten zusammenarbeiten. Das wäre auch ein Vorbild für Mecklenburg-Vorpommern, so Albich. Anstelle immer absurderer Vielparteienbündnisse mit CDU, Linken, Grünen oder BSW. Im US-Bundesstaat Kalifornien haben die Behörden rund 40.000 Menschen dazu aufgerufen, ihre Häuser zu verlassen. Grund ist ein Leck an einem großen Chemietank in einem Ort südöstlich von Los Angeles. Er enthält Methylmethacrylat, eine flüchtige und entzündliche Flüssigkeit, die zur Herstellung von Kunststoff verwendet wird. Der Einsatzleiter bezeichnete die Situation als sehr gefährlich. Entweder gebe der Tank nach und 26.000 Liter der Chemikalie liefen aus, oder er explodiere und setze möglicherweise weitere Tanks in Brand. Die EU und Mexiko haben nach 10-jährigen Verhandlungen ein Handelsabkommen geschlossen. Es handelt sich um eine modernisierte Fassung eines Partnerschaftsabkommens aus dem Jahr 2000. Kern ist, dass auf beiden Seiten zahlreiche Zölle wegfallen. Die EU und Mexiko bilden gemeinsam einen Markt mit mehr als 580 Millionen Menschen. Die in Berlin lebende österreichische Filmemacherin Sandra Wollner hat bei den Filmfestspielen in Cannes den Preis für den besten Film in der Nebenreihe Un certain regard erhalten. Details von Caroline Düller.
2: Everytime, der Film der in Berlin lebenden österreichischen Regisseurin, erzählt die Geschichte einer Mutter, die den Tod ihrer Teenager-Tochter zu überwinden versucht. Wollner sei es gelungen, die Erfahrung von Trauer, die nicht beschrieben, sondern nur gelebt werden könne, in einem Film festzuhalten, sagte die Jurypräsidentin von Un certain regard sinngemäß in ihrer Laudatio. Everytime ist Wollners dritter Langfilm. Für dessen Vorgänger The Trouble with Being Born erhielt die Filmemacherin 2020 bereits den Spezialpreis der Berlinale Sektion Encounters sowie 2021 den österreichischen Filmpreis.
1: Das Wetter in Deutschland: nachts locker bewölkt oder sternenklar, in den Frühstunden örtlich Bodennebel. Die Tiefstwerte 16 bis 6 Grad. Am Tag im Norden und Osten sonnig, später Quellwolken. Im äußersten Norden vereinzelt Schauer, sonst überall sonnig und trocken bei bis zu 32 Grad, an den Küsten bis zu 21. Die Zeit 3.03 Uhr.
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3: Normaler Verkehr auf den bayerischen Straßen. Wir wünschen weiterhin gute Fahrt.
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2: Wie kann Kirche klingen und wie klingt sie normalerweise? So? Ja. Kann aber auch ganz anders klingen, zum Beispiel so. So klang es im Erzbistum in Bamberg. Da war nämlich die Premiere vom allerersten Gottesdienst, Star Wars Gottesdienst, auf der Burg Feuerstein bei Ebermannstadt. Das Ziel? Natürlich junge Menschen für die Kirche begeistern und das Ganze kostümiert und mit allem Pipapo. Ob es geklappt hat? Unsere Bayern-3-Reporterin Ulla Küffner war mit dabei.
3: Darth Vader, dessen Gesicht hinter einer Maske versteckt ist, betritt die Kirche. Vor ihm laufen in ihren typischen weißen Rüstungen zwei Sturmtruppler. Es bricht ein Kampf aus zwischen dem guten Jedi Gabriel und Darth Vader. Ausgedacht hat es sich Diözesan-Jugendpfarrer Gerd-Richard Neumeier.
4: Star Wars hat ja diese archetypische Dimension von Kampf zwischen Gut und Böse. Also diejenigen, die sich ums Gute bemühen, die Jedi-Ritter und das Böse, das Imperium, das sich immer mehr ausbreitet. Und ich glaube, es sind Themen, die auch bei den Jugendlichen sehr klar nach vorne dringen.
3: Das greift der Gottesdienst auf.
5: Seid willkommen, ihr Freunde des Lichtes. Ich bin Obi-Wan Kenobi-Neumeier. Ich heiße euch recht herzlich willkommen hier, ihr als Kinder des Lichts. Wir haben uns versammelt zum Guten und es ist gut, wenn viele da sind, denn dann hat das Gute die Kraft und die Macht.
6: Wie fandest du denn diesen Gottesdienst jetzt?
7: Der war gut. Das ist mal was anderes als die normale Kirche.
8: Es war erfrischend, fand ich gut.
9: Ich fand's halt cool mit den ganzen Shows und alles und den Lichtschatten und so. Ich fand's einfach echt spannend.
2: Also man hört schon raus, ein voller Erfolg. Ich find's auch mal schön, auf die Art und Weise christliche Werte in die Welt zu bringen.
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1: Kiddo und Osmund. Show Me Love.

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1: Normaler Verkehr auf den bayerischen Straßen. Wir wünschen weiterhin gute Fahrt.
0: 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Weiter geht's mit Regen.

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2: Es muss nicht immer Berlin sein, auch nicht Hamburg oder München. Unser neues Popsternchen kommt aus Amberg in der Oberpfalz. Ihr Name? Anna Lien.

0: Gerade mal 17 Jahre jung ist Anna Lian. Mit ihrer ersten Single setzte sie schon mal ein fettes Ausrufezeichen. Slow Burn ist ein verträumter, aber kraftvoller Popsong. Anna Lian besticht mit einer tollen Stimme. Musik, so erzählt sie, war schon immer Teil ihres Lebens.
1: Also Musik begleitet mich eigentlich schon, seitdem ich denken kann. Ich habe mit 7 angefangen, Gitarre zu spielen. Mit 8 habe ich das erste Mal für Wohltätigkeitsorganisation Straßenmusik gemacht. Und ja, dann habe ich irgendwann begonnen, meine eigenen Songs zu schreiben. Mittlerweile bin ich bei Valeria Music gesigned und habe jetzt das große Glück, meine eigene Musik endlich releasen zu dürfen. Das ist mein Werdegang bis jetzt. Ich bin gespannt, was noch alles so kommt.
0: Anna Lian will nichts überstürzen. Der Weg ist das Ziel, philosophiert sie. Auch wenn sie natürlich stolz ist, in Berlin und Bochum mit renommierten Songschreibern arbeiten zu dürfen und ihren Song in Bayern 3 zu hören.
1: Ich habe meine ganze Kindheit immer Bayern 3 gehört. Und jetzt auf einmal meine eigene Musik da zu hören, ist wirklich verrückt einfach. Und gerade weil Slow Burn ja jetzt auch meine allererste Nummer ist, meine allererste Single, ja, es ist einfach nochmal viel besonderer und ein richtiger Full-Circle-Moment für mich.
0: 2026 wird garantiert ein spannendes Jahr für Anna Lian. Doch unsere Oberpfälzerin bleibt geerdet. Amberg ist und bleibt ihre Heimat.
1: Also ich finde, Amberg ist eine mega tolle Stadt. Man ist schnell in Regensburg, man ist schnell in Nürnberg. Die Altstadt ist wunderschön. Man muss nur ein paar Schritte gehen oft und dann ist man schon in der Natur. Das ist ja auch nicht immer gegeben. Und ja, man kennt viele Leute, wir kennen uns alle untereinander und das ist einfach total schön. Also ich bin ein großer Amberg-Fan und sehr zufrieden.
0: Und die Ambergerin weiß, dass sie mit 17 Jahren jede Menge Zeit hat, um ihre Karriere behutsam aufzubauen. Das gilt übrigens auch für die Liebe. Mit Slow Burn stellte Anna Lian klar, auch mit den ersten großen Gefühlen darf man sich ruhig ein bisschen Zeit lassen. Auf ihrem neuen Song 17 dagegen geht es um die erste verflossene Liebe und ums Erwachsenwerden. Anna Lian, ein Tipp von Dagmar Golle.
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1: Anna Lehn aus Amberg in der Oberpfalz. 17.
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1: Um 4 Uhr mit Klaus Reginek. Der designierte FDP-Chef Kubicki kritisiert Bundeskanzler Merz. Der solle sich in der Regierungskoalition stärker gegen die SPD durchsetzen, sagte Kubicki im ARD-Interview der Woche. Dazu aus dem ARD-Hauptstadtstudio Lissi Kaufmann.
2: Merz müsse mehr von seiner Richtlinienkompetenz Gebrauch machen, so Kubicki im ARD-Interview der Woche. Dass die SPD deshalb aus der Koalition aussteigen würde, glaubt er nicht. Er ist überzeugt, eine SPD, die bei 12% liege, könne nicht in einen Wahlkampf gehen. Verwundert zeigt sich Kubicki darüber, dass sich in der Union nicht mehr Unmut breit macht angesichts der schlechten Umfragewerte. Mit Blick auf die starken Werte der AfD kritisiert Kubicki den Umgang mit der Partei. Die bisherige Ausgrenzung habe offensichtlich mehr geschadet als genützt. Kubicki ist gegen eine Brandmauer und setzt auf Ab statt auf Ausgrenzung.
1: Erstmals hat auch ein prominenter SPD-Politiker zur Zusammenarbeit mit der AfD aufgerufen. Der ehemalige schleswig-holsteinische Ministerpräsident Albich riet den Sozialdemokraten in der Neuen Osnabrücker Zeitung, die Brandmauer zur AfD einzureißen. Stattdessen empfahl er eine Minderheitsregierung unter Tolerierung der AfD anstelle immer absurderer Vielparteienbündnisse mit CDU, Linken, Grünen oder BSW auf Landesebene. Bei einem Unglück in einem Kohlebergwerk in China sind 8 Bergleute ums Leben gekommen. Weitere 38 sind immer noch in der Mine eingeschlossen, berichtet die staatliche Nachrichtenagentur Xinhua. In dem Bergwerk war es zu einer Gasexplosion gekommen. Bislang konnten mehr als 200 Menschen aus den betroffenen Stollen geborgen werden, darunter auch die 8 Todesopfer. In Berlin findet heute Abend das DFB-Pokalfinale statt. Der VfB Stuttgart spielt gegen den FC Bayern München. Alles Wichtige rund um das Spiel von ARD-Sportreporter André Siems.
3: Der Frühzug Richtung Berlin war schon am Freitag fest in Münchner Hand. Und das Bordbistro hatte bereits gegen 11.30 Uhr kein Bier aus Flaschen mehr. Die Bayern-Fans glauben extrem an einen Sieg gegen den VfB Stuttgart, der es genauso machen will wie 1989. Im Jahr des Mauerfalls haben die Schwaben damals das einzige Mal im DFB-Pokal gegen die Bayern gewonnen. 10-mal haben sie insgesamt gegeneinander gespielt. 9-mal hatten am Ende die Münchner das große Grinsen im Gesicht. Trainer Vincent Kompany hat dieses besondere Gefühl. Seine Mannschaft spricht laut eigener Aussage seit Tagen von nichts anderem mehr als vom DFB-Pokal, in dem Stuttgart sich in den letzten 11 Spielen immer durchgesetzt hat.
1: Das Wetter in Deutschland, nachts locker bewölkt oder sternenklar, die Tiefstwerte 16 bis 6 Grad am Tag, im Norden und Osten sonnig, später Quellwolken, nur im äußersten Norden vereinzelt Schauer, bis zu 32 Grad, 4.03 Uhr.
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4: Normaler Verkehr auf den bayerischen Straßen. Wir wünschen weiterhin gute Fahrt.
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2: Michael, Tim und Kerim sind das, was man allerbeste Freunde nennt. Und sie kommen alle aus München-Giesing. 2009 legten sie als Schülerband los. Seit 2015 stehen sie unter dem Bandnamen Kites auf der Bühne. Ein Jahr später gehen sie richtig durch die Decke. Mit ihrem Indie-Elektropop gewinnen sie den New Music Award der ARD-Jugendradios. Für Schlagzeuger Tim heute noch eine echte Sensation.

0: Wir waren ja wirklich, glaube ich, die glücklichste Band Deutschlands. Und im gleichen Jahr haben wir auch den Song of the Year Award gewonnen in Australien. Das war nochmal für mich was ganz Besonderes, weil ich auch halber Australier bin. Und ja, wir als Münchner Giesinger Band raus in die große Welt starten konnten. Wir wurden dann auch teilweise von Triple J gespielt. Das ist so der größte australische Radiosender. Und haben da auch immer wieder Support bekommen. Und es bedeutet uns sehr viel und macht uns ja wirklich sehr happy.
1: Die drei von Kites sind ein eingeschworenes Team. Tatsächlich haben Gitarrist und Keyboarder Kerim und Michael die Stimme von Kites schon im Kindergarten zusammen rumgetobt. Mit 7 Jahren kam dann Tim dazu. Von ihm wollte ich wissen, was ist das Geheimnis dieser außergewöhnlichen Freundschaft?
0: Ja, ich glaube, unser Geheimnis ist, dass wir einfach erstmal Freunde sind und dann zusammen Musik machen. Das ist einfach unser Ding, was wir zusammen machen. Aber wir sind auch alle drei sehr unterschiedlich. Wir haben unterschiedliche Bedürfnisse, sei es mal die große Weltreise, die Freiheit, die Bindung zur Freundin, die Familie. Wir unterscheiden uns da sehr, aber wir

0: respektieren uns auch sehr. Wir wohnen alle sehr nah beieinander in München-Giesingen. Wir sehen uns oft. Wenn wir nicht Musik machen, hängen wir ab und können uns das Leben und die Welt um uns herum eigentlich gar nicht so ohne vorstellen.
1: Nach ihrem Gewinn des New Music Awards wurde auch die Musikindustrie neugierig auf den coolen Sound unserer Münchner. Doch auf die glamourösen Versprechungen großer Plattenfirmen folgte schnell die Ernüchterung. Seit 2018 sind Kites ihre eigenen Chefs mit eigenem Label. Anders als viele Musikerinnen und Musiker wollen sie auch keinesfalls nach Berlin ziehen. Tim, Kerim und Michael sind waschechte Giesinger und das soll auch so bleiben.
0: Ich wohne in der Grünwalder Straße. Ich kann ins Grünwalder Stadion reinschauen, wenn die 60er zu Hause spielen. Und ich liebe Giesing mit den ganzen kleinen Läden, Bars, mit der Stimmung, wenn die 60er spielen. Das ist richtig, richtig cool. Unser Bandraum ist in München-Giesing. Ganz, ganz viele Freunde und Familie leben von uns in München-Giesing. Das ist einfach unser Spot in München. Und es ist nicht weit weg von der Isar. Ja, schaut mal in München-Giesing vorbei. Wir können es sehr empfehlen.

0: Im Sommer erscheint das neue Album von Kites, das genauso heißt wie ihr markanter Style, Indie Rave. Als Kostprobe gibt's vorab die neue Single Inner Child, eine Hommage an ihre glückliche Kindheit und eine Aufforderung, einfach mal mutig zu sein und Neues zu wagen. Kites aus München, ein Tipp von Dagmar Golle.
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1: Kites aus München. Inner Child.
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1: Normaler Verkehr auf den bayerischen Straßen. Wir wünschen weiterhin gute Fahrt.
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1: Bibi Rexha, New Religion.

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2: 98% der Autofahrer regen sich regelmäßig über die anderen im Straßenverkehr auf. Laut einer neuen Umfrage. Aber es gibt einen kleinen Hoffnungsschimmer. Die anderen 2%, die komplett entspannt sind. Und die haben wir heute gesucht und gefunden in der Show. Hier sind sie für euch. Die bayerischen Yodas im Straßenverkehr.
3: Es ändert rein gar nichts, ob du dich ärgerst, dich heiser schreist oder dir die Finger prügelst am Lenkrad. Die fahren trotzdem nicht anders da. Also einmal durchatmen und ganz gechillt ruhig fahren.
4: Ich Strafzettel kriege nicht ich, sondern kriegen die anderen, hätte ich immer gesagt. Warum soll ich mich aufregen? Puh, selber schuld, die Deppen. Ne?
5: Ich ärgere mich überhaupt nicht über andere Straßenverkehrsteilnehmer. Meine Nerven sind mir viel zu wertvoll.
6: Ich habe gerade mitbekommen, dass ihr hier die 2% sucht, die so total chillig im Verkehr unterwegs sind. Das bin natürlich ich. Hör Bayern 3 im Hintergrund. Da gibt's doch gar nichts mehr. Was macht jetzt der da drüben? Ja, okay. Da gibt's doch gar nichts mehr. Sag mal, spinnst jetzt du oder was? Wieso? Hey, warte, ich rufe euch gleich nochmal zurück. Hey, spinnst jetzt du? Bist jetzt du fertig?
2: Es hat nicht funktioniert.
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2: Hey, hier ist Nico Santos und ihr habt meine neue Single Optimist.

0: Guten Morgen. 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
2: Um 5 Uhr mit Klaus Regineck. Im kalifornischen Garden Grove südlich von Los Angeles sollen rund 40.000 Menschen ihre Häuser verlassen. Dort droht in einer Fabrik ein Tank mit einer Chemikalie zu explodieren. Aus den USA berichtet ARD-Korrespondentin Antje Sieb.
3: In dem Tank befinden sich große Mengen Methylmethacrylat, das zur Herstellung von Kunststoff verwendet wird. Bei einer Explosion des Behälters würden giftige Dämpfe frei werden, die Augen, Atemwege und Haut reizen oder Übelkeit verursachen. Bei hohen Konzentrationen sind auch Lungenschäden nicht ausgeschlossen. Bereits am Donnerstag sei die Temperatur in dem problematischen Tank angestiegen, sagte die Einsatzleitung bei einer Pressekonferenz. Weil Ventile des Tanks nicht funktionieren, könne man nur versuchen, den bereits aufgeblähten Behälter zu kühlen. Jetzt befürchten die Verantwortlichen, dass entweder ein Leck entsteht oder der Tank explodiert und dabei möglicherweise auch benachbarte Tanks beschädigt.
2: Erstmals hat ein prominenter SPD-Politiker zur Zusammenarbeit mit der AfD aufgerufen. Der ehemalige schleswig-holsteinische Ministerpräsident Albig riet den Sozialdemokraten in der Neuen Osnabrücker Zeitung, die Brandmauer zur AfD einzureißen. Stattdessen empfahl er eine Minderheitsregierung unter Tolerierung der AfD. Als Beispiel nannte Albig Dänemark. Das wäre auch ein Vorbild für Mecklenburg-Vorpommern, so Albig, anstelle immer absurderer Vielparteienbündnisse mit CDU, Linken, Grünen oder BSW. Der designierte FDP-Chef Kubicki kritisiert Bundeskanzler Merz. Der solle sich in der Regierungskoalition stärker gegen die SPD durchsetzen, sagte Kubicki im ARD-Interview der Woche. Dass die SPD deshalb aus der Koalition aussteigen würde, glaubt er nicht. Eine SPD, die bei 12% liege, könne nicht in einen Wahlkampf gehen, so der FDP-Politiker. Immer weniger Fahrradfahrer tragen einen Helm, das zeigen Beobachtungen der Bundesanstalt für Straßen- und Verkehrswesen. Bei Stichproben im vergangenen Jahr trugen 37% der Radfahrer über alle Altersgruppen hinweg einen Helm. 2024 lag die Quote noch bei knapp 43%. Gründe für die Tendenz nannte die Bundesanstalt nicht. In der Relegation für die zweite Fußball-Bundesliga hat Rot-Weiß Essen das Hinspiel gegen Greuther Fürth mit 1:0 gewonnen. Die Entscheidung, ob Essen nach fast 20 Jahren in die zweite Liga zurückkehrt, fällt im Rückspiel am Dienstag. Die deutsche Eishockey-Nationalmannschaft hat ihr WM-Gruppenspiel gegen Ungarn mit 6:2 gewonnen. Das Team hat damit weiter Chancen auf das Viertelfinale. Weitere Vorrundengegner bei dem Turnier in der Schweiz sind heute Österreich und am Montag Großbritannien. Das waren die Nachrichten mit Klaus Regineck. Das Wetter in Deutschland, am Tag im Norden und Osten sonnig, später Quellwolken. Im äußersten Norden vereinzelt Schauer. Sonst überall sonnig und trocken bei bis zu 32 Grad. An den Küsten windig und bis zu 21 Grad. 5:03 Uhr.
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4: Um genau 3:05 Uhr. Guten Morgen auf die Straßen. Im Moment gibt's zwei Meldungen. Eine von der A8 München Richtung Salzburg zwischen Anger und Schwarzbach. 5 Kilometer Stau. Da braucht ihr über eine halbe Stunde länger. Und die A93 noch Rosenheim Richtung Kiefersfelden. Zwischen Brandenburg und Kiefersfelden 8 Kilometer Stau. Und auch schon eine halbe Stunde Zeitverlust. Willkommen in den Pfingstferien und gute Fahrt mit Bayern 3.
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4: Wunderschönen guten Morgen. Es ist Samstag, es ist 5:15 Uhr und ich wünsche euch jetzt schon mal schöne Ferien und vor allem viel Geduld, wenn ihr in einem dieser ewigen Staus steht, die heute vermutlich anstehen. Alles dazu natürlich hier in den nächsten 4 Stunden in Bayern 3. Guten Morgen!

0: Evermax im Bayern 3 Kings and Queens um 10 Minuten nach 5. Guten Morgen.
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0: Das ist schon sehr, sehr früh. Für alle, die das nicht gewohnt sind. Es könnte aber ein paar Ausnahmen geben und die gibt es tatsächlich.

ihr jetzt schon wach seid, obwohl ihr das normalerweise nicht tut. Da ist einmal Amelie. Die ist gerade auf dem Weg in, ihr dürft raten, richtig genau in die Pfingstferien und befährt in diesem Moment die A8 und hofft, dass sie gut durchkommt. Das hoffen wir auch für dich. Wobei, das schaut sie schon ein bisschen. Alle anderen, schöne Ferien, kommt gut rüber. Egal, wo es hingeht. Und dann gibt es noch ein paar, die extrem sportlich sind. Jetzt um 5.11 Uhr am frühen Samstagmorgen. Und das ist zum Beispiel die Sabine. Die hat eine WhatsApp reingeschrieben. Bin gerade aufgestanden, trinke den ersten Kaffee. Dann werden die Laufschuhe angezogen und dann geht's los. Erste Runde joggen. Gibt nichts Schöneres, als in den Sonnenaufgang zu joggen. Wenn ihr das auch tut oder einfach nur noch mal umdreht, einen wunderschönen guten Morgen.

0: Der proeuropäische Motyor holte eine Zweidrittelmehrheit gegen Viktor Orban.
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5: Eine Minute vor 6 ist es. Guten Morgen, und heute erwartet uns ein richtiger Sommertag. Also zumindest gibt's Sonne ohne Ende von früh bis spät. Ein paar harmlose Schleier und Quellwolken. Das war's dann. Temperaturen so bis 25 Grad im Oberallgäu und bis 32 Grad am Untermain. Dazu in Franken und in der Oberpfalz nur ein schwacher Wind aus verschiedenen Richtungen. Der ist harmlos und im Zweifel sogar warm. So geht's weiter in den nächsten Tagen bis Pfingstsonntag. Es ist erstmal, wenn es klar wird, am Anfang kann es so ein bisschen trüb sein, Sonne und trocken, Beginn, dann langsam von Franken her Übergang von Wechsel aus Sonne und Wolken und am Nachmittag und Abend einzelne Schauer. Am Sonntag kurze Hitzegewitter sind auch möglich.
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5: Um genau 5:30, guten Morgen auf die Straßen. Erstmal zwei Gefahrenmeldungen. Eine von der A8 München Richtung Stuttgart zwischen Oberelchingen und Ulm-Ost. Da liegt ein totes Reh. Genauso wie auf der A92 Deggendorf Richtung München in Höhe Unterschleißheim auch ein totes Reh auf der Autobahn. Bitte passt da auf. Dann die A8 München Richtung Salzburg zwischen Neukirchen und Schwarzbach. 9 Kilometer Stau. Und die A93 Rosenheim Richtung Kiefersfelden zwischen Brandenburg und Kiefersfelden. Inzwischen 15 Kilometer Stau. Viel Geduld, haltet durch und kommt gut an. 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

0: Sophie and the Giants und Purple Disco Machine Paradise um 20 Minuten vor 6 in Bayern 3. Und hier ist noch ein Neuzugang im 5 Uhr Früh Club.
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0: Philipp hat nämlich gerade reingeschrieben hier ins Bayern 3 Studio und sagen wir mal so, die Laune und die Stimmung könnte besser sein. Er schreibt, Servus, sind gerade auf dem Weg nach Kroatien und die Stimmung ist gerade ziemlich im Keller, weil wir mit dem Wohnmobil eine Leitplanke an der Mautstation gestreift haben. Au. Also, das ist alles andere als schön, verstehe ich. Ich hoffe, ihr kommt trotzdem gut an, da wo ihr hinwollt in Kroatien und habt einen traumhaften Urlaub. Und das gilt natürlich auch für alle anderen. Auch wenn ihr irgendwo im Moment in den Staus, die so langsam losgehen, steht, auch der Stau geht vorbei. Und dann könnt ihr hoffentlich eure Ferien, die Pfingstferien, so richtig genießen. Den Soundtrack gibt's in Bayern 3 dazu. Jetzt den hier. Immer noch sehr, sehr geil. Journey am frühen Samstagmorgen. Und Don't Stop Believin'. Ein schönes Wochenende und vor allem schöne Pfingstferien mit Bayern 3.

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1: Holly Humberstone, To Love Somebody.

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0: Philipp Purcell und der Eiserne Steg, 10 Minuten vor 6.
1: Guten Morgen und Grüße gehen raus an alle, die sich jetzt gerade auf den Weg machen, hoffen, dass sie noch gut durchkommen und eben nicht irgendwo im Stau stehen. Und wir planen schon ein bisschen weiter, und zwar bis zu den Sommerferien. Vor den Pfingstferien ist bald quasi schon wieder Ferien. 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Sonntag, 2. August ist es soweit. Und hier ist in Bayern 3 mit Red Eyes. Guten Morgen.

0: Give it up to me. Gleich. Jetzt alles, was wichtig ist an diesem Samstag.
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2: Um 6 Uhr mit Veit Schmelter. Unionsfraktionschef Spahn sieht angesichts der angespannten Haushaltslage aktuell keine finanziellen Spielräume für mehr Sozialleistungen. Wohngeld, Elterngeld oder BAföG werde man absehbar nicht erhöhen können oder gar kürzen müssen, so Spahn im Münchner Merkur. Mehr von Inken Henkel.
3: Die schlechte wirtschaftliche Lage schlage sich nun auch in den Sozialsystemen und im Bundeshaushalt nieder. Man könne nur so viel Geld ausgeben, wie man auch einnehme, meint Spahn. Im Koalitionsvertrag hatten sich Union und SPD unter anderem auf eine große Novelle des BAföGs geeinigt. Die Wohnkostenpauschale beispielsweise sollte auf 440 Euro pro Monat erhöht werden. Noch Ende April hatte das Bundesforschungsministerium mitgeteilt, dass man sich bei der Finanzierung der Erhöhung einig sei.
2: Heute vor 77 Jahren ist das Grundgesetz in Kraft getreten, am 23. Mai 1949.

0: Anlässlich dieses Jubiläums hat Bundespräsident Steinmeier für heute einen bundesweiten Ehrentag ausgerufen. Im Fokus sollen heute die hunderttausenden Ehrenamtler in Deutschland stehen. Unter dem Motto "Für dich, für uns, für alle" gibt es im ganzen Land zahlreiche Aktionen und Projekte. Demokratie sei keine Kopfsache, sie brauche Arme und Beine, also Menschen, die sich einmischen und die mitmachen, sagte Steinmeier. Im kalifornischen Garden Grove südlich von Los Angeles sollen zehntausende Menschen ihre Häuser verlassen. In einer Flugzeugteilefabrik droht ein Tank mit Chemikalien zu explodieren.
1: In dem Tank befinden sich große Mengen Methylmethacrylat, das zur Herstellung von Kunststoff verwendet wird. Bei einer Explosion des Behälters würden giftige Dämpfe frei werden, die Augen, Atemwege und Haut reizen oder Übelkeit verursachen. Bei hohen Konzentrationen sind auch Lungenschäden nicht ausgeschlossen. Weil Ventile des Tanks nicht funktionieren, könne man nur versuchen, den bereits aufgeblähten Behälter zu kühlen. Jetzt befürchten die Verantwortlichen, dass entweder ein Leck entsteht oder der Tank explodiert und dabei möglicherweise auch benachbarte Tanks beschädigt. Antje Sieb, Los Angeles.
0: In Nürnberg ist am Abend ein Feuer in einer Schulturnhalle ausgebrochen. Das komplette Dach geriet in Brand. Feuerwehr, Rettungsdienst und das Technische Hilfswerk seien mit einem Großaufgebot und rund 200 Einsatzkräften ausgerückt, hieß es. Wegen einer massiven Rauchentwicklung drücke sich der Qualm in die umliegenden Straßen. Die Behörden riefen dazu auf, Fenster und Türen zu schließen und sich nicht im Freien aufzuhalten. Die Spielvereinigung Greuther Fürth. Der Spielvereinigung Greuther Fürth droht der Abstieg in die dritte Fußballliga. Im Relegationsspiel am Abend in Essen haben die Franken 0:1 verloren. Dabei war Fürth eigentlich gut im Spiel, berichtet Jan Wochner aus Essen.
2: Die Spielvereinigung traf die Latte, hatte weitere gute Torchancen, brachte den Ball aber nicht im Essener Kasten unter. Zum Ärger von Fürths Trainer Heiko Vogel.
3: Wir haben es heute auch versäumt, den Druck aufzubauen, den es dann auch braucht, um hier mit aller Macht ein Tor zu schießen. Entsprechend gehen wir mit dem 0:1 ins Rückspiel.
2: Das 1:0 für Essen, ein Ergebnis, das fürs Rückspiel am Dienstag in Fürth noch beiden Teams alle Möglichkeiten offen lässt. Wobei Essen schon ein Unentschieden zum Aufstieg in die zweite Bundesliga reichen wird.
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5: Um 6:15 guten Morgen. Wenn ihr nicht auf dem Weg in die Pfingstferien seid, sondern daheim bleibt, auch alles richtig gemacht. Es wird nämlich fast sommerlich warm in den nächsten Tagen und richtig, richtig schön. Heute am Samstag und eigentlich das ganze Wochenende von früh bis spät viel Sonne. Es gibt nur ein paar harmlose Schleier oder Quellwölkchen. Das war's aber dann. Bis zu 32 Grad wird es am Untermain geben. Dazu in Franken und in der Oberpfalz schwacher Wind aus verschiedenen Richtungen. Das ist aber ziemlich unspektakulär, weil es einfach trotzdem warm bleibt. In der Nacht auf Pfingstsonntag dann ein paar Wölkchen. Teilweise aber auch sternenklar. Später vereinzelt Nebel. Wenn der aber weg ist, der Nebel morgen, dann wieder ein richtig schöner Sommertag.
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5: Um 6:04 und da ist schon einiges los auf den Straßen. Wir starten mit der A8 München Richtung Salzburg zwischen Fraßdorf und Bernau. Da gab es einen Unfall auf der linken Spur. Weiter Richtung Salzburg auf der A8 zwischen Neukirchen und Schwarzbach. 11 Kilometer Stau. Und die A93 Rosenheim Richtung Kiefersfelden noch zwischen Brandenburg und Kiefersfelden. Jetzt schon 15 Kilometer Stau. Haltet durch und kommt vor allem gut an mit Bayern 3.
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5: Einen wunderschönen guten Morgen. Auf geht's in die Ferien. Jetzt mit Sean Paul und When You Gonna Give It Up To Me. Gleich danach Usher und Scream. Und dann kümmern wir uns um eure Kindererziehung. Gleich.

0: Asche und Scream in Bayern 3 und es passt jetzt tatsächlich rein zufällig gut. 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
0: Denn darum geht's jetzt in den Bayern 3 Family Hacks um Schreien. Oder weinen vielmehr. Ihr kennt das, also egal, ob man Kinder selber hat oder nicht. Also wenn Babys oder Kinder weinen oder so richtig schreien, dann geht einem das doch Mark und Bein. Egal jetzt, ob sie eigenen Kinder sind oder andere. Manchmal ist es auch so, da weinen die Kleinen auch richtig, richtig viel. Aber es gibt zweierlei Weinen, sagt unsere Kinderpsychologin und Kinderdolmetscherin Claudia Schwarzl-Müller. Einmal ein Weinen wegen Bedürfnissen, also Hunger, müde und so weiter. Aber da gibt es auch noch ein zweites Weinen.
3: Also es ist tatsächlich so, dass es so eine Art Stressweinen gibt. Und bei so einem kleinen Baby ist leider schon der Ausflug in den Supermarkt kann zu viel sein. Oder es ist wirklich noch der Stress von der Geburt. Und das ist so ein bisschen blöd, weil dann gerätst du in so einen Teufelskreis rein, weißt du? Dann versuchst du zu beruhigen. Du denkst, ich muss es stoppen. Und du kommst in so einen Stress rein. Und dann würde ich gerne, dass du einmal einen Schritt zurücktrittst und sagst so, ich atme mal aus und es ist einfach ein Wein, was ich jetzt gar nicht abstellen muss.
0: Okay, andererseits, das ist natürlich auch leichter gesagt als getan. Ihr kennt die Situation wahrscheinlich. Das heißt also, das Baby wirklich einfach weinen lassen?
3: Lass dein Baby nicht alleine weinen. Das heißt, du bist dabei und begleitest das. Und das, liebe Leute, ist sehr, sehr, sehr, sehr schwierig. Und ich muss jetzt wirklich mal eindrücklich sagen, wenn dir das zu viel ist, was völlig normal ist, dann bitte hol dir Hilfe. Es gibt sogar Schreiambulanzen bestimmt in deiner Nähe. Bitte wende dich an irgendjemanden, bevor du überfordert bist.
0: Also, ganz, ganz wichtig. Vielen Dank, Claudia Schwarzl-Müller. Im Netz findet ihr sie als Kinderdolmetscherin.
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0: Rihanna und Unfaithful, 20 Minuten nach 6. Hier ist Bayern 3, einen wunderschönen guten Morgen und es ist einer der wenigen Tage im ganzen Jahr, an dem viele, viele, viel, viel früher wach sind als eigentlich. Und das liegt natürlich an den Ferien. Hier ist gerade eine Sprachnachricht reingekommen.
1: Guten Morgen Bayern 3, hier sind der Moritz und der Niklas aus Grafing.
2: Und wir sind gerade auf dem Weg nach Krk in Kroatien. Und wir mussten heute schon um 2 Uhr aufstehen. Und wir grüßen unsere besten Freunde, die 2 Stunden später, als wir losgefahren sind. Und wir hoffen, die stehen gerade nicht im Stau. Tschüss Bayern 3.
1: Servus.
0: Ciao ihr zwei und vor allem viel Spaß auf Krk. Das ist bestimmt super schön. Und an die anderen, an die Nachzügler. Ja, haltet durch. Ich hoffe, der Stau wird nicht allzu lang. Aber wir halten euch natürlich jede halbe Stunde in Bayern 3 auf dem Laufenden.
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1: One Republic, Need Your Love.

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6: Einen wunderschönen guten Morgen um kurz vor 7 und schön wird der Tag bzw. das ganze Wochenende und die nächsten Tage sowieso. Viel, viel Sonne von früh bis spät heute im Bayern Dreiland. Es gibt höchstens ein paar harmlose Schleier und Quellwölkchen. Temperaturen von 25 Grad im Oberallgäu bis zu 32 Grad am Untermain. Das wird in der Nacht dann ein bisschen abkühlen. Vereinzelt kann es dann auch nebeln, aber spätestens morgen am Sonntag wieder viel Sonne und richtig warme Temperaturen. Da geht's rauf bis auf 33 Grad.
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6: Um 6.30 Uhr, guten Morgen auf die Straßen, die A8 München Richtung Salzburg zwischen Fraßdorf und Bernau. Da gab es einen Unfall. Weiter Richtung Salzburg zwischen Neukirchen und Schwarzbach. 15 Kilometer Stau und viel Geduld braucht ihr auch auf der A93 Rosenheim Richtung Kiefersfelden. Zwischen Reichenhardt und Kiefersfelden inzwischen 16 Kilometer Stau. Haltet durch, viel Geduld und kommt gut an mit Bayern 3.
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Topic und A7S im Bayern 3 Kernkraft. 400er Better Day. Um kurz nach 7, hier ist Bayern 3 und was ist der schönste Tag des Jahres? Richtig.

0: Es ist Mai. Es wird geheiratet. Und auch, und ich glaube, das ist so die meistdiskutierte Hochzeit, über die keiner im Moment so richtig Bescheid weiß, des Jahres, vielleicht sogar des Jahrzehnts, wer weiß, Taylor Swift und Travis Kelce. Da wird viel spekuliert über Ort, über Datum, über potenzielle Gäste. Angeblich, heißt jetzt zumindest, sollen sie jetzt in New York heiraten, Anfang Juli? Gesichert ist es nicht. Aber es gibt einen Gast, der bisher überhaupt noch nicht eingeladen wurde. Und das ist kein geringerer als der zukünftige König von Großbritannien, Prinz William. Ein Riesenfan von Taylor Swift hat jetzt in der britischen Radioshow geschwärmt von dieser anstehenden Hochzeit, der Hochzeit des Jahres, und hat sich mal eben selber eingeladen. Er hat gesagt, noch ist er nicht eingeladen, aber er geht schwer davon aus, dass das passieren wird. Kann man machen, wenn man bald König ist. Viel normaler die Hochzeit einer Frau in Cardiff in England. Und die hat was sehr, sehr Schönes gemacht. Das ist richtig rührend. Die hat zweimal geheiratet, aber nicht, was ihr jetzt denkt, dass es nicht geklappt hat oder so, schon zweimal denselben Mann. Aber der Grund war, dass sie unbedingt wollte, dass ihr Opa dabei ist. Der ist 2024 leider an Demenz erkrankt, konnte bei der ersten Hochzeit dann nicht dabei sein, bis dann die Pflegeeinrichtung, in der ihr Opa, George heißt er, untergebracht ist, davon Wind bekommen hat und gesagt, pass auf, wir wissen, du bist so unglaublich darauf bedacht, dass es deinem Opa gut geht. Er ist einer der wichtigsten Menschen deines ganzen Lebens und deswegen machen wir das möglich und werden alles so organisieren, dass er dabei sein kann und sie als Braut tatsächlich zum Altar führen kann. Kurz gesagt, es hat funktioniert und es war laut Emma, so heißt die Braut, wirklich der schönste Tag ihres Lebens, weil ihr Opa tatsächlich dabei sein konnte. Schöne Geschichte und euch ein schönes Wochenende.
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0: Jetzt mit den Red Hot Chili Peppers. Californication. Guten Morgen.

0: Sam Smith. La la la. Um 12 Minuten vor 7. Guten Morgen. Es sind Pfingstferien und vielleicht habt ihr Lust auf großes Kino und frisches Popcorn. Gibt's für Kinder und Jugendliche wieder im Quacks-Zentrum in der Messestadt in Riem. Falls ihr heute noch nichts vorhabt, in der großen Halle des Quacks wird die riesen XXL-Leinwand ausgerollt und die Popcornmaschine angeworfen. Gestern ging es schon los. Heute am Samstag zwei Vorführungen. Eine heute Nachmittag um 3. Da zeigt das Quacks-Kino den Animationsfilm Zoomania. Und das ist sehr, sehr lustig, glaube ich. Erinnert ihr euch an die Faultiere? Die so wahnsinnig schnell sind und genauso lachen. Ja, und nicht nur das. Um 17 Uhr gibt es dann auch noch Kung Fu Panda 4. Gemütliche Sessel, abgedunkeltes Licht, echte Kinoatmosphäre und das Ganze umsonst und ohne Anmeldung. Das heißt, einfach vorbeikommen. In der Messestadt in Riem, kostenlos im Quacks. Dann mal viel Spaß und schöne Ferien.
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3: Gleich ist es 7, guten Morgen und gleich hört ihr den hier in Bayern 3. Sarah Larsson und Lush Life. Immer noch ziemlich weit oben in den bayerischen Charts. Gestern auf der 4 gelandet in der Bayern 3 Chart Show. Und jetzt alles, was wichtig ist.
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5: Um 7 Uhr mit Veit Schmelter. Bis zur Sommerpause will die schwarz-rote Koalition grundlegende Reformen auf den Weg bringen, bei Steuern und Arbeitsmarkt, Rente und Bürokratieabbau. Harte Brocken, bei denen seine Partei aber kompromissbereit sei, so SPD-Co-Chef und Finanzminister Klingbeil. Die Union verschärft hingegen den Ton, Ariane Dreisbach berichtet.
6: Klingbeil räumte ein, dass die Bundesregierung große Aufgaben vor sich habe. Er plädierte aber für eine grundsätzliche Zuversicht. Deutschland habe immer wieder gezeigt, dass es sich aus schwierigen Phasen herausarbeiten könne. Während SPD-Chef Klingbeil auf Kompromisse in der Regierung setzt, kommen von Unionsfraktionschef Spahn andere Töne. Nach seinen Angaben scheint die jüngste Einigung von Union und SPD über eine Erhöhung des BAföGs schon wieder zu wackeln. Spahn sagte dem Münchner Merkur, dafür sei aus seiner Sicht zurzeit kein Geld da. Staatliche Leistungen wie BAföG, Bürgergeld, Wohngeld und Elterngeld könnten deshalb erst einmal nicht erhöht werden, so der CDU-Politiker.
5: Zum heutigen Tag des Grundgesetzes, vor genau 77 Jahren ist das ja in Kraft getreten, hat Bundespräsident Steinmeier dazu aufgerufen, sich für die Demokratie einzusetzen. Diese lebe vom Beitrag und Engagement jedes Einzelnen. Den heutigen Tag des Grundgesetzes hat der Bundespräsident auch zum Tag des Ehrenamtes erklärt. Bundesweit gibt es zahlreiche Projekte, die Menschen für ehrenamtliche Tätigkeiten motivieren sollen. Reaktion auf Trumps Zollpolitik. Die Europäische Union und Mexiko haben ein seit langem auf Eis liegendes Freihandelsabkommen unterzeichnet. EU-Kommissionspräsidentin von der Leyen kam dazu in Mexiko-Stadt mit Staatspräsidentin Sheinbaum zusammen. Der neue Vertrag erweitert das bestehende Handelsabkommen aus dem Jahr 2000. Dadurch werden von beiden Seiten zahlreiche Zölle abgeschafft, zum Beispiel bei Dienstleistungen oder bei landwirtschaftlichen Produkten. Wir schauen nach Nürnberg, wo am Abend ein Feuer in einer Schulturnhalle ausgebrochen ist. Das Dach der Halle im Stadtteil Steinbühl stand in der Nacht komplett in Flammen und stürzte ein, wie die Feuerwehr mitteilte. Ein Feuerwehrmann wurde bei dem Einsatz leicht verletzt. Die Löscharbeiten sollen noch den ganzen Tag laufen, hieß es. Rund 200 Einsatzkräfte rückten aus. Auch das THW ist beteiligt. Die Brandursache ist noch unklar. Zum Sport. Es war ein bitterer Abend für die Spielvereinigung Greuther Fürth. Das Team hat im Hinspiel der Relegation 0:1 bei Rot-Weiß Essen verloren. Wollen die Franken den Abstieg in die dritte Liga vermeiden, gilt kommende Woche im Rückspiel ein Sieg ist Pflicht. Das gilt auch für den FC Bayern heute Abend im DFB-Pokalfinale gegen den VfB Stuttgart. Die Münchner wollen sich nämlich unbedingt das Double holen. Es gibt aber einen Wermutstropfen, berichtet Stefanie Bartschik.
7: Trainer Vincent Kompany muss auf seinen Kapitän Manuel Neuer verletzungsbedingt verzichten, lobt aber vor dem Spiel Vertreter Jonas Urbich für dessen Entwicklung und spricht ihm vollstes Vertrauen aus. Die Stuttgarter sind zwar der Titelverteidiger, Coach Sebastian Hoeneß ist aber mit der Rolle des Herausforderers völlig fein für dieses Finale. Zitat: Wir brauchen Mut und eine außergewöhnliche Leistung gegen die Bayern. Und das vor über 74.000 Zuschauern im ausverkauften Berliner Olympiastadion.
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3: Das wird richtig sommerlich heute und die nächsten Tage. Heute von früh bis spät viel, viel Sonne. Es gibt ein paar harmlose Schleier oder Quellwolken, das war's dann. Temperaturen von 25 Grad im Oberallgäu bis zu 32 Grad am Untermain. Und höchstens ein bisschen schwacher Wind. Das war es dann. Also der fächelte uns ein bisschen warme Luft zu. In der Nacht kühlt es ein bisschen ab. Morgen aber wieder extrem viel Sonne am Pfingstsonntag, wenn der Nebel erstmal weg ist. Ab und zu kann es ein paar Hitzegewitter geben und ein bisschen Regen, höchstens am Alpenrand. Die Temperaturen in den nächsten Tagen klettern bis auf 33 Grad.
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3: Um 7:04, guten Morgen auf die Straßen, und da ist schon einiges los auf der A3 Nürnberg Richtung Passau zwischen Laber und Nittendorf. Da gab es einen LKW-Unfall. Vorsicht, da laufen Menschen auf der Fahrbahn. Die A8 München Richtung Salzburg zwischen Neukirchen und Bad Reichenhall, 11 Kilometer Stau. Da blockiert ein defekter Wohnwagen die linke Spur. Und die A93 Rosenheim Richtung Kiefersfelden zwischen Reichenhardt und Kiefersfelden, 16 Kilometer Stau inzwischen wegen der Blockabfertigung für LKW an der österreichischen Grenze. Viel Geduld und kommt gut an mit Bayern 3.
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3: Mit der aktuellen Nummer 4 aus der Bayern 3 Chartshow. Sarah Larsen, immer noch ziemlich weit oben mit Lush Life. Und gleich danach klären wir, wenn ihr online Medikamente bestellt, wo das Sinn macht und wo eher nicht.
9: Alle

0: Adele in Bayern 3. Set fire to the rain um gleich 7:15. Guten Morgen. Und wenn wir schon was brauchen, dann bestellen wir es online. Daran haben wir uns vollkommen gewöhnt inzwischen. Und zwar gilt das auch für Medikamente. Auch da ist Online-Shoppen inzwischen absolut selbstverständlich. Fast jeder zweite von uns kauft Arzneimittel online. Ich meine, Anbieter gibt es ja inzwischen genug. Shop Apotheke, Doc Morris, Medpack, Sanicare, wie die alles heißen. Wie gut die sind, wie sie sich unterscheiden und ob wir da wirklich guten Gewissens Medikamente bestellen können, das hat jetzt ein Team der Stiftung Warentest um Bettina Sauer untersucht. Ganz wichtig erstmal, wie erkennen wir denn seriöse Online-Apotheken überhaupt?
1: Die sind gut erkennbar, weil auf der Website oder in der App irgendwo ein Sicherheitslogo zu finden ist. Das ist ein grünes Kreuz auf weißem Grund. Auf die kann man sich verlassen. Die werden also offiziell zugelassene, sichere Medikamente verkaufen. Anders sieht es aus, wenn man also dieses Kreuz nicht findet oder wenn das Impressum sich schon komisch liest, Rechtschreibfehler auf der Seite sind oder wenn zum Beispiel rezeptpflichtige Medikamente ohne Rezept verkauft werden.
0: Das ist schon mal ganz gut zu wissen. Die Stiftung Warentest hat dieses Mal nur offiziell zugelassene Apotheken unter die Lupe genommen. Sie haben die verschiedensten Medikamente bestellt und da auch einige Aufgaben gestellt. Gecheckt wurden zum Beispiel die Nutzerfreundlichkeit, der Service, vor allem aber auch die fachliche Qualität. Und da gab es bei einigen schon deutliche Schwachstellen.
1: Sie informierten teilweise nicht ausreichend über wichtige Wechselwirkungen, nicht über wichtige Nebenwirkungen, nicht über mögliche Überdosierungen. Das ist natürlich auch ein Risiko für Betroffene, die Arznei dann ja ohne Warnhinweis einfach nehmen würden. Und da ist wirklich die gute Nachricht, dass wir drei Anbieter im Test haben, die fachlich gut sind.
0: Und das sind laut Stiftung Warentest Doc Morris, Medpacks und Sanicare. Da können wir also guten Gewissens bestellen. Aber, und ich glaube, das wissen wir auch alle, wenn es um Service, um Beratung oder auch den Notdienst geht, da kann ein Online-Dienst der Welt nicht mithalten mit der Apotheke ums Eck.
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Klar, klar, in Bernerei Out of the Dark um 20 nach 7. 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Und die Sommerferien. Jetzt aber erstmal schöne Pfingstferien mit den Backstreet Boys. Shape of my heart in Bayern 3.

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6: Um kurz halb acht. Guten Morgen. Heute viel Sonne den ganzen Tag und so geht es auch morgen weiter. Temperaturen heute zwischen 25 Grad im Oberallgäu bis zu 32 Grad am Untermain. Morgen kann es ab und zu ein paar Wärmegewitter geben. Nass wird es am allerersten in der Nähe der Alpen, aber ansonsten Temperaturen, die jeden Tag ein bisschen steigen. Also sommerliche Temperaturen. Morgen 26 bis 33 Grad.
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6: Um 7.33 Uhr die Gefahrenmeldungen zuerst bei uns. Vorsicht auf der A6 Nürnberg Richtung Pilsen zwischen Kreuz Nürnberg Ost und Altdorf-Leinburg. Da liegt ein LKW-Rad. Aufpassen bitte auch auf der A93 Hofweiden zwischen Selb-West und Höchstädt. In beiden Richtungen Gefahr durch Rehe auf der Fahrbahn. Und nochmal aufpassen auf der 95 München Richtung Garmisch-Partenkirchen zwischen Sindelsdorf und Murnau-Kochel. Da liegen Metallteile. Die weiteren Meldungen und Staus, und da ist schon einiges los in der Früh. A8 München Richtung Salzburg zwischen Neukirchen und Schwarzbach. 14 Kilometer Stau. Und die A93 Rosenheim Richtung Kiefersfelden zwischen Reichenhardt und Kiefersfelden. Im Moment 18 Kilometer. Stau. Kommt gut und sicher an mit Bayern 3.
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0: Ed Sheeran, Afterglow. Willkommen in den Pfingstferien. Willkommen in Bayern 3. Und für alle, die daheim geblieben sind oder einfach vielleicht nach den Pfingstferien noch was Schönes erleben wollen im Kino, Filmtipp für die ganze Family. Ihr kennt vielleicht Mia und der Weiße Löwe oder Ella und der Schwarze Jaguar. Es geht immer um die besondere Beziehung zwischen Kindern und wilden Tieren. In den sehr erfolgreichen Filmen des französischen Regisseurs Gilles de Maistre. Jetzt erzählt er im Kino die Legende des Wüstenkindes. Da geht's um Hadara, 2 Jahre alt, als er mit seiner Mutter in der Sahara in einen Sandsturm gerät und von ihr getrennt wird, überlebt er nur, weil eine Gruppe von Straußen sich um ihn kümmert. Die Blätter und Larven, die sie futtern, schmecken ihm zwar nicht so gut, aber die Riesenvögel zeigen ihm, wo er Wasser finden kann.
1: Hallo.
0: Und ein lustiger, junger Wüstenfuchs wird Hadaras Freund. Die Straußen seine Familie. Sie ziehen ihn gemeinsam mit ihren Küken auf und wärmen ihn mit ihren Federn.
2: Das Leben beschenkte ihn und brachte ihm vieles bei. Zum Beispiel, Strauße achten stets darauf, dass keiner der ihren den Anschluss verliert. Sie gehen im Tempo des Langsamsten. Das ist bei ihnen Gesetz.
0: Die Bayern 3 Filmredaktion sagt, die Story klingt nach Dschungelbuch und der süße kleine Knirps, der sieht auch so ein bisschen aus wie Mowgli mit langen Haaren und Lendenschutz. Jahrelang lebt er unter Straußen, bis dann doch wieder Menschen in sich kommen. Ein Märchen, das man jetzt nicht unbedingt glauben muss, aber zusammen mit Kids wirklich gut anschauen kann. Allein schon wegen der faszinierenden Tier- und Sahara-Bilder. Die Legende des Wüstenkindes heißt der Film. Jetzt im Family-Kino. Vielleicht wollt ihr reinschauen? Dann schon mal viel Spaß.
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0: Oliver Dean beim Reim Man I Need um 10 Minuten vor 8. In den Pfingstferien am Wochenende. Schönes Wochenende. Guten Morgen und selbst wenn ihr nicht wegfahrt, ist einiges geboten im Bayern-Dreiland. Seit Donnerstag läuft der Berg.
1: Prost und Ortschaft ist auf eine friedliche Erlanger Bergrückwahl.
0: Ja, da wurde ihr angezapft. Am Donnerstag läuft noch eine Weile. Vielleicht wollt ihr vorbeischauen oder wenn ihr eher so in der Amberger Gegend unterwegs seid, da ist ja Pfingstduld. Ist gestern losgegangen, läuft noch bis 31. Mai auf dem Duldplatz mit allem, was dazu gehört, Karussell, Musik und großem Vergnügen. Also vielleicht wird ihr vorbeischauen. Zelte öffnen am Wochenende, beziehungsweise die Duld öffnet am Wochenende schon um 11. Also habt ihr noch ein bisschen Zeit. Jetzt Terry Crews und Hangover. Morgen!

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0: Miley Cyrus, End of the World in Bayern 3. Es ist kurz vor 8, hier ist das Bayern 3 Verkehrsupdate mit einer Gefahrenmeldung von der A7. Vorsicht, A7 Ulm Richtung Füssen, zwischen Rastplatz Brühl West und Bergheim. Da liegen nach einem Unfall Fahrzeugteile. Pass auf.
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0: Gleich hier in Bayern 3 nach den 8 Uhr News. Katon John. Turn the lights off. Und noch mehr Licht von The Weeknd, Blinding Lights gibt's auch gleich. Jetzt alles, was wichtig ist.
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4: Um 8 Uhr mit Veit Schmelter. In Nürnberg hält ein schwerer Brand in einer Schulturnhalle die Einsatzkräfte in Atem. Das Feuer im Stadtteil Steinbühl war am Abend ausgebrochen. Noch immer laufen die Löscharbeiten. Inzwischen ist der Dachstuhl völlig ausgebrannt. Anton Rauch mit dem aktuellen Stand.
5: Die Landgrabenstraße in Nürnberg ist für die weiteren Löscharbeiten gesperrt. Vorerst bleibt die Oberleitung der Straßenbahn abgeschaltet, damit die Feuerwehr mit ihren drei Drehleitern manövrieren kann und gut an die Blechverkleidung der Dachabdeckung kommt. Dort sind nämlich immer noch Glutnester. Am Abend quollen große Rauchwolken aus der Schulturnhalle. Die Bevölkerung war über Durchsagen und Warn-Apps aufgefordert worden, Fenster und Türen geschlossen zu halten, weil der Rauch in die Innenstadtstraßen drang. Inzwischen ist die Warnung aufgehoben.
4: Finanzminister Klingbeil hat nach den Streitigkeiten innerhalb der Bundesregierung zu mehr Kompromissbereitschaft aufgerufen. Er und seine Partei, die SPD, seien dazu bereit. Unterdessen verschärft die Union den Ton. Fraktionschef Spahn sieht für einen Ausbau von Sozialleistungen aktuell keinen Spielraum. Ariane Dreisbach berichtet.
6: Das fehlende Wirtschaftswachstum mache sich immer mehr bemerkbar. Das schlage sich auch in den Sozialsystemen und im Haushalt nieder. Spahn sagte wörtlich, es bleibt bei dem einfachen Grundsatz. Man kann nur so viel Geld ausgeben, wie man einnimmt. Staatliche Leistungen wie BAföG, Bürgergeld, Wohngeld und Elterngeld könnten deshalb erst einmal nicht erhöht werden, so der CDU-Politiker. Die Bundesregierung arbeite hart daran, die notwendigen Reformen voranzutreiben und das erfordere Kompromisse in der politischen Mitte. Für die SPD ist laut Klingbeil dabei entscheidend, dass es gerecht zugeht. Nur dann könnten Reformen erfolgreich sein.
4: Bundesaußenminister Wadephul hält die NATO trotz Meinungsverschiedenheiten mit den USA nicht für geschwächt. Die Vereinigten Staaten seien nach wie vor ein verlässlicher Partner, sagte Wadephul am Abend in der ARD, nach einem Treffen mit seinen NATO-Amtskollegen im schwedischen Helsingborg. Es sei eine gute Nachricht, wenn die USA zusätzliche 5000 Soldaten in Polen stationieren wollen. Die Gefahr für Europa gehe von Russland aus, so Wadephul. Deswegen müsse die NATO vor allem im Osten Präsenz zeigen. Ehrenamtliche in Deutschland verbringen offenbar immer mehr Zeit mit Bürokratie. Zu dieser Einschätzung kommt die Stiftung für Engagement und Ehrenamt. Vorstand Holze sagte der Rheinischen Post, ein Verein von durchschnittlicher Größe müsse 6,5 Stunden pro Woche bzw. 42 Tage pro Jahr für Verwaltungsaufgaben aufwenden. Zu viel, vor allem da der Großteil der Vereine ohne hauptamtliche Unterstützung auskommen müsse. Bundesweit engagieren sich 27 Millionen Bürger ehrenamtlich. Die Spielvereinigung Greuther Fürth droht der Abstieg in die dritte Fußballliga. Im Relegationsspiel am Abend in Essen haben die Franken 0:1 verloren. Dabei war Fürth eigentlich gut im Spiel, berichtet Jan Wochner aus Essen.
7: Die Spielvereinigung traf die Latte, hatte weitere gute Torchancen, brachte den Ball aber nicht im Essener Kasten unter. Zum Ärger von Fürths Trainer Heiko Vogel.
8: Wir haben es heute auch versäumt, den Druck aufzubauen, den es dann auch braucht, um hier mit aller Macht ein Tor zu schießen. Entsprechend gehen wir mit dem 0:1 ins Rückspiel.
7: Das 1:0 für Essen, ein Ergebnis, das fürs Rückspiel am Dienstag in Fürth noch beiden Teams alle Möglichkeiten offen lässt. Wobei Essen schon ein Unentschieden zum Aufstieg in die zweite Bundesliga reichen wird.
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0: Und Ines Maria Weiß hat den Sommer dabei.
9: Diese Pfingstferien Samstagmorgen ist schon ein Versprechen, dass sich der Frühsommer heute satt übers Land legt. Aktuell sind wir bayernweit im zweistelligen, 10 Grad in Eichstätt, in Zwiesel, in Ebrach, bis zu 17 Grad in Sandberg, in Unterfranken und Unterfranken. Heute der Hotspot mit bis zu 32 Grad in Würzburg. Das Oberallgäu landet auf der 25 und dazu Sonne, Sonne und Sonne. Morgen und am Pfingstmontag bleibt der Sommer sowas von an mit 25 bis 33 Grad, mit viel, viel Sonne, mit einzelnen Harmloswolken, aber ein winziges örtliches Gewitterschauerrisiko kann mitlaufen. Meistens bleibt's trocken.
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0: Um 4:08 guten Morgen auf die Straßen. A7 Ulm Richtung Füssen zwischen Nesselwang und Grenztunnel Füssen. 3 Kilometer Stau. Auf der A8 München Richtung Salzburg, da braucht ihr schon viel Geduld. Zwischen Traunstein-Siegsdorf Ost und Schwarzbach 16 Kilometer Stau. Und es dauert auch deutlich länger auf der A93 Rosenheim Richtung Kiefersfelden zwischen Dreieck-Inntal und dem Grenzübergang Kiefersfelden. Da steht ihr in einem 18 Kilometer langen Stau. Kommt gut und sicher an und vor allem viel Geduld.
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11: 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Der ist heute auch noch ein bisschen letzter und vor 14 Tagen, 3 Wochen, hat es noch gekackelt.
0: Wahrscheinlich versteht ihr ähnlich wenig wie ich. Willkommen in den Pfingstferien. Und vielleicht lohnt es sich, die Sprache des Landes, das ihr da bereist, zu lernen. Oder auch nicht. Klären wir gleich.
12: Das

0: The Weeknd zum Start in die Pfingstferien in Bayern 3. Blinding Lights. Das trifft's ganz gut. Viel Sonne. Das ganze Wochenende. Spätestens jetzt seid ihr wahrscheinlich auch schon im Tag angekommen und habt ein fantastisches Wochenende. So, auf dem Weg in die Ferien greift man ja gern vorher irgendwie zu so einer Sprach-App und denkt sich, ja, warum nicht eigentlich mal die Landessprache ein bisschen besser verstehen? Italienisch, Kroatisch, Französisch oder eine Sprache eurer Wahl? Nicht immer die beste Entscheidung, sagt unser Dauerkrantler Harry G.
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3: Ich kann mich schon wieder aufregen. Konnte es sein, dass jetzt jeder gerade Sprachen lernt? Wirklich jeder? Mit Duolingo, Bubble oder irgendwas? Sagt letztens einer zu mir, also eigentlich meine Frau, wir müssten für den nächsten Spanienurlaub auch damit anfangen. Denke ich mir, wozu? Ich kann una cerveza. Was brauche ich denn mehr? Dos cerveza. Und passt. Aber hilft ja nichts. Jetzt sitze ich seit Wochen

0: mit so einer Lern-App da, die mit der grünen Eule, die dir dann nur ein schlechtes Gewissen macht, wenn du mal ein paar Tage nicht lernst. Dann schaut sie dir nämlich mit großen, traurigen Augen an und sagt, deine Serie ist gerissen. Oh, Alter, das ist eine App, die darf nicht traurig sein. Und die Ironie ist ja, da mobbst du monatelang die traurige Eule und dann am Ende im Urlaub murkst du dir im Restaurant deine 4 spanischen Wörter raus, die du dir reingeprügelt hast. Und der Kellner sagt dann, sure, follow me please, auf Englisch. Es reden doch sowieso alle Englisch. Und die Eule, die schickt mir jetzt jeden Tag, komm zurück, lern weiter. Nein, Eule, ich hab genug gelitten. Und du doch auch.
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Replay in Bayern 3. Und viel Spaß am Volksfest. Tom hat gerade reingeschrieben ins Bayern 3 Studio. Heute geht's endlich los. Also es läuft eigentlich schon seit gestern, aber trotzdem geht's für ihn heute los. Aiblinger Pfingstvolksfest und in Ingolstadt ist auch noch bis 31.05. was geboten. Also was immer ihr unternehmt für alle, die nicht wegfahren. Viel Spaß und ein schönes Wochenende. Wetter passt ja perfekt. Alle anderen, die gerade sich auf dem Weg Richtung Süden vielleicht machen, wird euch interessieren, was gerade los ist. Das gibt's wieder um halb hier im aktuellen Verkehrsupdate in Bayern 3. Jetzt aber erst bei Michael Schulte.

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9: Und das hat Ines Marina Weiß für euch.
10: Der Mai läuft sich heute warm. Ach, was sag ich, der läuft sich heute heiß. 25 bis 32 Grad sind heute drin und die Sonne ist heute der Knaller. Die scheint heute konkurrenzlos. Spratzelt euch Sonnencreme drauf, reduziert eure Klamotten aufs Nötigste und dann nix wie raus. Der Sonne-Mai-Sommer bleibt an. 26 bis 33 Grad morgen, 25 bis 32 Grad am Pfingstmontag. Sonne, oh ja. Einzelne Wolken um die Berge, eventuell morgen und am Pfingstenmontag. Winziges, gewitteriges Schauerrisiko dazu. So winzig, ich sag mal 99% Bayern sollte im Trockenen bleiben.
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9: Um kurz halb neun, guten Morgen auf die Straßen. Drei Meldungen gibt's im Moment. Eine von der A8 München Richtung Salzburg zwischen Bergen und Siegsdorf West. Da gab's einen Unfall auf der linken Spur. Weiter Richtung Salzburg. Da braucht ihr viel Geduld zwischen Traunstein, Siegsdorf Ost und Schwarzbach. Inzwischen 20 Kilometer Stau. Und die A93 Rosenheim Richtung Kiefersfelden. Da geht's auch nur sehr zäh voran zwischen Brandenburg und Kiefersfelden. 13 Kilometer Stau. Viel Geduld und kommt gut an mit Bayern 3.
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0: Alec Harris aus Landsberg. Rockstars, 20 Minuten vor 9. Hier ist Bayern 3. Schöne Pfingstferien und auch ein schönes Wochenende. Wetter ist ja perfekt. Und vielleicht habt ihr Bock auf riesige Felsbrocken, Höhlen, Schluchten. Und das alles total mystisch. So sieht's aus. Das größte Felsenlabyrinth Europas. Und wo ist es? Logo, bei uns in Bayern, genau gesagt im Fichtelgebirge in Oberfranken, bei Wohnsiedel, das Luisenburg-Felsenlabyrinth. Seit dieser Woche auch vom Ministerpräsidenten als nationales Naturmonument ausgezeichnet. Und das heißt schon was, da gibt es nämlich nur 9 in ganz Deutschland. In Bayern gehört noch die Weltenburger Enge bei Kelheim dazu. Aber egal ob mit oder ohne Auszeichnung, das Rumklettern, das macht einfach mega Spaß. Oberfranken-Korrespondentin Anne Axmann.
1: Der Weg durchs Luisenburg-Felsenlabyrinth ist steil, führt mal durch enge Felsspalten und gleicht einer Schnitzeljagd. Wer den Pfeil zuerst zieht, kennt die Richtung. Mit Blau geht's nach oben und Rot führt wieder nach unten. Immer eingeritzt in Felsen, die hier wild durcheinander und aufeinander liegen. 300 Millionen Jahre sind diese besonderen Granitschichtungen alt. Durch Verwitterung erinnern die Felsen an gestapelte Kissen. Das Felsenlabyrinth besteht aus einem Meer solcher verwitterter Granitfelsen, also unzählig vielen. Und diese Ansammlung ist einzigartig in ganz Europa.
0: Das klingt doch super, oder? Also falls ihr noch einen coolen Ausflug in den Ferien sucht, nix wie hin ins Felsenlabyrinth.
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1: Felix hier in Pride in Bayern 3. Und hier ist das Bayern 3 Verkehrsupdate mit zwei Gefahrenmeldungen. Eine kommt von der 8. Vorsicht, da liegt Metallteil zwischen Bad Aibling und Rosenheim West. 8 München Richtung Salzburg ist das. Und die zweite von der A980, da auch Metallteile auf der Autobahn. Waltenhofen Richtung Autobahn Dreieck Allgäu zwischen Durach und Dreieck Allgäu liegen da die Metallteile rum. Fahrt vorsichtig.

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15: Gleich hier bei uns die Samstagscrasher, Christine Schaffi und mit dabei auch Ray. Where's my husband? Ich wünsche euch viel Spaß und schönes Wochenende. Jetzt alles, was wichtig ist.
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16: Um 9 Uhr mit Veit Schmelter. Seit dem Abend steht im Nürnberger Stadtteil Steinbühl eine Sporthalle in Flammen. Inzwischen ist der gesamte Dachstuhl ausgebrannt. Die Feuerwehr ist mit einem Großaufgebot im Einsatz. Die Löscharbeiten dauern an. Ein Feuerwehrmann wurde leicht verletzt. Anton Rauch berichtet.
17: Am Abend quollen große Rauchwolken aus der Schulturnhalle. Die Bevölkerung war über Durchsagen und Warn-Apps aufgefordert worden, Fenster und Türen geschlossen zu halten, weil der Rauch in die Innenstadtstraßen drang. Inzwischen ist die Warnung aufgehoben. Zur möglichen Schadenshöhe und der Brandursache liegen noch keine Angaben vor. Wenn die Löscharbeiten beendet sind, sollen Brandermittler der Polizei die Halle inspizieren.
16: Mit Blick auf die anstehenden Reformen, die sich die Bundesregierung bis zum Sommer vorgenommen hat, kündigt SPD-Co-Chef und Finanzminister Klingbeil mehr Kompromissbereitschaft an. Für die SPD sei dabei entscheidend, so Klingbeil in der Rheinischen Post, dass es gerecht zugehe. Andere Töne kommen aus der Union. Fraktionschef Spahn will Sozialleistungen wie BAföG oder Wohngeld nicht erhöhen. Es gebe dafür aktuell kein Geld. Eigentlich hatte sich Schwarz-Rot schon auf eine BAföG-Reform geeinigt. Heute vor 77 Jahren wurde das Grundgesetz verkündet. Bundespräsident Steinmeier will diesen Jahrestag aufwerten. Er hat ihn zum Ehrentag ernannt und verbindet das mit Appellen an die Bürger. Einzelheiten von Daniel Pokraka.
18: Demokratie braucht Tatkraft, findet der Bundespräsident. Deshalb gibt es heute bundesweit tausende Aktionen, mit denen für das Ehrenamt geworben wird. Steinmeier hat dabei vor allem junge Menschen im Blick. Sie könnten den Tag heute nutzen, um ein Ehrenamt kennenzulernen, ohne sich gleich festlegen zu müssen. Die Stiftung für Engagement und Ehrenamt nutzt die Gelegenheit, um Entlastungen von Bürokratie zu fordern. Vorstand Holze sagte der Rheinischen Post, ein durchschnittlich großer Verein müsse 6,5 Stunden pro Woche für Verwaltungsaufgaben aufwenden. Das sei zu viel.
16: schweres Minenunglück in China. Dabei sind laut chinesischem Staatssender CCTV mehr als 80 Menschen ums Leben gekommen. In einem Kohlebergwerk in der nördlichen Provinz Shanxi war es zu einer Gasexplosion gekommen. 9 Menschen werden noch vermisst. Zum Zeitpunkt des Unglücks befanden sich laut Medienberichten zufolge 247 Bergleute in der Kohlegrube. Gut 150 von ihnen konnten gerettet werden. Die Spielvereinigung Greuther Fürth hat am Abend im Hinspiel der Relegation 0:1 bei Rot-Weiß Essen verloren. Wollen die Franken den Abstieg in die dritte Liga vermeiden, gilt kommende Woche im Rückspiel, ein Sieg ist Pflicht. Das gilt auch für den FC Bayern heute Abend im DFB-Pokalfinale gegen den VfB Stuttgart. Die Münchner wollen sich nämlich unbedingt das Double holen.

0: holen. Es gibt aber einen Wermutstropfen, berichtet Stefanie Bartschik.
1: Trainer Vincent Kompany muss auf seinen Kapitän Manuel Neuer verletzungsbedingt verzichten, lobt aber vor dem Spiel Vertreter Jonas Urbich für dessen Entwicklung und spricht ihm vollstes Vertrauen aus. Die Stuttgarter sind zwar der Titelverteidiger, Coach Sebastian Hoeneß ist aber mit der Rolle des Herausforderers völlig fein für dieses Finale. Zitat: Wir brauchen Mut und eine außergewöhnliche Leistung gegen die Bayern. Und das vor über 74.000 Zuschauern im ausverkauften Berliner Olympiastadion.
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3: Und hier ist Ines Maria Weiß.
4: Wer seine Pfingstferien in Bayern verbringt, weil er hier wohnt oder weil er extra angereist ist, alles richtig gemacht. A warm welcome. Mehr Sonne geht nicht, mehr Wärme muss man nicht haben, finde ich, weil wir kommen heute bei 25 bis 32 Grad raus. Morgen geht's eventuell auf die 33 Grad. Hot, hot, hot. Aber Bayern hat ja schicke Seen und schnuckelige Freibäder und Eiswürfel machen kann ja auch jeder, also abkühlen geht. Der Maisommer geht auch an Pfingstmontag weiter und am Dienstag.
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3: 9:04, die A8 München Richtung Salzburg zwischen Bergen und Siegsdorf West. Da gab es einen Unfall auf der linken Spur. Verkehr stockt ab Bernau. Weiter Richtung Salzburg zwischen Traunstein, Siegsdorf Ost und Schwarzbach. 22 Kilometer Stau. Und die A93 nach Rosenheim Richtung Kiefersfelden zwischen Brandenburg und Kiefersfelden. Da gibt es 10 Kilometer Stau. Kommt gut an.
5: Es ist Samstagvormittag, kurz nach 9. Mit Tempo 30 rollt der praktische Familienvan von Familie Meier mit 1000 anderen Autos auf der A8 am Örtchen Wasserwiesen vorbei. Es riecht schon wieder nach Gummibärchenkotze, weil sich Konstantin hinten rechts auf der Rückbank mit Ruhepuls 160 die dritte Halbliterdose Energy Drink reinschraubt. Auch Vati Michael hat Puls 160, weil Mama Claudia seelenruhig auf dem Beifahrersitz pennt, während Tochter Lea Sophie seit der Abfahrt vor 8 Stunden in Aschaffenburg lautstark rumhasselt, dass die Netzabdeckung hier schon wieder gottlos schlecht wäre. Angespannt wie der Jackettknopf von Kim Jong-un öffnet Michael alle Autofenster, um den Gestank loszuwerden. Und dazu vielleicht mal eine entspanntere Sitzposition, denkt er, und legt seine Hände ganz nach oben auf das schwarze Lederlenkrad, das an dieser Stelle dank permanenter Sonneneinstrahlung mittlerweile angenehme 95 Grad erreicht hat. Durch den Schrei erschrocken, spuckt Konstantin seiner Mutter eine Ladung lauwarmen Energy-Drink in den Nacken, während Lea Sophie so schnell zusammenzuckt, dass ihr Smartphone anmutig aus ihrer Hand aus dem Fenster die Innenbrücke runter und direkt in den Fluss fliegt. Um das aufkeimende Drama etwas zu entschärfen, schaltet Claudia Bayern 3 ein, ohne zu ahnen, dass die Pfingstferienfolter nun erst so richtig losgehen sollte. 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
3: Und Captain Obvious ist es schon aufgefallen, Stefan Kreuzer ist heute nicht da, ist schon unterwegs in die Pfingstferien. Einer muss den Job ja machen und das ist in dem Fall dann Christine Barlock. Herzlich willkommen.
6: Ich freue mich, dass ich ihn vertreten darf.
3: Ja, schön, dass du heute mal wieder da bist. Auch heute haben wir natürlich wieder 3 Stunden lang bis 12 alles, was in dieser Woche an kuriosen, verrückten Geschichten diese Woche passiert ist, komprimiert in dieser wunderbaren Sendung. Und falls ihr euch fragt, wo macht der Kreuzer denn eigentlich genau Urlaub? Nicht, dass ich zufällig auch dahin unterwegs bin. noch kann ich die Reisepläne ändern. Wir fragen gleich mal nach und schalten rüber ins Kreuzersche Gefährt, um zu checken, wo er ist und ob das Auto denn überhaupt noch fährt. Mein Name ist Sebastian Schaffstein.
6: Mein Name ist Christine Barlock.
3: Und wir sind
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0: Offenbach und Ella Henderson mit Hurricane. Hier sind die Samstagscrasher in Bayern 3. Heute mit Christine Barlock, weil Stefan Kreuzer schon unterwegs ist. Man gönnt sich schon mal ein bisschen Urlaub. Und das, was wir hier hören im Hintergrund, sind tatsächlich die Fahrtgeräusche von der ersten Fahrt mit dem neuen Auto von Stefan in den Urlaub. Guten Morgen, Herr Kreuzer.
1: Ja, moin moin hier aus dem Osten, muss ich fast sagen, ja.
2: Ja, Osten, weil man könnte eigentlich meinen, du stinkst oder du stehst irgendwo. Du stinkst im Stau. Auch das ist möglich.
1: Ich mache hier gerade die Tour der Geschlechtskrankheiten. Vorbei an Triptis, Grimma an der Mulde haben wir auch schon hinter uns, und bald sind wir in Salzwedel.
0: Wo fährst du denn hin? Weil die meisten fahren ja Richtung Süden, würde ich jetzt mal sagen. Zumindest so aus bayerischer Perspektive.
1: Immer antizyklisch denken. Jetzt, wo der Sommer kommt mit 28, 29, 30 Grad, zieht es uns an die Nord- und Ostsee mit 17, 16, 18 Grad. Wenn wir mögen es nicht so heiß und wir mögen es nicht so voll.
0: Ah, natürlich. Man will ein bisschen unter sich sein. Verstehe. Ist denn bei dir auch Sylt auf dem Programm?
1: Ja, ist auch mit auf dem Programm, tatsächlich.
0: Das finde ich.
1: Da ist das Wetter ja egal, da fährt man ja nicht hin wegen des Wetters.
0: Natürlich. Ich finde das aber sehr mutig, dass du da hinfährst, weil bei mir hat es gerade newstechnisch in die Timeline reingespült, dass Sylt im Moment ein Riesenproblem hat mit einem gefährlichen Tier. Und zwar mit der Gold-After-Raupe. Die gibt's wirklich.
1: Was ist das denn?
0: Es ist die Raupe, aus der sich dann mal der Gold-After-Falter entwickelt. Also tatsächlich eine Raupe, die so ein goldenes Hinterteil hat. Und deswegen heißt sie auch dementsprechend.
1: Ist da die Betonung auf Gold oder auf After?
2: Weil es um dich geht, würde ich auf After tippen.
0: Kann man sich aussuchen.
1: Na, ich möchte nur wissen, wo man die Raupe dann so entdeckt.
0: Die hängt halt irgendwo im Gebüsch rum oder an den Bäumen, und das Problem ist, die hat halt so feine Härchen, und wenn du damit Kontakt bekommst, dann gibt es Hautirritationen. Da musst du bitte sehr aufpassen.
2: Ja.
1: Mhm. Ja. Super. Ihr macht mir richtig Vorfreude auf meinen Urlaub.
0: Ja, ich meine, das Einzige auf Sylt, was man bisher so zumindest musikalisch in Verbindung mit Gold und After bringen konnte, war Dieter Bohlen. Aber herzlichen Glückwunsch, jetzt gibt's auch noch die Raupe.
1: Meine Güte, man könnte fast denken, warst du denn nur mit schlechten Wortwitzen?
2: sind die Snacks noch da eigentlich? Weil wenn wir immer losfahren in Urlaub, ist eigentlich schon so, würde ich sagen, 15 Kilometer hinter dem Start, ist eigentlich schon alles weggegessen.
1: Das ist das Typische, ganz ehrlich. Wirklich, du bist noch keine 200 Meter losgefahren, dann raschelt es schon in der Tüte. Dann sage ich immer, das ist für die ganze Fahrt gewesen. Ja, aber ich habe jetzt Hunger. Und noch nicht einmal die Autobahn erreicht, ist alles weg. Das ist echt der Klassiker. Ich weiß gar nicht, man braucht zwei Tüten. Eine für die ersten 400 Meter und eine für die restliche Fahrt. Und ich meine, wenn wir gar nichts mehr zu essen haben auf Sylt, soll es noch diese wunderbaren kleinen Pfefferminzbettchen geben. Die nennen sich Gold After Eight.
0: Also ich würde sagen, bevor es jetzt wieder abdriftet in noch schlechtere Wortspiele, dann wünschen wir dir einen schönen Urlaub und toi, toi, toi, dass dein Auto bis ganz oben in den Norden mitmacht.
1: Verschreit's nicht. Aber ich wünsche euch auch einen schönen Tag, schöne Show, viel Spaß, einen tollen Sommer.
0: Ja, da wird schon selbst die Internetleitung langweilig. Also insofern lassen wir es doch einfach dabei. Wieder schauen.
2: Tschüss.
1: Ciao, ciao, tschüss.
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0: Der ist ganz neu hier für euch. Temper City und Self-Aware in eurem Hitradio Nummer 1 in Bayern 3. Und ihr hört die Samstagscrasher.
1: Und genau vor einer Woche gab es für Musikfans das Mega-Ereignis, der Eurovision Song Contest. Ich schaue mir den auch gerne an. Aber wenn ich jetzt sagen würde, ich bin Fan, dann wäre das, ich möchte fast schon sagen, Gotteslästerung gegenüber Christine Barlock, die der größte Fan ist, den ich zumindest kenne, was den ESC angeht. Christine, du hast den ESC natürlich geschaut.
0: Natürlich.
1: Platz 1 für Bulgarien mit Banga Ranga. Geht das in Ordnung?
0: Ja.
1: Okay. Und Platz 23 für Deutschland, also 23 von 25 für Sarah Engels und Fire. Sind wir da jetzt ein bisschen beleidigt oder geht das auch in Ordnung?
0: Beides, würde ich fast sagen.
1: Gut, ja, ich bin froh, dass ich dich als Expertin sitzen habe heute. Aber ich muss ja an der Stelle loben, wenn du jetzt hier als ESC-Expertin auftrittst, du hast zumindest einen aufgeräumten Schreibtisch. Das ist nicht bei allen Experten der Fall gewesen. Zum Beispiel ESC-Kommentator Thorsten Schorn, der den ESC in der ARD für alle kommentiert hat, der einen Top-Job gemacht hat über den ganzen Contest. Bis ganz zum Schluss, als ein bisschen was schiefgelaufen ist. Hashtag Zettelwirtschaft.
2: Jetzt übrigens auch die Punkte, wie Sie sie zu Hause verteilen.

0: Bald haben. 12 die Höchstwertung nach Zypern. 10 Punkte nach Norwegen. Jetzt unterbreche ich hier gerade. Ich rede einen Quatsch. Das ist unser Probenzettel gewesen. Das galt gar nicht. Hier ist er. 12 Punkte für Albanien. 10 für die Ukraine. 8 für Italien. Auch nicht? Wo sind die Zahlen? Da habe ich sie. Wir kommen hier durcheinander mit den Zettelchen.
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5: Das hat Ines Maria Weiß für euch.
6: Maximal Sonne heute. Und das Maximale, was dieser erste Pfingstferien-Samstag an Temperaturen bringt, werden die 25 Grad im Oberallgäu sein und die bis zu 32 Grad. Und die erwarten wir in Würzburg. Die Temperaturen ziehen jetzt schon hoch. Die ersten 20er sind schon da. Etwa in Schonungen, in Nürnberg und in Saldenburg. Morgen noch heißer, bis zu 33 Grad. Viel Sonne. Und die Berge werden morgen kleine Wolken auftauchen. Winziges, gewittriges Schauerrisiko nicht ganz ausgeschlossen. Der Pfingstmontag sommert sonnig und trocken weiter.
7: Hoppla, und jetzt sommert hier gar nichts mehr weiter. 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
7: Hatte gerade kurz Angst. 9.30 Uhr, die A7 Ulm Richtung Füssen zwischen Dettingen an der Iller und dem Kreuz Memmingen, 7 Kilometer Stau. Viertelstunde dauert es hier länger. A8 München Richtung Salzburg zwischen Traunstein-Siegsdorf Ost und Schwarzbach, 22 Kilometer Stau nach einem Unfall. Hier dauert es eine Stunde länger. Über eine Stunde habt ihr gerade Wartezeit auf der A93 Rosenheim Richtung Kiefersfelden zwischen Brandenburg und Kiefersfelden. Da staut es sich auf 11 Kilometer. Eine Viertelstunde plus auf der A95 München Richtung Garmisch-Partenkirchen zwischen Eschenlohe und dem Anschluss zur B2, 2 Kilometer Stau. Und noch Service Österreich, die A13 Brenner Autobahn Richtung Bozen zwischen Matrei und Nösslach. Hier gibt es auch Stau. Eine Dreiviertelstunde dauert es an dieser Stelle länger. Kommt gut an.
4: 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Guten Morgen. Was zum... Was ist denn da passiert?
7: Herzlich willkommen in Runde 1 von unserem fantastischen Piepspiel, wo wir das Wichtigste wegpiepsen und gespannt sind, ob ihr auf die richtige Lösung kommt.
8: Über 1000 Menschen haben sich zusammen im Ort Tancítaro in Mexiko einen Weltrekord geholt, indem sie...
5: Was gemacht haben? Was haben die Menschen da gemacht? Das wollen wir von euch wissen. Schickt gerne eine Sprachnachricht, eine Textnachricht oder ruft jetzt an unter der 0800 800 3800, natürlich kostenfrei hier zu uns.
7: Und wie immer, wir sind auf der Suche natürlich nach der richtigen Lösung. Wir sind aber auch sehr gespannt auf eure kreativen Ideen. Was könnten diese 1000 Menschen denn da in Mexiko gemacht haben, um sich den Weltrekord zu holen? Also denkt kreativ, lasst eurem Hirn freien Lauf, dann kommt es mit Sicherheit hier in die Sendung rein. Was haben die da gemacht?
5: Aber auch wenn ich heute da bin zu gewinnen, gibt es bei uns wie immer
7: nichts.

0: Sean Paul, When You Gonna Give It Up To Me. Hier in Bayern 3, hier sind die Samstagscrasher.
1: Was zum ist denn da passiert?
2: Über 1000 Menschen haben sich zusammen im Ort Tancítaro in Mexiko einen Weltrekord geholt, indem sie...
0: Ja, was genau gemacht haben. Ihr habt wahnsinnig viele Vorschläge hier reingeschickt. Zum Beispiel Tortilla-Essen einfach gemacht haben, sehr viele davon. Die haben eine Woche kein Bier oder Tequila getrunken in Mexiko. Und das gab es tatsächlich noch nie. Oder auch sehr schön, sie haben die schärfsten Chilischoten der Welt gegessen und jetzt brennt ihnen tagelang der Gold-After sozusagen. Oder sich einfach im Speedy-Gonzales-Kostüm reingeschmissen.
3: Okay, ja, ist schon sehr schöne, kreative und gar nicht klischee-mäßig.
0: Da habe ich noch nicht den Poncho und den Schuhplattler erwähnt. So, okay. Den habe ich noch rausgelassen.
3: So, ich wollte gerade sagen, jetzt noch ein Schnäuzer, dann haben wir auch eigentlich alles, was die Klischeekiste hergibt. Aber ich meine, es ist kreativ und insofern genau das war gefordert. Dankeschön für eure Einsendungen. War aber noch nicht das Richtige dabei. Das heißt, wir fragen nach und zwar hat sich unter der 0800 800 3800 der Ali aus Coburg gemeldet. Grüß dich, Ali.
4: Hallo, schönen guten Morgen.
3: Was hast du für die Idee? Was glaubst du, was haben die gemacht?
4: Also ich habe das irgendwo gelesen. Da haben sich viele Leute zusammen gefunden und haben Fußball trainiert.
0: Mhm.
4: Ja, okay. Sogar ihre bisherige Zahl um 1000 Mann erhöht, beziehungsweise mehr Leute sind gekommen und damit haben sie einen Weltrekord gebrochen.
3: Das größte Fußballtraining Mexikos, beziehungsweise der Welt, haben sie das gemacht? Gab es dafür den Weltrekord? Wir hören rein. Das war's nicht, Ali, aber danke dir fürs Mitmachen.
4: Trotzdem, ein schönes Wochenende. Dir
0: auch. Danke, ciao.
3: Okay, nächster Versuch geht raus an die Clara aus dem Main-Spessart. Guten Morgen, Clara.
5: Hi.
3: Was glaubst du, was haben 1000 Leute dort veranstaltet für den Weltrekord?
5: Ich glaube, die haben die größten Tacos der Welt gebacken.
3: Die größten Tacos der Welt. Wir hören mal rein, ob das richtig ist.
0: Auch
3: leider auch nicht. Wollen wir denn mal reinhören, Clara, was es stattdessen war, wofür es den Weltrekord gab?
5: Ja.
3: Dann hören wir mal rein. Und du warst nicht wahnsinnig weit davon entfernt. Hier kommt die Auflösung.
2: Über 1000 Menschen haben sich zusammen im Ort Tancítaro in Mexiko einen Weltrekord geholt, indem sie rund 6,8 Tonnen Guacamole zubereitet haben.
3: Ah, also es war
0: das
3: einfach
0: würde wirklich, zum Taco passen.
3: Es würde, genau, richtig. Es war die Guacamole und nicht die Tacos. Aber von daher, es war nicht ganz die richtige Antwort. Aber ich finde, du hast dich trotzdem gut geschlagen. Und die große Frage ist jetzt, liebe Clara, weißt du, was du bei uns bei den Samstagscrashern an dieser Stelle nicht gewonnen hast?
5: Wie immer, nichts.
3: Jawohl!
1: Ja! 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

0: Konrad hier für euch. Hug Yourself in Bayern 3. Und ihr hört die Samstagscrasher.
1: Eure Lieblingssendung für alle kuriosen und verrückten Meldungen, die sich so in der Woche ereignet haben. Und diese Meldung fanden wir tatsächlich sehr spannend. Ein Experiment der TU München, die sich gefragt haben, was können wir tun, wenn in Zukunft das Wasser immer knapper wird? Es wird immer heißer, es ist immer weniger Trinkwasser verfügbar. Die Idee: Wir könnten ja Abwasser nehmen und das aufbereiten und dann wieder benutzen. Ganz konkret haben sie wirklich Kloakenwasser genommen, Abwasser genommen, haben das sehr ordentlich gefiltert und dann Bier daraus gebraut.
0: Ich liebe, dass das das Erste ist, was ihnen einfällt. Was können wir aus Kloakenwasser machen?
1: Bier. Na, können wir machen, richtig, ja. Und?
2: Wie riecht es so? Ist es euer Geruchstest?
3: Riecht nach Bier, ja.
4: Man kann es nochmal helles, also ich merke keinen Unterschied.
5: Schmeckt eigentlich wie Bier, voll.
3: Ja, es hört sich halt schon immer ein bisschen komisch an, wenn es heißt, ja, es ist Abwasser oder irgendwelches Urin aufbereitet, aber es schmeckt wie ganz normales Bier und wenn man dadurch irgendwas sparen kann, dann bin ich damit voll fein.
1: Also die Sache funktioniert und ich muss sagen, die Idee dahinter ist ja auch genial. Wir sind technisch im Moment wirklich in der Lage, Dreckwasser aufzubereiten, wieder zu verwerten. Und warum nicht? Macht halt nur noch keiner im großen Stil.
0: Naja, man muss aber auch sagen, so neu ist die Technik auch wieder nicht. Das haben die Menschen in Köln schon seit Jahrzehnten getan.
6: Die kriegen kein Kölsch mehr von mir. Ich brauch dein Kölsch nicht. Ich mach Pipi in dein Kölsch. Sowieso kein Unterschied.
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0: Der proeuropäische Motyor holte eine Zweidrittelmehrheit gegen Viktor Orban.
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11: Gleich in Bayern 3. Musik von Harry Styles. Den Christine Barlock?
12: Ja.
11: Den Christine Barlock gerade erst live gesehen hat auf einem Konzert. Wie war es denn?
12: Großartig. Leider konnte ich ihn nicht heiraten, was ich natürlich gern gemacht hätte.
11: Ja, der Plan geht dann vielleicht beim nächsten Konzert auf. Wir schauen mal. Aber jetzt erstmal rüber in die News.
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13: Um 10 Uhr mit Veit Schmelter. Es ist das schwerste Minenunglück in China seit über 10 Jahren. Nach einer Gasexplosion in einer Kohlemine sind laut Staatsmedien mindestens 90 Menschen ums Leben gekommen. Das Unglück ereignete sich in der Provinz Shanxi im Norden des Landes. Noch immer werden Menschen vermisst.
14: Zu dem Zeitpunkt der Explosion waren laut Staatsmedien rund 250 Arbeiter unter Tage im Einsatz. Mehr als 100 Arbeiter sind nach Medienberichten ins Krankenhaus gebracht worden. Was die Gasexplosion verursacht hat, ist noch unklar. Laut der staatlichen Nachrichtenagentur Xinhua hätten die Kohlenmonoxidwerte in dem Bergwerk die Grenzwerte überschritten. Führungskräfte der Minenbetreiber seien festgenommen worden. Chinas Staats- und Parteichef Xi Jinping hatte den Staatsmedien dazu aufgerufen, alles zu tun, um die Verletzten zu versorgen und die Verantwortlichen zur Rechenschaft zu ziehen. Aus Peking, Max Seib.
13: Bis zur Sommerpause will die schwarz-rote Koalition grundlegende Reformen auf den Weg bringen. Bei Steuern und Arbeitsmarkt, Rente und Bürokratieabbau. Harte Brocken, bei denen seine Partei aber kompromissbereit sei, so SPD-Co-Chef und Finanzminister Klingbeil. Die Union verschärft hingegen den Ton. Ariane Dreisbach.
15: Klingbeil räumte ein, dass die Bundesregierung große Aufgaben vor sich habe. Er plädierte aber für eine grundsätzliche Zuversicht. Deutschland habe immer wieder gezeigt, dass es sich aus schwierigen Phasen herausarbeiten könne. Während SPD-Chef Klingbeil auf Kompromisse in der Regierung setzt, kommen von Unionsfraktionschef Spahn andere Töne. Nach seinen Angaben scheint die jüngste Einigung von Union und SPD über eine Erhöhung des BAföGs schon wieder zu wackeln. Spahn sagte dem Münchner Merkur, dafür sei aus seiner Sicht zurzeit kein Geld da. Staatliche Leistungen wie BAföG, Bürgergeld, Wohngeld und Elterngeld könnten deshalb erst einmal nicht erhöht werden, so der CDU-Politiker.
13: Heute vor 77 Jahren ist das Grundgesetz in Kraft getreten, am 23. Mai 1949. Anlässlich dieses Jubiläums hat Bundespräsident Steinmeier für heute einen bundesweiten Ehrentag ausgerufen. Im Fokus sollen heute hunderttausende Ehrenamtler in Deutschland stehen. Unter dem Motto »Für dich, für uns, für alle« gibt es im ganzen Land zahlreiche Aktionen und Projekte. So hatten sich die Spieler der Nationalmannschaft von der Demokratischen Republik Kongo den Start in die Fußball-WM sicher nicht vorgestellt. Wegen des Ebola-Ausbruchs in ihrer Heimat müssen sie vor dem Turnier für 21 Tage in Quarantäne. Das gab der WM-Verantwortliche des Weißen Hauses Giuliani bekannt. Aktuell befindet sich das Team zur Turniervorbereitung in Belgien. Im Kongo liegt die Zahl der Ebola-Verdachtsfälle laut

0: Laut Weltgesundheitsorganisation inzwischen bei mehr als 700. In Nürnberg hält ein schwerer Brand in einer Schulturnhalle die Feuerwehr weiter in Atem. Das Feuer im Stadtteil Steinbühl war am Abend ausgebrochen. Noch immer laufen die Löscharbeiten. Inzwischen ist der Dachstuhl völlig ausgebrannt. Ein Feuerwehrmann wurde bei dem Einsatz leicht verletzt. Die Brandursache ist noch unklar, hieß es. Laut Feuerwehr sollen die Löscharbeiten noch den ganzen Tag andauern. Die Zeit, es ist 10.04 Uhr.
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3: Keine oder noch keine Bikini- oder Badehosenfigur? Ja, herzlich willkommen im Club. Lasst's einfach wappeln. Stört die Ganztagsknallsonne mal gar nicht. Die lässt sich nicht einmal von Wolken stören, weil ganz einfach gar keine da sind heute. Und solltet ihr heute rot werden, dann nicht, weil ihr eurem Körper den Pfingstsommer zeigt, sondern weil ihr vergessen habt, euch eine Ladung Sonnencreme drauf zu schmieren. 25 bis 32 Grad heute. Die Pfingstferiensommerung geht weiter mit viel Sonne. Nur morgen kann es einzelne Wolken haben, eventuell mal einen Tropfen. Sonst bleibt der bis zu 33 Grad Sonntag. Morgen trocken.
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4: Ja, und jetzt ist er da, der Pfingstferienstau. Ich hoffe, ihr habt ein bisschen Zeit mitgebracht. Wir fangen an mit einer Warnmeldung. Eine Holzpalette liegt auf der Fahrbahn, und zwar auf der B8 Nürnberg Richtung Neustadt an der Aisch. Zwischen Langenzenn und Erlachskirchen eine Holzpalette auf der Fahrbahn. Dann die A6 Nürnberg Richtung Pilsen zwischen Altdorf, Leinburg und Alfeld. Ein LKW-Unfall im Baustellenbereich. Rechte Spur ist hier blockiert. A7 Ulm Richtung Füssen zwischen Dettingen an der Iller und dem Kreuz Memmingen. 9 Kilometer stockender Verkehr. Viertelstunde plus und weiter Richtung Füssen. Am Grenztunnel Füssen gibt es Stau und Blockabfertigung. A8 Stuttgart Richtung München zwischen Märklingen und Ulm Nord. 6 Kilometer Stau wegen Bergungsarbeiten. Dreiviertelstunde dauert es hier länger. Über eine Stunde mehr solltet ihr einplanen, gerade auf der A8 München Richtung Salzburg zwischen Traunstein, Siegsdorf Ost und Schwarzbach. 25 Kilometer Stau hier nach einem Unfall. Die A9 München Richtung Nürnberg zwischen Kreuz Neufahren und Allershausen. Hier gibt es einen Unfall auf der linken Spur. Dann die A93 Rosenheim Richtung Kiefersfelden zwischen Brandenburg und Kiefersfeld, 10 Kilometer Stau, eine Stunde hier mehr einplanen. Viertelstunde mehr gerade auf der A95 München Richtung Garmisch-Partenkirchen zwischen Eschenlohe und dem Anschluss zur B2, 2 Kilometer Stau. Und noch Service Österreich, die A13 Brenner Autobahn Richtung Bozen zwischen Matrei und Nösslach, da gibt es Stau, 60 Minuten dauert es länger. Und auch auf der B179, dem Fernpass zwischen Vils und Reute Süd, gibt es Stau, das dauert gerade 40 Minuten länger. Kommt gut und sicher an.
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4: Guten Morgen! Und da haben wir ihn, den wahren Grund, warum Stefan Kreuzer ganz spontan schon mal in den Urlaub gefahren ist und deswegen Christine Barlock heute hier sitzt. Es ist das erste Mal, dass ich wirklich seit Wochen diese Gag-Challenge letzte Woche gewonnen habe. Ich habe standgehalten allen schlechten Wortspielen von Herrn Kreuzer. Und normalerweise schmiert er mir jede Woche hier nochmal schön aufs Brot, wie ich letzte Woche versagt habe. Jetzt würde ich es heute machen. Jetzt ist er nicht da.
2: Ich habe ein Brot da, schmier's drauf.
4: Gut, ja, wollen wir es trotzdem meinen großen Triumph einmal reinhören?
2: Bitte.
4: Na dann bitte.
5: Ich zünde jetzt das fette Finale. Google Earth hat angerufen, deine Mutter ist im Weg. Deine Mutter heißt Dieter und ist die haarigste im Zoo. Wenn deine Mutter zu Mackie geht, muss sie beim Bestellen sagen, was sie nicht essen will. Oh, da war ein Grinsen.
4: Ja, aber Grinsen darf ich ja.
5: Aber nicht grunzen.
4: Oh, komm.
5: Yeah.
4: Nicht dein Ernst. So. Hätte ich ihm jetzt gerne persönlich, aber naja, gut, lassen wir das Thema. Ich habe schon gemerkt, gerade im Gesicht von Christine Barlock, deine Mutterwitze, da bist du nicht mitzuholen.
2: Nee.
4: Das funktioniert nicht.
2: Das funktioniert nicht.
4: Habe ich auch nicht drin in meiner Gag-Challenge gleich für dich. Also.
2: Schade.
4: Ja, schade. Es wird hart, weil wir drehen den Spieß um. Heute meine Gag-Challenge für Christine Barlock gibt's hier bei den Samstagscrashern nach zwei Hits in Bayern 3.

0: finde gut, dass Frau Barlog jetzt schon in so einer leichten Albernheit hier vor mir sitzt. Also das macht die Sache vielleicht gleich einfacher oder sehr schwierig.
1: Ich habe so eine überschaubare Erfolgsbilanz bei dieser ganzen Sache, dass ich vielleicht am Rande des Wahnsinns mich schon bewege.
0: Dann bauen wir die Erfolgsbilanz doch ein bisschen aus.
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0: Und ja, sie sind sehr schlecht. Ich habe wieder ein bisschen gesammelt im Netz und die schlechtesten Witze und Karlauer zusammengetragen und werde sie dir gleich präsentieren, Christine, in 60 Sekunden. Die habe ich Zeit, um dich irgendwie zum Lachen zu bringen.
1: Und das irgendwie macht mir am allermeisten Sorge. Das ist, wenn eine Partytröte vorkommt, kann sie eigentlich schon...
0: Die habe ich bestimmt hier irgendwo noch rumliegen. Die kann ich bestimmt irgendwo noch reinbauen. Okay. Naja, also 60 Sekunden habe ich Zeit, dir die Witze zu präsentieren. Du darfst lächeln, du darfst grinsen, aber sofern du irgendein Geräusch machst, was ich als Lachen identifiziere, hättest du die Gag-Challenge verloren. Wir filmen das Ganze auch wieder mit, das heißt, ihr könnt euch den Videobeweis anschauen, entweder auf dem Bayern 3 Facebook-Kanal oder auf unseren Instagram-Profilen Christine Barlog oder Sebastian Schaffstein. Sucht es euch aus. Und natürlich auch auf dem Bayern 3 TikTok-Channel. Auch da wird diese Gag-Challenge nachher veröffentlicht. Bist du denn soweit?
1: Ja, jetzt bin ich bereit.
0: Gut, dann startet meine Gag-Challenge für dich in 3, 2, 1, jetzt. Sagt der Autoverkäufer, in diesem Auto können Sie 5 Leute ohne Probleme mitnehmen. Sagt der Kunde, ich kenne keine 5 Leute ohne Probleme.
1: Nee.
0: Was ist schwarz und hängt von der Decke?
1: Keine Ahnung.
0: Ein schlechter Elektriker. Aha, wir nähern uns dem Humorzentrum. Oh, da war was schon.
1: Das war ein. Ich habe Atemprobleme. Ich bin Allergiker.
0: Ach so, und
1: das
0: natürlich. War, da hier war, sind sehr viele Pollen im Raum.
1: Ja, du hast das Fenster offen. Das war eine ganz fiese, dicke Pulle. Das war kein Lachen. Also wenn du das ist ein ganz billiger Sieg dann.
0: Okay, pass auf. Soll ich dir den Rest noch geben?
1: Willst du es nochmal probieren? Bitte.
0: Okay, pass auf. Dann gebe ich dir aber auch nochmal, dann kriegst du nochmal die 60 Sekunden. Und dann jetzt sind es aber alle Pollen jetzt aber aus der Nase raus. Okay?
1: Warte. Ja, aber der war fies, der Elektriker.
0: Geht ein Ehepaar über den Friedhof, sagt er, oh, die Glocken läuten, sagt sie, dann geh halt langsamer. Na, okay. Ich habe hier noch ein paar Namen für besonders nervige Kinder für dich. Mozzimilian. Stressiker. Belastian. Burnout. Stören. Dramara. Memeli. Flenjamin. Krawaldemar.
3: Was ist das denn?
0: Ach komm, Christine. Doch, der war schon wieder. Ich habe das Brunzen gehört. Yes.
1: Das war doch... Also,
0: nein. Jetzt kannst du dich aber nicht rausreden hier. Der Sieg geht diese Runde. Gott sei Dank wieder mich. Ich hatte Angst hier. Die Pollen und so.
1: Die Pollen, die Namen waren, ich sag mal, war ein rutschiger Witzteppich gerade.
0: Gott sei Dank.
1: Jetzt kann ich auch ohne Pollen auslachen.

0: Linkin Park und Up From The Bottom. Hier sind die Samstagscrasher in Bayern 3.
1: Mit einer sehr positiven Nachricht, möchte ich sagen, die es diese Woche gab. Die Bundesregierung ist in RR in Reformrage, weil es passiert richtig was. Am Mittwoch eine Führerscheinreform. Verkehrsminister Patrick Schnieder hat gesagt, der Führerschein soll günstiger werden. Und das ist auch gut so, weil aktuell kostet der im Schnitt 3.400 Euro. Mhm. Digitalisierung und Bürokratieabbau sollen die Kosten insgesamt senken. Weniger Sonderfahrten soll es geben. Theorieunterricht kann man komplett online machen. Und mögliche private Übungsfahrten mit einem Elternteil soll es geben.
0: Das macht mir persönlich besonders Sorgen, muss ich sagen. welche Eltern dann so mit ihren Sprösslingen unterwegs sind. Und ja, komm, wir fahren jetzt mal einfach hier in diese schöne zweispurige Kreuzung rein. Warum denn nicht?
1: Wir freuen uns drauf, auf jeden Fall. Dafür müssen allerdings eine ganze Reihe von Gesetzen geändert werden.
0: Ja, aber ich finde das ja gut, dass die jetzt diese Reform angehen des Führerscheins, weil ja, 3.400 Euro ist richtig viel Geld und vor allem auf dem Land bist du ja echt aufs Auto angewiesen. Also, wie sollst du sonst nachts nach Hause kommen, nach so einem ordentlichen Saufabend?
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17: Die eigentlich jetzt kommen sollte, aber nee, nein.
16: Ich glaube aber, wir können sagen, es wird sonnig.
17: Es wird sonnig. Das hat sie zumindest auch vorhin gesagt.
16: Und ich glaube, sie hat auch gesagt, dass es auf jeden Fall sehr viel Sonne geben wird und bis zu 32 Grad heute.
17: Das ist gut, dass du dir das gemerkt hast. Ich höre es mir jede halbe Stunde an und dann ist es sofort wieder raus aus dem Kopf. Aber danke, dass du diese Info
16: und auch jetzt. Morgen, Achtung, es soll morgen auch sonnig werden.
17: Ich möchte dein Hirn haben. Dann wird es mir sehr viel besser gehen.
16: Gerne.
17: Ja, ich lese mal Verkehr vor.
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17: Da haben wir zuerst eine Warnmeldung. Es liegt ein Reifen auf der Fahrbahn und zwar auf der A9 München Richtung Nürnberg zwischen Ingolstadt Nord und Lenting. Passt besonders auf, hier liegt ein Reifen auf der Fahrbahn. Die A6 Nürnberg Richtung Pilsen zwischen Altdorf, Leinburg und Alfeld eine Sperre nach einem Unfall. Ein Lastwagen ist rechts von der Fahrbahn abgekommen und liegt teils im Graben. Zur Bergung muss der LKW eventuell umgeladen werden. A7 Fulda Richtung Würzburg zwischen Dreieckfulda und Bad Brückenau-Volkers. Hier gibt es 8 Kilometer Stau und stockenden Verkehr. 20 Minuten dauert es länger. Dann die A7 Ulm Richtung Füssen. Am Grenztunnel Füssen gibt es Stau und Blockabfertigung. A8 München Richtung Salzburg zwischen Neukirchen und Schwarzbach. 16 Kilometer Stau nach einem Unfall. Eine Stunde dauert es hier länger. Wir haben die A93 Rosenheim Richtung Kiefersfelden. Zwischen Brandenburg und Kiefersfelden 12 Kilometer Stau, 50 Minuten plus. 20 Minuten mehr jetzt einrechnen auf der A95 München Richtung Garmisch-Partenkirchen zwischen Eschenlohe und dem Anschluss zur B2. Hier gibt es 2 Kilometer Stau. Und noch Service Österreich, die A13 Brenner Autobahn Richtung Bozen zwischen Innsbruck und Nösslach. Da gibt es Stau, über eine Stunde dauert es hier länger. Und auch auf der B179, dem Fernpass zwischen Vils und Reute Süd, hier gibt es Stau. Das dauert eine Dreiviertelstunde länger an diesem Stelle. Kommt gut und sicher an.
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17: Guten Morgen! Und eine traurige Nachricht hat alle Schauspielfans erreicht, denn Günther Maria Halmer, einer der ganz großen bayerischen Schauspieler, ist diese Woche gestorben.
16: Eure Eltern kennen ihn vielleicht aus den Münchner Geschichten im BR-Fernsehen, aber er hatte auch viele Fans seiner zahlreichen Theaterengagements, denen er wirklich bis zuletzt nachging.
17: Ja, also zumindest, wenn es nach unseren Nachrichten geht.
18: Der Schauspieler Günther Maria Halmer ist tot. Das hat neben seiner Familie auch das Münchner Residenztheater bestätigt. Dort war der 83-Jährige bis vor wenigen Minuten als Monaten als Brandner Kasper aufgetreten.
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0: Der gute Laune-Garant Alex Warren und Fever Dream, ganz neu hier für euch in Bayern 3, und ihr hört die Samstagscrasher.
1: Und wir haben gerade schon geklärt, beim Eurovision Song Contest Platz 1 für Banga Ranga aus Bulgarien geht in Ordnung, sagt unsere ESC-Expertin Christine Barlock. Ist ja auch ein Song, der reinkloppt. Geht gut nach vorne, hat sehr viele Fans, wie man gesehen hat. Übrigens jetzt nicht nur bei Freunden von Popmusik, sondern auch ganz oben in der Politik bei Friedrich Merz, wie wir diese Woche festgestellt haben. Der hat nämlich Bulgariens Ministerpräsidenten Rumen Radev Hallo gesagt beim Antrittsbesuch in Berlin, als der vorbeigekommen ist, und hat ihm gratuliert zum Sieg beim ESC für diesen Song.
2: Ganz herzlichen Glückwunsch zum ersten Platz im European Song Contest mit Banga Ranga. Ganz Europa ist im Rausch dieses Songs, und das wird wahrscheinlich der Ohrwurm des Sommers 2026 werden.
0: Das kommt von Herzen.
1: Ja, er wusste gar nicht, wohin mit sich.
0: Vor lauter Freude. Die Emotionen sprudelten nur so aus ihm raus.
1: Aber ich finde, er hat ja durchaus recht mit der Vorhersage, das könnte der Sommerhit 2026 werden. Vor allem, wenn wir ihn noch mit reinpacken, weil jetzt ist hier die Weltpremiere in Bayern 3. Hier ist Dara mit Banga Ranga und Friedrich Merz.

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1: Das wird wahrscheinlich der Ohrwurm des Sommers 2026 werden. Ja.

0: Hier sind die Samstagscrasher. 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Vorsicht auf der A96 Lindau Richtung Bregenz. Zwischen Sigmarszell und Lindau liegen Fahrzeugteile auf der Fahrbahn. Fahrt hier bitte besonders vorsichtig.
1: Ja, ich lehne mich jetzt hier mit euch zusammen zurück, weil ich habe keine Ahnung, was jetzt kommt. Ich weiß, es geht um die eigene Sache quasi.
0: Ja, in etwa.
1: Und dann hört es auch schon auf.
0: Ja, dann leg dich mal zurück und los geht's.
1: Ich lehne zurück.
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13: Gleich für euch erster Hit nach den 11 Uhr News. Sarah Larsen und Lush live in Bayern 3.
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15: Um 11 Uhr mit Markus Weber. In Deutschland engagiert sich etwa jeder dritte Bürger freiwillig und ehrenamtlich, insgesamt fast 27 Millionen Menschen. Ihnen ist heute der Ehrentag gewidmet. Ins Leben gerufen hat ihn Bundespräsident Steinmeier zum heutigen Geburtstag des Grundgesetzes.
16: Deutschlandweit gibt es Mitmachaktionen, die für das Ehrenamt werben sollen. Der Bundespräsident will sich heute in Berlin mit ehrenamtlichen Helfern austauschen, unter anderem in einem Seniorenheim. Steinmeier fordert von den Menschen in Deutschland, sich aktiv für die Demokratie zu engagieren. Die freiheitliche demokratische Ordnung lebe vom Beitrag jedes Einzelnen und vom Engagement in der Gesellschaft, so Steinmeier. Steinmeier sagte wörtlich, Demokratie brauche Arme und Beine, also Menschen, die sich einmischten. Aus Berlin, Lissi Kaufmann.
15: In China sind bei einem Bergwerksunglück mindestens 90 Menschen ums Leben gekommen. Nach Angaben von Staatsmedien ist zurzeit unklar, wie viele Bergleute nach der Gasexplosion in der Kohlemine noch eingeschlossen sind. Es sind mehr als 700 Hilfskräfte im Einsatz und suchen nach Überlebenden. Der chinesische Präsident Xi hat eine Untersuchung angeordnet. Im letzten Jahr dürften so viele Menschen den deutschen Pass bekommen haben wie noch nie, nämlich mehr als 300.000. Das berichtet die Welt am Sonntag. Darin enthalten sind bisher aber nur die Daten von 14 der 16 Bundesländer. Teilweise handelt es sich noch um vorläufige Werte. In Rosenheim hat es am Abend eine Massenschlägerei gegeben. Und zwar bei einem Freundschaftsspiel zweier örtlicher Fußballvereine. Dabei kam es zu einem gröberen Foul. Erst gab es ein Handgemenge auf dem Platz, dann stürmten rund 20 Fans auf den Rasen. Sie schlugen gegenseitig mit Fäusten aufeinander ein. Mehrere Personen wurden verletzt und mussten ärztlich behandelt werden. Die Rosenheimer Polizei ermittelt wegen gefährlicher Körperverletzung und sucht Zeugen. Der FC Bayern will heute das Double holen. Nach dem Meistertitel soll auch der DFB-Pokal her. Die Münchner spielen am Abend in Berlin im Finale gegen den VfB Stuttgart. Mehr dazu von André Siems.
4: Die Bayern-Fans glauben extrem an einen Sieg gegen den VfB Stuttgart. 10-mal haben sie insgesamt gegeneinander gespielt, 9-mal hatten am Ende die Münchner das große Grinsen im Gesicht. Trainer Vincent Kompany hat dieses besondere Gefühl. Seine Mannschaft spricht laut eigener Aussage seit Tagen von nichts anderem mehr als vom DFB-Pokal, in dem Stuttgart sich in den letzten 11 Spielen immer durchgesetzt hat.
15: Anpfiff ist um 20 Uhr. Live und in voller Länge gibt es das Spiel entweder im Fernsehen, im Ersten oder im Radio bei BR24.
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5: Nicht kleckern, sondern klotzen. Das Mantra für das lange Pfingstferienwochenende. Sonne 25 bis 33 Grad. Die 33 Grad gibt's morgen in Regensburg und in Kitzingen. Die 32 Grad heute in Würzburg. Wolken werdet ihr heute keine erleben. Morgen sind um die Berge rum einzelne unterwegs. Einzelne Tropfen oder ein kurzes Gewitter möglich. Also wenn, dann nur so wirklich eine winzige Kleckerei. Aber auch das nicht zwingend. Euer Wohnzimmer kann nach draußen. So sieht's aus.
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13: Wir schauen auf die A6 Nürnberg Richtung Pilsen zwischen Altdorf, Leinburg und Alfeld. Da ist wegen Bergungsarbeiten die rechte Spur gesperrt. Ein Lastwagen ist dort von der Fahrbahn abgekommen, liegt teils im Graben. Und zur Bergung muss der LKW eventuell umgeladen werden. Deswegen gibt es gerade 7 Kilometer Stau, Zeitverzögerung hier 40 Minuten. Dann die A7 Fulda Richtung Würzburg zwischen dem Dreieck Fulda und Bad Brückenau-Volkers. 5 Kilometer Stau, 20 Minuten plus. Die A7 Ulm Richtung Füssen am Grenztunnel Füssen Blockabfertigung. Es staut sich ab Nesselwang. A8 München Richtung Salzburg zwischen Traunstein,

0: Rixdorf Ost und Schwarzbach. 22 Kilometer Stau nach einem Unfall. Dauert hier gerade über eine Stunde länger. 50 Minuten plus mehr einrechnen auf der A93 Rosenheim Richtung Kiefersfelden zwischen Brandenburg und Kiefersfelden. Hier gibt es 12 Kilometer Stau. Die A95 München Richtung Garmisch-Partenkirchen zwischen Eschenlohe und dem Anschluss zur B2 2 Kilometer Stau. Und dann haben wir noch Service Österreich A13 Brenner Autobahn Richtung Bozen zwischen Innsbruck und Nösslach. Stau, es dauert hier über eine Stunde. Und auch auf der B179, dem Fernpass zwischen Vils und Reute Süd, gibt es Stau aktuell hier eine Dreiviertelstunde extra. Gute Fahrt euch!
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2: Morgen.
0: Und seit mehr als einem Monat ist die Regel eigentlich wirklich ganz klar kommuniziert worden. Es gilt für alle Tankstellen in Deutschland, nach 12 Uhr dürfen die Preise nicht mehr steigen. Aber halten sich nicht viele Tankstellen dran, zeigt jetzt eine aktuelle Untersuchung von den Kollegen von Auto, Motor und Sport. Die haben herausgefunden, immer wieder erhöhen die Tankstellen auch nach 12 Uhr noch deutlich die Preise. Und Spitzenreiter der illegalen Preiserhöhung ist der Untersuchung zufolge mit respektablen mehr als 2700 Verstößen bis jetzt die Tankstellenkette Esso.
3: Und die wurden dann übrigens auch gefragt von Auto, Motor und Sport, was denn genau da los ist. Und die Antwort: Zum Pricing geben wir keine Auskunft.
0: Na, schade. Aber dafür haben wir uns schon mal Gedanken gemacht über einen neuen Esso-Werbespot. Der könnte vielleicht so klingen.
4: Willst

0: Green Day und American Idiot, hier sind die Samstagscrasher in Bayern 3.
1: Und eigentlich, also eigentlich dachten wir alle, die lange Leidensgeschichte von Waltimi ist endlich zu Ende. Ja, aber auch dieses Wochenende liefen dauernd Meldungen über den mittlerweile toten Wal, einen, der vor der Küste Dänemarks liegt.
0: Ich muss auch ehrlich sagen, ich habe ein bisschen den Überblick verloren, was jetzt da aktuell Status ist. Aber Gott sei Dank haben wir hier einen Experten, der uns das Ganze mal ruhig und vor allen Dingen auch sachlich erklären kann.
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1: Hallo Erklärbär.
0: Hallo Samstagscrasher.
1: Der tote Wal vor Dänemark wurde ja diese Woche als Timmy identifiziert. Also ja. Der Wal, den Deutschland den ganzen April lang versucht hat zu retten. Wieso ist denn jetzt nicht mal langsam Schluss mit den Timmy-News?
3: Naja, die ganze Geschichte hat viele Menschen bewegt. Und jetzt haben die Dänen das Problem, dass Deutschland zumindest einigermaßen in den Griff bekommen hat. Ein toter Wal bildet Gase im Körper. Das stinkt wie Hulle und es droht Explosionsgefahr. Und deswegen sollte der Wal wieder aufs Meer rausgezogen werden. Und deswegen bekomme ich auch die ganze Zeit wieder diese Kack-Push-Nachrichten über meinen Newsfeed.
0: Bea, reiß dich bitte zusammen. Und das mit der Rettung, das hat ja jetzt auch nicht geklappt.
3: Stimmt. Und wieder eine Push-Mitteilung. Ding, Rettung abgebrochen. Und danach dann wieder direkt Ding, Angela Merkel hätte alles anders gemacht und eine Wahlexpertenkommission gegründet. Ding, ein Museum will Teile von Timmy ausstellen. Ding, Ding, ich kann diese Scheiß-Dings nicht mehr hören. Ständig neue Nachrichten, weil irgendeine Journalien-Arschkrampe meint, die Welt müsste wissen, dass sich gerade die sechste f***ing Möwe auf den toten Timmy gesetzt hat.
1: Bär, das geht jetzt wirklich zu weit. Stell doch einfach mal diese Push-Mitteilung aus.
3: Natürlich. Einfach gar keine Nachrichten mehr bekommen. Oder anderer Vorschlag, wir konzentrieren uns mal wieder auf die Themen, die in meinem verschissenen Leben wirklich von Bedeutung sind. Aber ob es jetzt nur noch Stunden dauert, bis dem Wal die

0: geplatzt, ob Donald Trump heute Morgen schlecht geschissen hat oder wer in dieses bekackte Sommerhaus der Stars zieht. Es interessiert mich alles einen Dreck.
1: Bär, was soll das denn?
0: Ich setz mich jetzt ins Auto und fahre an die dänische Küste. Und wenn ich da noch einen sogenannten Journalisten treffe, der meint, er müsse die nächsten Wahlnews absondern, werde ich mir den persönlich packen und dem toten Wal in den Arsch.
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0: Im Juni ist er in der Allianz Arena in München und wir präsentieren ihn euch. The Weeknd Dancing in the Flames in Bayern 3 und ihr hört die Samstagscrasher.
1: Und Radsportfans freuen sich heute sehr auf die 14. Etappe des Giro d'Italia. Das ist zumindest nach der Tour de France so eines der wichtigsten Etappenrennen im Radsport überhaupt. Mhm. Bist du dafür zu begeistern? Bist du auch mit dabei? Schaust du da ab und zu mal rein?
0: Absolut nicht, aber wenn sich so ein Keim der Begeisterung regen würde, dann wüsste ich zumindest, dass die Kollegen von Eurosport das ganze komplette Rennen übertragen. Sollte man zumindest meinen.
2: Die werden leider heute nicht mehr in die Top 50 kommen. So glaube ich, so viel Zeit werden die verlieren am letzten Berg. Eventuell reißt mein Signal gleich ab, da kommt ein Tunnel.
3: Und weg ist er. Ja. Weg ist er. Schade.
4: Der

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13: Hatte Ines Maria Weiß für euch.
14: Viel bergauf heute. Die Sonne steigt heute hoch und ist nicht zu bremsen. Ihr wandert oder radelt vielleicht bergauf und die Temperaturen, die gehen heute auch bergauf mit bis zu 25 Grad im Oberallgäu und in Würzburg sprengt es heute den 30er. Bis zu 32 Grad werden es hier. Pfingsten, Sommer zuverlässig weiter mit viel Sonne, mit Sommertemperaturen. Morgen der Pfingstsommer-Höhepunkt 26 bis 33 Grad. Einzelne Wolken möglich, eventuell einzelne gewittrige Schauer morgen nicht ganz auszuschließen. Aber fast.
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15: Um kurz nach 11:30 die A6 Nürnberg Richtung Pilsen zwischen dem Kreuz Altdorf und Altfeld. 8 Kilometer Stau wegen Bergungsarbeiten. 35 Minuten dauert es hier länger. A7 Fulda Richtung Würzburg zwischen Fulda A3 und Bad Brückenau-Wildflecken. 9 Kilometer Stau und stockender Verkehr. 25 Minuten plus. A7 Ulm Richtung Füssen. Am Grenztunnel Füssen gibt es Blockabfertigung. Es staut sich hier ab Nesselwang. A8 München Richtung Salzburg. Da dauert es gerade über eine Stunde länger. Zwischen Traunstein, Siegsdorf Ost und Schwarz nämlich immer wieder Stau auf einer Länge von 25 Kilometern. Die A9 München Richtung Nürnberg zwischen Manching und Denkendorf abschnittsweise stockender Verkehr, eine Viertelstunde plus. A93 Rosenheim Richtung Kiefersfelden zwischen Brandenburg und Kiefersfelden 9 Kilometer Stau und stockender Verkehr, 25 Minuten plus. Dann die A95 München Richtung Garmisch-Partenkirchen zwischen Eschenlohe und dem Anschluss zur B2. Hier gibt es Stau, dauert eine Viertelstunde länger. B11 als nächstes, Wolfratshausen Richtung Mittenwald zwischen Kochnel am See und Walchensee, 2 Kilometer Stau, 25 Minuten. B305 Reit im Winkel Richtung Berchtesgaden zwischen Inzell und Schneitzelreuth, 3 Kilometer Stau, 50 Minuten plus. Und wir schauen noch nach Österreich, die A13 Brenner Autobahn Richtung Bozen zwischen Innsbruck und Nösslach, da gibt es Stau, über eine Stunde Zeitverzögerung. Und auch auf der B179, dem Fernpass zwischen Vils und Reute Süd, gibt es Stau, eine Dreiviertelstunde plus. Gute Fahrt euch.
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15: Guten Morgen und herzlich willkommen zu einer neuen Ausgabe von
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15: Runde 2 unseres Piepspiels. Wir haben das Wichtigste weggepiepst und wüssten gerne von euch, was fehlt an dieser Stelle hier.
16: Wie aus einer Mitteilung des Kraftfahrtbundesamts hervorgeht, muss der französische Autobauer Peugeot weltweit rund 600.000 Fahrzeuge der Baureihe 208 in die Werkstätten zurückholen. Der Grund?
17: Was ist der Grund? Ruft jetzt an 0800 803 800, natürlich kostenlos hier in die Bayern 3 Zentrale. Oder ihr schickt uns eine Sprachnachricht oder eine Textnachricht. Wir nehmen alles.
15: Genau, und wir nehmen vor allem die richtige Lösung, aber auch wir nehmen Vorschläge an von euch, was die richtige Lösung sein könnte. Kreativ nachdenken und überlegen, warum könnte Peugeot diese tausenden Fahrzeuge der Baureihe 208 zurückrufen? Was könnte da mit den Autos nicht in Ordnung sein? Aber ihr wisst ja, auch in dieser Runde, die Regel bleibt immer die gleiche. Zu gewinnen gibt's bei uns wie immer. 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

0: Olivia Rodrigo. Hier sind die Samstagscrasher in Bayern 3.
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2: Wie aus einer Mitteilung des Kraftfahrtbundesamts hervorgeht, muss der französische Autobauer Peugeot weltweit rund 600.000 Fahrzeuge der Baureihe 208 in die Werkstätten zurückholen. Der Grund?
3: Was ist der Grund? Wenn es nach Rich geht, dann ist Käse ins Getriebe gerieben worden. Oder Scheibenwischer sind innen verbaut worden. Das sind ein paar der kreativen Vorschläge, die hier reinkamen.
0: Man traut dem Franzosen viel zu in Sachen Autobau, ich merke das schon.
3: Vor allen Dingen Käse ist auch, naja. Die Arbeiter haben aus Versehen das Opel-Zeichen dran montiert. Oha. Ist auch nicht gut. Aber ich sag, mein persönliches Highlight ist der Hamster in der Lichtmaschine. Hält nur 1000 Kilometer durch.
0: Verstehe, muss er ausgetauscht werden dann. Also sehr schöne, sehr kreative Vorschläge. Vielen Dank dafür. Ist aber bisher noch nicht das Richtige mit dabei gewesen. Deswegen fragen wir nach unter der 0800 800 3800. Hat sich gemeldet der Philipp. Servus Philipp.
4: Ja, hallo.
0: Grüß dich. Was hast du für eine Idee für uns?
4: Also mein Vorschlag wäre, dass sie vergessen haben, die Airbags einzubauen.
0: Wir checken das. Sind die Peugeots 208 ohne Airbags unterwegs und müssen deswegen zurück? Leider nein. Danke dir, Philipp, fürs Mitmachen.
4: Ja, gerne.
0: Also, ciao. Die Airbags sind in Ordnung. Dann fragen wir weiter nach. Und zwar, wir schalten nach NRW, nach Düsseldorf zum Peter. Hallo Peter.
5: Servus, ihr beiden.
0: Ich dachte, ihr kennt euch morgen. Nur mit Maybachs und Bentleys aus, aber schön, dass du auch wegen Peugeot anrufst.
5: Nee, ich habe nur einen Skoda.
0: Was hast du für eine Idee für uns?
5: Und zwar, meine Idee wäre, dass die jetzt bei Peugeot festgestellt haben, dass das gleiche Modell wieder Kreuzer hat und jetzt alle Autos der gleichen Modellreihe zurückrufen. Und der Stefan, der ist jetzt auf dem Weg und haut ab, damit sie ihn nicht fangen.
0: Ja, mir gefällt auf jeden Fall
3: der Ansatz.
0: Der Ansatz, die Art und Weise, wie du denkst, das kann ich nachempfinden.
5: Das ist ein Running Gag für euch mit dem Auto, sorry, das hängt immer noch nach.
0: Lass uns, ja, nicht nur bei dir, lass uns mal hören, ob das richtig ist. Ist es vielleicht das gleiche Modell wie das Auto, das Herr Kreuzer fährt? Auch das nicht. Aber lieber Peter, wollen wir uns zusammen die richtige Lösung mal anhören an dieser Stelle?
5: Gerne, sehr gerne.
0: Dann hören wir mal.
2: Wie aus einer Mitteilung des Kraftfahrtbundesamts hervorgeht, muss der französische Autobauer Peugeot weltweit rund 600.000 Fahrzeuge der Baureihe 208 in die Werkstätten zurückholen. Der Grund, die verbaute Hupe ist zu leise.
5: Oh Gott.
0: Das finde ich ja schon wirklich einen sehr süßen Grund, warum man ein Auto zurückruft. Wahrscheinlich sind die Absätze in Italien schlagartig eingebrochen. Kannst nichts anfangen mit dem Auto. Hupe ist zu leise.
3: Und wir wissen auch nicht, ob der Kreuzer nicht doch irgendwas auch damit zu tun hat.
0: Ja, auch das ist nicht gänzlich unbewiesen. Aber nun gut. Peter, die wichtigste Frage an dich jetzt. Und wir schicken es gerne nicht nach Düsseldorf. Weißt du, um was es sich handelt?
5: Nein, weiß ich leider nicht.
0: Dann sagen wir es dir. Gewonnen hast du bei uns, wie immer,
1: nichts! 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Was zum ist denn da passiert?

0: Lola Young und Messi. Hier sind die Samstagscrasher in Bayern 3 um 11.50 Uhr auf dem Tacho, Ladies and Gentlemen. Das bedeutet, auch diese wunderbare Ausgabe der Samstagscrasher neigt sich dem Ende entgegen. Heute mit Christine Barlock. Da sage ich nochmal ganz lieben Dank, dass du hier warst.
1: Ja, ich habe mich sehr, sehr gefreut und ich sage natürlich Danke, Sebastian Schaffstein.
0: Und vielen Dank auch an so aufmerksame Hörer, die uns tolle persönliche Grüße reinschicken, wie den hier.
2: Guten Morgen, liebes Bayern 3-Team. Ich möchte dem Stefan und der Christine ganz herzliche Grüße ausrichten. Und der Stefan soll sich ein wenig am Riemen reißen. Sonnige Pfingsten, danke, dass ihr da seid und den Dienst für uns macht. Der Andi aus Mittelfranken.
0: Ja, danke Fabian für diese tolle Sprachnachricht. Die Grüße sind angekommen.
1: Es ist auch wirklich entzückend. Falls ihr vielleicht ein bisschen später eingeschaltet habt, dann kommen hier für euch die sogenannten Highlights dieser Sendung.
0: Und genau, bitte lass das Glas noch stehen auf dem Tisch. Oh Gott. Weil die Samstagscrasher verdientermaßen jetzt 2 Wochen Pause machen, sagen wir an dieser Stelle schöne Ferien!
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0: Heute mit Christine Barlock, weil Stefan Kreuzer schon unterwegs ist. Man gönnt sich schon mal ein bisschen Urlaub. Guten Morgen, Herr Kreuzer.
4: Ja, moin moin hier aus dem Osten, muss ich fast sagen. Ja.
1: Ja, Osten, weil man könnte eigentlich meinen, du stinkst oder du stehst irgendwo. Du stinkst im Stau. Auch das ist möglich.
0: Dann startet meine Gag-Challenge für dich in 3, 2, 1 jetzt. Sagt der Autoverkäufer, in diesem Auto können Sie 5 Leute ohne Probleme mitnehmen. Sagt der Kunde, ich kenne keine 5 Leute ohne Probleme.
1: Nee.
0: Was ist schwarz und hängt von der Decke?
1: Keine Ahnung.
0: Ein schlechter Elektriker. Aha, aha, wir nähern uns dem Humorzentrum. Oh, da war was schon.
1: Nein, nein, nein, ich hab nicht zwei. Nein,
0: das
1: Moment.
0: War ein Runze.
1: Bangaranga hat gerade den ESC gewonnen und hat wirklich überall Fans, aber einen ganz besonders, Friedrich Merz.
5: Ganz herzlichen Glückwunsch zum ersten Platz im European Song Contest mit Bangaranga. Ganz Europa ist im Rausch dieses Songs und das wird wahrscheinlich der Ohrwurm des Sommers 2026 werden.
1: Das kommt von Herzen.
0: Ja. Aber ich finde, er hat ja durchaus recht mit der Vorhersage, das könnte der Sommerhit 2026 werden. Vor allem, wenn wir ihn noch mit reinpacken, weil jetzt ist hier die Weltpremiere in Bayern 3. Hier ist Dara mit Bangaranga und Friedrich Merz.

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1: Das wird wahrscheinlich der Ohrwurm des Sommers 2026 werden.

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1: Bibi Rexha, New Religion.

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12: Um 12 Uhr mit Markus Weber. Deutschland feiert heute zum ersten Mal den Ehrentag. Damit soll der ehrenamtliche Einsatz von rund 27 Millionen Menschen hierzulande gewürdigt werden. Aufgerufen dazu hatte Bundespräsident Steinmeier anlässlich des Geburtstags des Grundgesetzes.
13: Deutschlandweit gibt es Mitmachaktionen, die für das Ehrenamt werben sollen. Der Bundespräsident will sich heute in Berlin mit ehrenamtlichen Helfern austauschen, unter anderem in einem Seniorenheim. Steinmeier fordert von den Menschen in Deutschland, sich aktiv für die Demokratie zu engagieren. Die freiheitliche demokratische Ordnung lebe vom Beitrag jedes Einzelnen und vom Engagement in der Gesellschaft, so Steinmeier. Steinmeier sagte wörtlich, Demokratie brauche Arme und Beine, also Menschen, die sich einmischten. Aus Berlin, Lissi Kaufmann.
12: Industrieunternehmen in Deutschland sind zunehmend unzufrieden. Der Hauptgeschäftsführer des Branchenverbands BDI Lösch hat gesagt, die Stimmung sei sehr bedrückt und teilweise auch frustriert. Der Verband beklagt hohe Energiekosten, Steuern und Bürokratie. Finanzminister Klingbeil erklärte in der Rheinischen Post, die Bundesregierung arbeite hart daran, notwendige Reformen voranzutreiben. Die SPD sei bereit zu Kompromissen. Die Europäische Union will wirtschaftlich unabhängiger werden von den USA und sich auch vor Zöllen von Präsident Trump schützen, genauso wie Mexiko. Beide Seiten haben nach jahrelangen Verhandlungen nun ein Freihandelsabkommen unterschrieben.
14: Mit dem modernisierten Abkommen hebt Mexiko fast alle bestehenden Zölle auf EU-Einfuhren auf. Mexiko verringert zum Beispiel schrittweise die Zölle auf Geflügel- und Schweinefleisch sowie Käse und Schokolade. Außerdem werden Herkunftsangaben wie Parmaschinken, Tiroler Speck und auch bayerisches Bier geschützt. Bürokratische Handelshemmnisse werden beseitigt. Die EU sichert sich außerdem Zugang zu kritischen Rohstoffen. Jean-Marie Magro aus Brüssel.
12: In China sind bei einem Bergwerksunglück mindestens 90 Menschen ums Leben gekommen. Nach Angaben von Staatsmedien ist zurzeit unklar, wie viele Bergleute nach der Gasexplosion in der Kohlemine noch eingeschlossen sind. Es sind mehr als 700 Hilfskräfte im Einsatz und suchen nach Überlebenden. An der Zugspitze ist ein junger Deutscher tödlich verunglückt. Der 19-Jährige aus Paderborn war mit einem gleichaltrigen Ukrainer unterwegs, von der Talstation Ehrwald in Tirol über den Klettersteig Stopselzieher, um heute früh auf dem Gipfel den Sonnenaufgang zu erleben.
15: Gegen 3 Uhr nachts befanden sich die beiden Kletterer etwa auf halber Strecke und mussten ein Schneefeld queren. Dabei rutschte der 19-jährige Deutsche aus und stürzte im extrem steilen und felsigen Gelände etwa 250 Meter ab. Dabei zog er sich tödliche Verletzungen zu. Die alarmierten Rettungskräfte konnten den Abgestürzten jedoch nur noch tot bergen. Sein Leichnam wurde von einem Polizeihubschrauber ins Tal gebracht. Tobias Bönte, BR Oberbayern.
16: Da sollte jetzt eigentlich schöne Wettermusik kommen, aber sie kommt nicht. Meine Taste leuchtet rot, aber Ines Maria Weiß weiß trotzdem, was sich wettermäßig so tut. Und auch das tut's nicht, weil ich das Pult noch nicht habe. Jetzt versuchen wir es nochmal. Ein Sekündchen, dann habe ich alles wieder unter Kontrolle. Und da ist es. Hier kommt Ines Maria Weiß.
6: Pfingsten fährt heuer eine heiße Nummer, eine heiße Sommernummer. Heute ist und bleibt die Sonne maximal da, dazu 25 Grad im Oberallgäu und bis zu 32 Grad in Würzburg. Morgen 26 bis 33 Grad, viel Sonne. Um die Berge rum können morgen einzelne Wolken auftauchen. Die haben ein kleines gewitteriges Schauerrisiko. Insgesamt kann man den Tag morgen trotzdem als trocken durchwinken. Der Pfingstmontag, trocken, sonnig, Temperaturen wie heute 25 bis 32 Grad.
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16: Um 12.04 Uhr A6 Nürnberg Richtung Pilsen. Zwischen dem Kreuz Altdorf und Alfeld Stau wegen Bergungsarbeiten. Eine Viertelstunde dauert es länger, sagt der Bayern 3. Stauzeitrechner da. A7 Fulda Richtung Würzburg. Zwischen Fulda Dreieck und Bad Brückenau Wildflecken. 9 Kilometer Stau und stockend macht eine knappe halbe Stunde mehr da. A7 Ulm Richtung Füssen. Zwischen Nersingen und Illertissen stockender Verkehr. Viertelstunde plus. Am Grenztunnel Füssen dann Blockabfertigung. Da staut sich's ab. Nesselwang. A8 München Richtung Salzburg. Zwischen Traunstein-Siegsdorf Ost und Schwarzbach. Immer wieder Stau und stockender Verkehr auf 20 Kilometern. Und da braucht er auch Geduld. Eine gute halbe Stunde. A9 München Richtung Nürnberg. Zwischen Manching und Denkendorf stockender Verkehr. Immer wieder Viertelstunde plus. A93 Rosenheim Richtung Kiefersfelden. Zwischen Brandenburg und Kiefersfelden 9 Kilometer Stau. Auch da eine gute halbe Stunde mehr. A95 München Richtung Garmisch-Partenkirchen zwischen Eschenlohe und dem Anschluss zur B2. Da staut sich's knappe halbe Stunde. Gleich eine Dreiviertelstunde dauert's länger auf der B11 Wolfratshausen Richtung Mittenwald. Zwischen Kochel am See und Walchensee Stau. B305 Reit im Winkel Richtung Berchtesgaden. Zwischen Ruhpolding und Schneitzelreuth 3 Kilometer Stau, 40 Minuten. Und noch Service Österreich. A13 Brenner Autobahn Richtung Bozen. Zwischen Innsbruck und Nösslach Stau. Da braucht ihr richtig Geduld. Über eine Stunde, eine knappe Stunde mehr auf der B179, dem Fernpass zwischen Vils und Reute Süd. Auch da staut sich's.
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16: Schönen Samstagnachmittag. Hey, ist das was? Pfingstferien, die sich anfühlen wie Sommerferien. Ich wünsche euch ein mega schönes Wochenende mit eurem Hitradio Nummer 1 und mit Nico Santos.

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1: Der ist einfach immer noch geil. So geil, dass er aktuell sogar wieder in den Charts ist. Becky G. Shower.

0: Physical in Bahn 3, Dua Lipa in eurem Hitradio Nummer 1. Die könnt ihr euch übrigens for free live anschauen auf dualipa.com. 2 Stunden lang ihre Show aus Mexico City. Feiner Zug von Dua, muss ich sagen. Was steht bei euch heute auf dem Tisch? Ich bin ja ein Riesenspargelfan, deshalb bei uns in dieser Saison gekochter Spargel, Spargelsalat, Spargelsuppe und so weiter. Ist einfach so lecker. Wusstet ihr, dass ihr den auch selber stechen könnt? So wie beim Erdbeerpflücken mit der ganzen Family? Also bei den Erdbeeren, da geht die Saison ja gerade erst los, aber beim Spargel, da sind wir mittendrin. Geht unter anderem in Steinsfeld, in Hasberg, in Unterfranken. Die Idee da hatten Spargelbauer Jochen Werner und seine Frau Marzena. Denen geht es aber nicht einfach darum, euch als Spargelstecher einzuspannen, sondern sie wollen euch auch zeigen, was für eine harte Arbeit das ist.
1: Halbe Stunde, das ist Spaß, ne? Etwas Neues, Adrenalin. Aber wenn jemand kommt als Erdhelfer, 8 Stunden, Hitze oder Regen.
0: Puh, dann verstehen wir schon besser, warum Spargel doch immer noch eine recht teure Leckerei ist. Also, ran ans Selbst-Spargelstechen. Papa Johannes und seine Mädels Clara und Ida, die haben das schon mal getestet und erklären uns, wie es funktioniert.
2: Ich muss jetzt erstmal so ein bisschen in die Erde reingraben, tief. Und dann nehme ich den Spargel oben und unten und das Messer und dann versuche ich ihn rauszuziehen.
3: Für die Kinder ist es natürlich schwer. Ja, es geht schwer durchzustechen, nicht?
2: Nein, ist einfach.
0: Falls ihr es selber mal probieren wollt, morgen gibt es die Spargelsafari beim Spargelhof Werner in Steinsfeld, in Hasberge, in Unterfranken. Der Spargel kostet dann 8 Euro pro Kilo. Eure eigene Arbeit natürlich nicht eingerechnet. Aber ich schaue nachher, ob ich noch ein paar schöne Stangen für heute Abend finde. Im Gemüseladen meines Vertrauens, ganz ohne Bücken.
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7: Genau genommen ist ja noch Frühling im Kalender. In echt packt dieser Frühling den Sommer aus und er hält sich über Pfingsten mindestens. Mit viel Sonne, mit 25 bis 32 Grad heute, mit 26 bis 33 Grad morgen. Heute strahlend blauer Himmel, morgen viel, viel blau und im Tagesverlauf streckenweise weißblau. Einzelne Wolken werden morgen um die Berge rum aufsteigen. Einzelne gewittrige Schauer morgen nicht komplett ausgeschlossen, aber so ziemlich. Und dieser Pfingstsommer ist sicher eines. Furchtbar herrlich, outdoor-tauglich.
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6: Um eine Minute nach 1:30 A7 Fulda Richtung Würzburg zwischen Fulda Dreieck und Bad Brückener Wildflecken. 9 Kilometer Stau und stockender Verkehr, knappe halbe Stunde dauert es da länger. Viertelstündchen plus auf der A7 Ulm Richtung Füssen zwischen Nersingen und Föhringen, da staut sich's. Weiter zwischen dem Dreieck Kittistetten und Illertissen stockender Verkehr, da kommt nochmal ein Viertelstündchen darauf. Sagt der Bayern 3 Stauzeitrechner. Und am Grenztunnel Füssen Blockabfertigung, es staut sich ab Nesselwang. A8 München Richtung Salzburg zwischen Neukirchen und Schwarzbach, 15 Kilometer Stau und stockend, knappe halbe Stunde plus. A93 Rosenheim Richtung Kiefersfelden zwischen Brandenburg und Kiefersfelden, 8 Kilometer Stau, das macht eine knappe Dreiviertelstunde aus. Knappe halbe Stunde auf der A95 München Richtung Garmisch-Partenkirchen zwischen Eschenlohe und dem Anschluss zur B2, da staut sich's nämlich. B11 Wolfratshausen Richtung Mittenwald zwischen Urfeld und Walchensee, 2 Kilometer Stau, halbe Stunde. Und dann geht es noch nach Österreich auf die A13 Brenner Autobahn Richtung Bozen zwischen Innsbruck und Nösslach, Stau 40 Minuten. Und auch auf der B179, dem Fernpass zwischen Vils und Reute Süd, Stau, knappe Stunde macht das aus.
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0: Der große Sound von Evanescence in eurem Hitradio Nummer 1. Bring me to life. Wir hier an Bayern 3 gehen ja immer wieder für euch auf Entdeckungstour. Die besten jungen Comedians entdecken wir im Freistaat zum Beispiel. Da habe ich gleich nach 1 wieder einen von euch. Und die tollsten jungen Talente, die frische Popmusik machen.
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0: Und da ist uns auch Anna Lien untergekommen, zu Hause in Amberg in der Oberpfalz. 17 Jahre alt und ein Megatalent, kann ich euch sagen. 17, das ist auch das Thema ihres neuen Songs. Erwachsen werden, die erste große Liebe, die zu Ende geht und dann aus dieser Trennung aber wieder stärker herauskommen. Das sind ganz entscheidende, prägende Erfahrungen, die wir wahrscheinlich alle so mit um die 17 irgendwie gemacht haben. Also ein ganz persönlicher Song, den wir da von Anna Lien bekommen und der uns zeigt, dass es aber auch richtig Spaß macht, 17 zu sein. Ganz fresh von ihr hier in Bayern 3. Ja, der Song heißt ganz einfach 17.

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6: Wie starten wir zusammen in die nächste Stunde? So. Sean Paul und Keisha Cole, dann was Feines aus dem Jahr 2000, alles nach den Top-Themen des Tages.
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8: Um 13 Uhr mit Markus Weber. Der Großbrand in einer Nürnberger Schultour.

0: Die Turnhalle ist gelöscht. Bis zum späten Abend wird die Feuerwehr aber sicherheitshalber immer wieder kontrollieren. Das hat der zuständige Einsatzleiter dem BR gesagt.
1: Das Dach der Turnhalle in der Wiesenstraße wurde durch das Feuer zerstört. Teile des Dachstuhls und des Giebels stürzten ein. Schule und Kinderhort auf dem Gelände sind laut Feuerwehr nicht betroffen. Am Vormittag normalisierte sich auch der Straßenbahnverkehr in der Stadt. Aus Sicherheitsgründen war am Freitagabend der Oberleitungsstrom im Bereich der Haltestelle Christuskirche abgestellt worden. Das Feuer war am Freitagabend ausgebrochen. Die Ursache ist noch unklar. Der Kriminaldauerdienst sicherte noch am Abend vor Ort Spuren. Die Brandermittler kommen voraussichtlich am Dienstag. Birgit Rosshirt, Nürnberg.
0: Die Deutsche Stiftung für Engagement und Ehrenamt beklagt zu viel Bürokratie. Das hat der Vorstand Holze in der Rheinischen Post deutlich gemacht. Nach seinen Worten braucht ein durchschnittlich großer Verein rund 42 Tage im Jahr für Verwaltungsaufgaben. Um das Ehrenamt zu würdigen, ist heute in Deutschland zum ersten Mal Ehrentag. Aufgerufen dazu hat neben der Stiftung auch Bundespräsident Steinmeier. Bei einer Gasexplosion in einem Kohlebergwerk in China sind mindestens 90 Menschen ums Leben gekommen. Laut staatlichen Medien waren zum Zeitpunkt des Unglücks fast 250 Bergleute unter Tage. Wie viele Menschen noch vermisst werden, ist unklar. Unbekannt ist auch, wie es zu der Explosion kommen konnte. In chinesischen Bergwerken gibt es immer wieder Unfälle. In Rosenheim hat es am Abend großen Tumult gegeben. Und zwar bei einem Kreisklassenpunktspiel zweier örtlicher Fußballvereine.
2: Rund 20 Fans und die Spieler beider Mannschaften lieferten sich eine Massenschlägerei auf dem Spielfeld. Polizeibeamte aus Rosenheim und mehreren benachbarten Dienststellen mussten die Beteiligten trennen. Auslöser für die Schlägerei war nach derzeitigen Erkenntnissen ein grobes Foulspiel kurz vor Spielende. Am Ende waren mehrere Personen verletzt, sie hatten Prellungen und Schürfwunden erlitten. Eine Person musste mit Kopfverletzungen vom Rettungsdienst ins Krankenhaus gebracht werden. Die Polizei ermittelt nun wegen gefährlicher Körperverletzung und bittet Zeugen, sich zu melden. Tobias Bönte, BR Oberbayern.
0: In knapp 3 Wochen startet die Fußball-WM. Jetzt hat die US-Regierung klargestellt, damit die Mannschaft aus der Demokratischen Republik Kongo einreisen darf, muss sie sich vorher für 21 Tage in Isolation begeben, also quasi etwa jetzt. Grund ist der Ebola-Ausbruch im Kongo. Dort liegt die Zahl der Verdachtsfälle laut Weltgesundheitsorganisation inzwischen bei mehr als 700.
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4: Und das hat für euch Ines Maria Weiß.
5: Ja, huch, die Prallsonne brennt und setzt einen auf. Und so ein Schatten ist jetzt nicht ganz verkehrt vielleicht, wobei der auch nicht direkt kühl ist. Aktuell sind wir bei 21 Grad in Kaufbeuren und bis zu 27 Grad in Kitzingen. Die Tops werden sich später bei 25 bis 32 Grad einpendeln. Und so ihr in der Hängematte mitpendeln könnt, umso besser. Blanke Wiese tut's aber auch. Morgen und Pfingstmontag sonnig und heiß, 25 bis 33 Grad. Morgen viel Sonne, einzelne Wolken mit einer kleinen, sehr örtlichen Hitzeschau-Gewittertendenz ab morgen Spätnachmittag.
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4: Um 4:04. A7 Fulda Richtung Würzburg. Zwischen Fulda Dreieck und Bad Brückenau Wildflecken. 9 Kilometer Stau und stockender Verkehr. Knappe halbe Stunde dauert es länger, sagt der Bayern 3 Stauzeitrechner. A7 Ulm Richtung Füssen. Zwischen Nersingen und Föhringen Stau. Viertelstunde plus am Grenztunnel Füssen. Dann Blockabfertigung. Es staut sich ab Nesselwang. A93 Rosenheim Richtung Kiefersfelden. Zwischen Brandenburg und Kiefersfelden, 7 Kilometer Stau nach einem Unfall auf der linken Spur, 3/4 Stunde plus, eine Viertelstunde mehr auf der A95 München Richtung Garmisch-Partenkirchen zwischen Eschenlohe und dem Anschluss zur B2 staut sich's. B11 Wolfratshausen Richtung Mittenwald zwischen Urfeld und Walchensee, 2 Kilometer Stau, 1/2 Stunde und wir schauen nach Österreich auf die A13, die Brenner-Autobahn Richtung Bozen zwischen Innsbruck und Nösslach Stau, 40 Minuten und auch auf der B179, dem Fernpass zwischen Vils und Reute Süd, staut sich's und das macht 50 Minuten etwa aus.
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4: Ah, was das für ein Genuss-Samstag heute ist. Schaut nur, dass ihr nichts vergesst, was ihr noch unbedingt in den Kühlschrank kriegen müsst, denn das muss dann bis zum Frühstück am Dienstag durchhalten. Checkt lieber nochmal, was noch fehlen könnte. Keisha Cole und Sean Paul hier in eurem Hitradio Nummer 1. 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

0: memories. Bad Memories in eurem Hitradio Nummer 1 und ich würde mal sagen, ganz guten Gewissens kann ich auch sagen, euer Comedy-Radio Nummer 1, denn wir suchen, finden und feiern sie, die besten Comedy-Talente in Bayern.
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0: Wir bringen sie euch live auf die Bühne, auf die Bayern 3 Comedy Stage. Ihr kriegt sie im Video auf bayern3.de/comedy und natürlich hier im Radio. Der hier, der ist eigentlich Erzieher, Ted Emmerich aus München. Und ihr könnt euch vorstellen, wenn man im Kindergarten arbeitet, dann liefert der Alltag im Job schon jede Menge an Comedy-Futter. Eins erlebt Ted da immer wieder.
2: Kinder sind kreativ, Leute. Ich war letztens mit den Kids draußen im Garten und drei Jungs sind auf so Steckenpferden herumgeritten. Ja? Und sie galoppieren so herum und ein Junge sagt zu mir, Hände hoch, übergib dich. Ich meinte so, oh, sorry Daniel. Ich glaube, das heißt, er gibt dich. Er schaut mich richtig böse an und sagt, das weiß ich doch, du Keck. Ich wurde von einem Fünfjährigen auseinandergenommen. Aber ich wollte es mir nicht anmerken lassen. Ich bin so cool geblieben und meinte so, ich weiß nicht, wer von uns beiden der Keck ist, Daniel, ja. Aber du trägst Hosen, die man hier bei der Hälfte abtrennen kann, ja. Reit weiter, Kollege Klettschuh. Dann sind sie weitergeritten. Zwei Minuten später hat sich bei uns im Garten ein Kind übergeben.
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12: Die heißen Eckdaten jetzt von Ines Maria Weiß.
13: Sonne maximal 25 bis 32 Grad, das sind heute eure Außenbedingungen. Sonnencreme schadet nicht, bisschen im Schatten parken schadet nicht, viel trinken schadet auch nicht. Nicht, dass euch der Pfingstsommer ein bisschen schlapp macht. Morgen noch ein Ticken heißer, 26 bis 33 Grad, viel Sonne, ein paar Wolken können auch mal durchziehen. Könnte sein, dass sich sehr vereinzelt und sehr örtlich kleinzählige, gewittrige Schauer entwickeln morgen. Die meisten von euch werden davon gar nichts mitbekommen und ähnlich sonnig und warm der Pfingstmontag.
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12: Um 2:35 A7 Ulm Richtung Füssen zwischen Nersingen und Föhringen. Stau, Viertelstunde dauert's länger. Und am Grenztunnel Füssen Blockabfertigung, da staut es sich ab Nesselwang. Die A8 Stuttgart Richtung München ist zwischen Adelshausen und Odelshausen nach einem Fahrzeugbrand gesperrt. Da herrscht schlechte Sicht, denn es raucht ziemlich. A94 München Richtung Passau zwischen Dorfen und Schwindeck 5 Kilometer stockender Verkehr. Prognose vom Bayern 3 Stauzeitrechner. Hier 10 Minuten dauert's länger. Und noch nach Österreich auf die B179, den Fernpass zwischen Ulrichsbrücke und Reute Süd, 10 Kilometer Stau. Das macht doch eine gute halbe Stunde aus.
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0: Lost Frequencies and Bastille, Head Down in euer Mitradio Nummer 1. Mal ganz ehrlich, wie oft schaut ihr so neben der Arbeit aufs Handy, scrollt so ein bisschen bei Instagram durch, weil da gerade wieder mal ein paar lustige Reels aufpoppen, vielleicht ein paar E-Mails, dann ein paar TikToks. Kann aber sein, dass euer Chef das gar nicht cool findet.
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0: Da hat sich diese Woche bei unserer Mittwochsfrage Bayern 3 Hörer Thomas gemeldet. Der ist Chef und fragt sich, soll ich in meinem Betrieb ein Handyverbot verhängen? Thomas, der hat ein kleines mittelständisches Unternehmen im Bereich Metallverarbeitung. Eigentlich war es lange Zeit kein Problem für ihn, wenn seine Mitarbeitenden mal so ein bisschen am Handy waren während der Arbeitszeit. Aber dann wurde das doch immer mehr. Dann sind zum Teil auch Fehler passiert, weil seine Leute zu abgelenkt waren. Ja, und es ist natürlich auch eine Sicherheitsfrage bei der Arbeit an den Maschinen. Thomas hat es schon ein paar Mal angesprochen, aber es hat sich nichts geändert. Klar, ein Handyverbot, das wird nicht gut ankommen. Aber was tun? Ich meine, erreichbar wären seine Mitarbeitenden ja bei Notfällen trotzdem über das Telefon im Büro. Das waren eure Gedanken dazu.
2: Das ist ein absolutes No-Go, ein Handyverbot einzuführen, weil das genauso zum täglichen Leben gehört wie die heilige Mittagspause.
3: Also ich arbeite in einem kleinen mittelständischen Betrieb und mein Chef ist da äußerst rigoros. Wer sich nicht dran hält, kriegt eine freundliche Erinnerung. Beim zweiten Mal gibt es eine Abmahnung, weil das den ganzen Betriebsschluss früher oder später stört, wenn das jeder macht.
4: Was soll denn das jetzt, sage ich mal, in einem OP im Krankenhaus werden? Ja? Die Schwester kann oder der Arzt kann nicht gut aufpassen, während einer da mit dem aufgeschnittenen Wanst auf dem Tisch liegt, weil sie nebenbei noch im Handy tippen muss. Das ist für einen Arbeitgeber doch vollkommen legitim zu sagen, hey Leute, ich bezahle euch fürs Arbeiten und nicht fürs Handy datteln oder Social Media checken.
0: Also da habe ich jetzt richtig Bilder im Kopf aus dem OP-Saal. Auch beim Voting auf Insta bei euch gab es kein klares Ergebnis. Da war es fast halbe, kleine Tendenz gab es in Richtung Handyverbot. Also kann man diskutieren. Welche Lösung es gibt, muss wahrscheinlich jeder Betrieb selber finden. 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Dann meldet euch doch einfach. Klickt rein auf bayern3.de.
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12: Bayern 3. Sie ist schon am Start und kommt gleich nach 2. Ray. Jason Derulo, der ist auch dabei in der Runde nach den News in eurem Hitradio Nummer 1.
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13: Um 14 Uhr mit Markus Weber. Paukenschlag beim Sozialverband VdK Bayern. Die Vorsitzende Verena Bentele soll abberufen werden. Grund sei ein interner Streit, heißt es. Die Einzelheiten von Nikolaus Nützel.
14: Es gebe völlig unterschiedliche Auffassungen darüber, wie der Sozialverband VdK Bayern zu führen sei, erklärt die Organisation. In einem internen Schreiben, aus dem die Zeitung Frankenpost zitiert, soll die Rede davon sein, Bentele habe den Plan, den VdK zu einem Zentralverband unter ihrer Führung umzugestalten. Sie habe deshalb versucht, die Geschäftsführung umzubauen, um interne Widerstände zu beseitigen. Bentele wies die Vorwürfe

0: gegenüber dem BR strikt zurück. Es gehe ihr darum, den Verband professionell zu leiten.
1: Der Großbrand in einer Nürnberger Schulturnhalle ist gelöscht. Bis zum späten Abend wird die Feuerwehr aber sicherheitshalber immer wieder kontrollieren. Außerdem fahren wieder alle Straßenbahnen. Das Feuer war gestern Abend ausgebrochen, warum ist noch unklar. Das Dach der Turnhalle in der Wiesenstraße wurde durch das Feuer zerstört. Teile des Dachstuhls und des Giebels stürzten ein. Deutsche und Tschechen haben gemeinsam der Opfer der Vertreibung nach dem Zweiten Weltkrieg gedacht. An einem Versöhnungsmarsch in Tschechien nahmen laut Veranstaltern rund 1300 Menschen teil. Der Marsch fand im Rahmen des Sudetendeutschen Tages statt. Dort sprach auch Bundesinnenminister Dobrindt.
2: Dobrindt beschwor in seiner Rede die gemeinsame europäische Identität und dankte den Initiativen in Tschechien, die sich für Versöhnung einsetzten. Bernd Posselt, Bundesvorsitzender der Sudetendeutschen Landsmannschaft, sagte unter großem Applaus, die Zukunft gehöre den Mutigen und Friedlichen, nicht den, Zitat, Idioten. Begleitet wurde das Gedenken von kleineren Protesten. Die Gegner des Sudetendeutschen Treffens auf tschechischem Boden hielten Transparente in die Höhe. Ihre Botschaft, wir vergessen nicht, die Sudetendeutschen seien die Nachfahren der Nationalsozialisten. Irene Essmann, Brünn.
1: An der Zugspitze ist ein junger Mann tödlich verunglückt. Der 19-Jährige aus dem Kreis Paderborn war gestern Abend mit einem gleichaltrigen Ukrainer aufgebrochen, von der Talstation Ehrwald in Tirol über den Klettersteig Stopselzieher, um heute auf dem Gipfel den Sonnenaufgang zu erleben.
3: Gegen 3 Uhr nachts befanden sich die beiden Kletterer etwa auf halber Strecke und mussten ein Schneefeld queren. Dabei rutschte der 19-jährige Deutsche aus und stürzte im extrem steilen und felsigen Gelände etwa 250 Meter ab. Dabei zog er sich tödliche Verletzungen zu. Die alarmierten Rettungskräfte konnten den Abgestürzten jedoch nur noch tot bergen. Sein Leichnam wurde von einem Polizeihubschrauber ins Tal gebracht. Tobias Bönte, BR Oberbayern.
4: Wir haben eine Geisterfahrermeldung von Bayern 3. Achtung, Autofahrer auf der A8 München-Salzburg zwischen Übersee und Bad Reichenhall. Kommt euch ein Geisterfahrer entgegen, fahrt in beiden Richtungen äußerst vorsichtig, fahrt nicht nebeneinander und überholt nicht. Ich wiederhole es nochmal, der Geisterfahrer ist unterwegs auf der A8 München-Salzburg zwischen Übersee und Bad Reichenhall. Wir sagen euch sofort, wenn die Gefahr vorbei ist. Gleich die anderen Meldungen noch. A7 Ulm Richtung Füssen zwischen Nersingen und Illertissen Stau. Stunde dauert es länger. Die A8 Stuttgart Richtung München ist zwischen Adelshausen und Odelshausen nach einem Fahrzeugbrand gesperrt. Stau ab Dasing. A93 Rosenheim Richtung Kiefersfelden zwischen Brandenburg und Kiefersfelden. 6 Kilometer Stau macht eine knappe Dreiviertelstunde. B11 Wolfratshausen Richtung Mittenwald zwischen Urfeld und Walchensee. Stau, das sagt der Bayern 3 Stauzeitrechner, 25 Minuten und noch Service Österreich. Auf der B179 dem Fernpass zwischen Ulrich Brücke und Reute Süd. 10 Kilometer Stau, gute halbe Stunde da.
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4: Und das hat jetzt Ines Maria Weiß für euch. Ich glaube, an das Wetter können wir uns jetzt gewöhnen, oder?
6: Die Sonne scheint stabil vor sich hin. Die Temperaturen sind schon stabil warm. Aktuell 23 Grad in Oberhaching und bis zu 29 Grad in Kitzingen. 25 bis 32 Grad werden es noch. Der Maisommer ist definitiv keine Eintagsfliege. Das bleibt heiß und sonnig die kommenden Tage. Morgen 26 bis 33 Grad. Viel Sonne. Werden sich einzelne Wolken an den Himmel pinnen. Morgen im Lauf des Pfingstsonntags. Und bis spät nachmittags bleibt ihr morgen alle safe. Ab dann kann sehr vereinzelt und sehr örtlich mal eine kleine Schauer- oder Gewitterzelle aufmucken morgen. Mehr nicht.
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4: Mit Ray, und die steht jetzt auch im Guinness-Buch der Rekorde. 2 Urkunden gab es gleich dazu die Woche. Einmal für die meisten Brit Award-Nominierungen in einem Jahr, das waren 7. Dann auch noch die meisten bekommen, das waren 6. Fehlt nur noch 1, der Husband Ray in eurem Hitradio Nummer 1.

14.08 Uhr, ich wiederhole nochmal unsere Geisterfahrermeldung hier in Bahn 3. Achtung Autofahrer, auf der A8 München-Salzburg zwischen Übersee und Bad Reichenhall kommt euch ein Geisterfahrer entgegen. Fahrt in beiden Richtungen äußerst vorsichtig, fahrt nicht nebeneinander und überholt nicht. Der Geisterfahrer ist unterwegs auf der A8 München-Salzburg zwischen Übersee und Bad Reichenhall.

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1: Um 12 nach 2, ich habe gute Nachrichten. Entwarnung für die A8 München-Salzburg zwischen Übersee und Bad Reichenhall. Die Geisterfahrermeldung ist aufgehoben.

0: Ist doch einfach immer wieder schön so. Calum Scott und die Stimme von Whitney Houston. I wanna dance with somebody in Bayern 3 in eurem Hitradio Nummer 1. Auf keinen Fall selber probieren. Das müssen wir oft dazu sagen, wenn wir euch die neueste krasse Challenge präsentieren. Heute ist mal anders.
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0: 24 Stunden reiten auf einem mechanischen Bullen, das will auch gar keiner ausprobieren. Klau ein Bild aus einem Museum, wirklich nicht zum Nachmachen empfohlen, diese Challenge. Aber das, was Marc und Meini heute machen, das ist eigentlich perfekt zum selber spielen. Die beiden wetten, sie wetten einfach auf alles, was beim Spaziergang durch die Stadt ihnen so unterkommt. Und wer die meisten Wetten gewinnt, gewinnt.
2: Wir wetten gleich auf das Erste. Dort hinten bleibt ein Auto stehen. Ist die letzte Zahl im Nummernschild gerade oder ungerade?
3: Ich würde sagen...
0: Gerade oder ungerade? Seht ihr jetzt online und all die anderen lustigen Wettideen, auf die die beiden kommen. Und wenn ihr jetzt irgendwo in den Pfingstferien Stau steht oder euch sonst irgendwie gerade mal langweilig ist oder ihr durch die Stadt bummelt oder durch den Ort bummelt, dann habt ihr gleich eine Beschäftigung. Wettet einfach auf irgendwas, im Stau zum Beispiel. Wettet, dass es in 5 Minuten spätestens weitergeht. Die neuesten Challenges, immer für euch frisch im Netz.
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12: Ums Wetter müssen wir uns keine Sorgen machen, aber das ist ja noch nicht alles, Ines Maria Weiß.
13: Das ist heute der Härtetest für die Bierbankgarnituren in Biergartenhausen, also in ganz Bayern. Hält's noch oder bricht das Zeug wegen Überlast komplett zusammen? Also das Wetter hält, das passt perfekt, Sonne und es geht auch noch auf die 25 bis 32 Grad. Sonnig und sommerwarm bis heiß bleibt's erstmal. Morgen 1 Grad wärmer, macht 26 bis 33 Grad. Einzelne Wolken werden morgen aufploppen. Ab morgen Spätnachmittag könnte es eventuell den ein oder anderen gewittrigen Schauer geben. Sehr örtlich, sehr kleinräumig. Allermeistens bleibt es trocken.
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12: 14.31 Uhr und es wird immer weniger, aber es kann auch richtig lange dauern. Wie zum Beispiel auf der A8 Stuttgart Richtung München. Zwischen Dasing und Adelshausen hat es einen Unfall gegeben. Da staut es sich, die Fahrbahn ist da auf eine Spur verengt. Und deswegen braucht ihr da richtig Geduld, dauert über eine Stunde länger da. A93 Rosenheim Richtung Kiefersfelden. Zwischen Brandenburg und Kiefersfelden Stau, Viertelstunde plus, sagt der Bayern 3 Stauzeitrechner. B11 Wolfratshausen Richtung Mittenwald. Zwischen Urfeld und Walchensee Stau. Knappe halbe Stunde, eine gute halbe Stunde habe ich noch aus Österreich zu berichten. Auf der B179, dem Fernpass zwischen Ulrichsbrücke und Reute Süd, da staut sich's auf 10 Kilometer.

0: Birds of a Feather, neuem Hitradio Nummer 1. Billie Eilish in Bayern 3. Am Berg in Erlangen, da fließt es Badeduld in Regensburg. Bei der Hitze erfrischt es mega. Das gute bayerische Bier, was darf da alles rein? Ihr wisst es, nur 4 Zutaten, Hopfen, Malz, Hefe und Wasser. Ich sage, Reinheitsgebot. Frisches, klares Quellwasser. Aber wie wär's mal mit Abwasser? Na, ist ja auch Wasser. Also recyceltes Abwasser natürlich. Forscher der TU in München, die testen das gerade. Wasser wird ja weltweit immer knapper. Warum also nicht Abwasser so gut reinigen, dass es auch nach dem Reinheitsgebot funktioniert fürs Bier? Die Technik auf diesem Gebiet ist schon richtig weit. Bayern 3 Reporter Rüdiger Kronthaler, der hat das Ergebnis, das Abwasserbier also mit Volksfestbesuchern getestet.
1: Alle Schadstoffe wurden natürlich vollständig rausgereinigt, deutlich intensiver als in einer normalen Kläranlage natürlich, bis am Ende ein spurenfreies Trinkwasser übrig blieb. Dennoch skeptisches Schnuppern.
2: Wie riecht's so? Ist es euer Geruchstest?
3: Riecht nach Bier, ja.
1: Der Wasserkreislauf der Zukunft. Trinken, pinkeln, wieder trinken. Davon sind wir weit entfernt, obwohl das technisch längst machbar und beispielsweise in Kalifornien bereits Alltag ist. Psychologisch allerdings braucht es noch Überwindung.
3: Ja, es hört sich halt schon immer ein bisschen komisch an, wenn es heißt, ja, es ist Abwasser, aber im Endeffekt schmeckt wie ganz normales Bier.
4: Schmeckt ganz normal Helles, also ich merke keinen Unterschied.
3: Wenn man dadurch irgendwas sparen kann, dann bin ich damit voll fein.
0: Klingt bäh, schmeckt aber ganz normal wie Bier halt und spart jede Menge Wasser. Ich sage zu Prost, zu Bier aus Abwasser. Und das sind Him. Join me. Zurück ins Jahr 2000 hier in Bayern 3.

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4: Kato und John gibt's gleich hier in eurem Hitradio Nummer 1. Dann habe ich Neues von Michael Schulte und wieder mal Breakaway von Kelly Clarkson. Tut sich einiges, freut dich drauf hier in eurem Hitradio Nummer 1. Alles gleich nach den News.
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6: Um 15 Uhr mit Markus Weber. Der Sozialverband VdK hat allein in Bayern rund 850.000 Mitglieder. Seit rund 3 Jahren führt ihn die blinde ehemalige Spitzensportlerin Verena Bentele. Nach BR-Informationen soll sie nun abberufen werden. Grund sei ein interner Streit, heißt es. Mehr dazu von Nikolaus Nützel.
7: Es gebe völlig unterschiedliche Auffassungen darüber, wie der Sozialverband VdK Bayern zu führen sei, erklärt die Organisation. In einem internen Schreiben, aus dem die Zeitung Frankenpost zitiert, soll die Rede davon sein, Bentele habe den Plan, den VdK zu einem Zentralverband unter ihrer Führung umzugestalten. Sie habe deshalb versucht, die Geschäftsführung umzubauen, um interne Widerstände zu beseitigen. Bentele wies die Vorwürfe gegenüber dem BR strikt zurück. Es gehe ihr darum, den Verband professionell zu leiten.
6: Die Deutsche Stiftung für Engagement und Ehrenamt beklagt zu viel Bürokratie. Das hat der Vorstand Holze in der Rheinischen Post deutlich gemacht. Nach seinen Worten braucht ein durchschnittlich großer Verein rund 42 Tage im Jahr für Verwaltungsaufgaben. Um das Ehrenamt zu würdigen, ist heute in Deutschland zum ersten Mal Ehrentag. Aufgerufen dazu hat neben der Stiftung auch Bundespräsident Steinmeier. In Düsseldorf sind beim Zusammenstoß zweier Straßenbahnen 27 Menschen verletzt worden. Wie die Feuerwehr mitteilte, erlitten 5 Personen schwere Verletzungen. In Lebensgefahr befinden

0: findet sich aber niemand. Die beiden Straßenbahnen waren aus noch ungeklärter Ursache frontal zusammengestoßen. Nach Angaben der Rettungskräfte konnten die meisten Fahrgäste die Bahnen danach selbst verlassen. In Süditalien hat die Mafia jahrzehntelang illegal Müll und giftige Industrieabfälle vergraben und verbrennen lassen. Das führt in der betroffenen Region unter anderem zu vermehrten Krebserkrankungen in der Bevölkerung. Jetzt hat der Papst die Gegend, das sogenannte Dreieck des Todes, besucht und die Tatenlosigkeit des Staates beklagt.
1: In der Kathedrale von Acerra sagte der Papst, er sei gekommen, um die Tränen derjenigen aufzusammeln, die ihre Lieben verloren haben. Getötet durch Umweltverschmutzung, die von skrupellosen Organisationen verursacht worden sei und die viel zu lange ungestraft blieb. Zugleich kritisierte er ein Wirtschaftsmodell, das nur Wachstum und Geld nacheifere, dabei aber Abfallverschwendung und Gift hinterlasse. Anna Giordano, Rom.
0: Auf den bayerischen Autobahnen ist der Start in die Pfingstferien ruhiger verlaufen als erwartet. Laut unserer Verkehrsredaktion gibt es selbst auf der A8 nach einer morgendlichen Spitze weitgehenden fließenden Verkehr. Auf dem Weg von Bayern durch Österreich in den Süden erlebten Autofahrerinnen und Autofahrer aber wie erwartet lange Staus. Auf der Inntal- und der Brenner-Autobahn gab es in der Früh auf einer Strecke von knapp 30 Kilometern Stop-and-Go-Verkehr.
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3: Das hat Ines Maria Weiß für euch.
4: Der Mai hat euch heute ein rundum sorglos Paket geschnürt. Sonne 25 bis 32 Grad, fertig. Eine perfekte Sommerung. Und die Sommerung geht weiter. Die Sonne scheint und heizt weiter. Morgen 26 bis 33 Grad. Die 33 in Regensburg und Würzburg. Und morgen werden dann im Tagesverlauf einzelne Wolken auftauchen. Eventuell lassen die sehr örtlich, sehr kleinräumig einzelne Schauer oder Gewitter raus. Das Risiko ist sehr, sehr klein. Meistens bleibt es trocken. Morgen und Copy-Paste, genau das erwartet euch am Pfingstmontag.
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3: Schauen wir gleich mal, wie es aktuell aussieht auf den bayerischen Straßen. Jetzt um 15.04 Uhr, A6 Nürnberg Richtung Waidhaus. Zwischen Altdorf, Leinburg und Alfeld 3 Kilometer Stau. 20 Minuten dauert es länger, sagt der Bayern 3 Stauzeitrechner. Auf der A8 Stuttgart Richtung München zwischen Dasing und Odelshausen braucht er noch Geduld. 7 Kilometer Stau da nach einem Unfall. Da gibt es nur eine Fahrbahn für euch und deswegen dauert es eine Dreiviertelstunde länger. Prognose vom Bayern 3 Stauzeitrechner. A8 München Richtung Salzburg zwischen Feld und Bergen, Stau 10 Minuten in Richtung München, zwischen Bergen und Grabenstedt, Sperre nach einem Unfall.
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3: Servus an eurem Samstagnachmittag. Und damit der auch so richtig rund läuft, haben wir den Sound für euch. In eurem Hitradio Nummer 1 mit jeder Menge Sonne. Genießt den Start in die Pfingstferien jetzt mit Glockenbach und Tom Walker.

0: Kelly Clarkson, Breakaway in Bayern 3. Und jetzt kriegt ihr in eurem Hitradio Nummer 1 das nächste Ding von Michael Schulte. Lovesick heißt es. Und wenn man das so hört, dann klingt es so, als hätte er den Song genau für dieses extra lange super Sonnenwochenende geschrieben.
1: Ein Song, glaube ich, der sehr, sehr gut in den Sommer passt, der sehr hoffnungsvoll, euphorisch ist und einfach Spaß macht jetzt hier auf das hoffentlich gute Wetter, was jetzt hier uns bevorsteht in diesem Sommer.
0: Hoffnungsvoll, dann nehmen wir doch diesen Optimismus einfach mal mit, den er uns da liefert, dass wir in diesem Jahr in einen super Sommer starten werden und das jetzt schon so ein bisschen der Anfang ist. Feine Sache, der neue Song von Michael Schulte macht richtig Spaß und ist fresh hier in Bayern 3.

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11: 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Die Bundesliga ist schon in der Sommerpause. Die Bayern sind, wie gewohnt, Meister geworden. Heute wollen sie nach längerer Zeit mal wieder einen anderen Titel gewinnen. Bayern 3 Sportler Michael Lehr.
12: Ja, es gibt Kinder bei uns in Bayern. Die werden dieses Jahr eingeschult und waren noch nicht auf der Welt, als die Münchner das letzte Mal den DFB-Pokal gewonnen haben. 6 ganze Jahre ist das jetzt schon her. Heute soll es wieder soweit sein. Im Finale in Berlin trifft der FC Bayern auf den Titelverteidiger VfB Stuttgart. Und für Bayerns Joshua Kimmich ist das ein besonderer Gegner. Als Kind ist er von seinem Dorfverein damals nach Stuttgart gewechselt, war immer VfB-Fan, hat er erzählt. Und heute geht es um den Pokal, den man eben nicht einfach so im Vorbeigehen mal gewinnt.
13: Vor allem, wenn man sieht, jetzt in 11 Jahren, wie selten wir denn nur gewinnen konnten, wie lange wir jetzt auch nicht mehr im Finale waren. Deswegen weiß man das schon sehr zu schätzen, dass das ein Pokal ist, den man nicht mal so nebenher gewinnen, sondern da muss man schon eine konstant gute Saison spielen.
12: Die hat der FC Bayern unter Trainer Vincent Kompany auf jeden Fall gespielt, muss heute aber nur auf den verletzten Manuel Neuer im Tor verzichten. Für ihn ist Jonas Urbig mit dabei und los geht's um 20 Uhr. Bei uns seid ihr natürlich live mit am Start. Dann schauen wir zum Tennis. Das beste deutsche Doppel, Kevin Krawitz und Tim Pütz, hat das Sandplatzturnier in Hamburg gewonnen. In einem packenden Finale haben sie gegen das Duo aus Frankreich im Match-Tiebreak gewonnen. In Hamburg fühlen sich die beiden Deutschen einfach pudelwohl, sagt auch der Coburger Krawitz.
14: Ich glaube, was es angenehm für uns macht jetzt mit 2 Kindern jeweils, dann, das sind die Wege kurz und so. Also da ist eher so Training vormittags und nachmittags Familienprogramm. Also das macht es tatsächlich, es klingt so ein bisschen doof, aber es macht es natürlich echt einfach, wenn das Hotel fußläufig ist zur Anlage und dann, keine Ahnung, jetzt in unserem Fall ein paar Spielplätze drumherum, gutes Café nebenan und so weiter.
12: Und jetzt reisen die beiden mit viel Selbstvertrauen nach Paris zu den French Open. Und dann schauen wir noch zum Eishockey, da läuft ja gerade die Weltmeisterschaft in der Schweiz und die deutsche Mannschaft hat gestern im 5. Spiel das erste Mal gewonnen, 6:2 gegen Ungarn. Heute Abend geht es gleich weiter gegen Österreich und da muss die DEB-Auswahl wieder gewinnen, um noch eine Chance aufs Viertelfinale zu haben.
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11: Mit Ines Maria Weiß und ich warne euch, die hat ein feines Näschen.
15: Na, noch frisch oder sind die Iltisse schon unterm Arm eingezogen, weil das Deo aufgegeben hat? Ja, es kann schon mal passieren an so einem 25 bis 32 Grad Prallsonnensamstag, wie das heute einer ist. Morgen erst prallsonnig, später schieben sich ein paar Wolken dazu, die knipsen die Sonne nicht aus, könnten aber eventuell ab morgen Spätnachmittag sehr selten, sehr kleinräumig, teils gewitterige Hitzeschauer rauslassen. Sage ich nur der Vollständigkeit halber, weil meistens bleibt es trocken. Morgen bei 26 bis 33 Grad und der Pfingstmontag haut euch auch einen sonnig heißen Maisommer raus.
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11: 15:32 Uhr, Vorsicht auf der A3 Nürnberg Richtung Würzburg. In Höhe Erlangen-Tennenlohe liegt ein Fahrrad auf der Fahrbahn. A7 Ulm Richtung Füssen, zwischen Altenstadt an der Iller und dem Kreuz Memmingen. Stockender Verkehr, Viertelstündchen dauert's länger, sagt der Bayern 3 Stauzeitrechner. A8 Stuttgart Richtung München, zwischen Dasing und Odelshausen 6 km

0: Der Stau nach einem Unfall, da ist die Fahrbahn auf eine Spur verengt und deswegen braucht ihr da eine halbe Stunde länger. A8 Salzburg Richtung München. Zwischen Bergen und Grabenstedt, Sperre nach einem Unfall, da empfehlen wir euch, weicht über die B306 bei Siegsdorf aus. Und noch die A96 Lindau Richtung München. Zwischen Tunnel Gräfelfingen und Gräfelfingen ein LKW-Unfall im Baustellenbereich.
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0: Manny Salazar, nicht gerade.
1: Big City Life hier in Bayern 3. In eurem Hitradio Nummer 1. Und jetzt gibt's Action im Kino. Wenn ihr drauf steht, dann habe ich jetzt den Tipp für euch. Agenten-Action mit Guy Ritchie, dem Ex von Madonna, jetzt in The Grey. Elite-Agentin Rachel Wild, gespielt von Aiza Gonzalez, soll der Bank einen Haufen Geld zurückholen. Den hatte sich ein krimineller Geschäftsmann, sagen wir mal, geborgt.
0: Manny Salazar. Nicht gerade der Typ, dem man eine Milliarde Dollar leiht und erwartet, sie zurückzukriegen.
2: Denkst du, das kannst du?
0: Du weißt, dass ich das kann.
1: Rachel kann's, weil sie alle juristischen Tricks drauf hat, um Kerlen wie Salazar so richtig weh zu tun. Und dabei auch die Grauzonen zwischen legal und illegal nicht scheut. Ihre Lebensversicherung sind Bronco und Sid, gespielt von Jake Gyllenhaal und Henry Cavill. Zwei taffe Jungs, die es mit jeder Privatarmee aufnehmen können. Vor Rachels Treffen mit Salazar auf dessen Privatinsel klügeln sie tatsächlich tagelang Fluchtpläne aus, die sie, ja, da spoilere ich ein bisschen, die sie auch brauchen werden.
3: Gehst du all in, sind wir dabei.
4: Wenn du aussteigen willst, wir können dich sofort hier wegschaffen.
5: Wir bleiben. Jetzt weiß ich, was Salazar hat und wo er es versteckt. Jetzt frieren meine Anwälte all sein Geld ein und er blutet finanziell aus.
1: Die Bayern 3 Kinoredaktion, die hat sich das Ding angesehen und sehr viel Spaß dabei gehabt. Und wenn ihr neben Spaß eben auch noch Action wollt, dann ist In The Grey genau das Richtige für euch. Und wenn es euch draußen jetzt schon zu heiß werden sollte und ihr ein bisschen Kino-Klimaanlage braucht, dann auch. Und jetzt hier in eurem Hitradio Nummer 1, die Purple Disco Machine mit Sophie and the Giants, Hypnotized in Bayern 3.

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1: Holly Humberstone, To Love Somebody. Bye.

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3: Gleich ist Verena Hampel hier für euch im Studio und sie hat Taylor Swift. Pitbull ist auch mit drin im nächsten Hitpaket, aber vorher bringen wir euch auf den aktuellen Stand der Dinge. Ich wünsche einen schönen heißen Nachmittag.
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14: Um 16 Uhr mit Markus Wieber. Nach dem Großbrand in einer Nürnberger Schulturnhalle gibt es Kritik an Schaulustigen. Laut Helfern kamen während des Feuers Menschen teilweise mit kleinen Kindern zur Einsatzstelle und standen im Rauch. Das sei extrem gefährlich und blockiere Zufahrtswege, heißt es von Hilfsorganisationen. Sie rufen eindringlich dazu auf, nicht aus Neugier oder Sensationslust zu Einsatzstellen zu gehen. Der Großbrand ist seit dem Mittag gelöscht.
15: Das Dach der Turnhalle in der Wiesenstraße wurde durch das Feuer zerstört. Teile des Dachstuhls und des Giebels stürzten ein. Schule und Kinderhort auf dem Gelände sind laut Feuerwehr nicht betroffen. Am Vormittag normalisierte sich auch der Straßenbahnverkehr in der Stadt. Aus Sicherheitsgründen war am Freitagabend der Oberleitungsstrom im Bereich der Haltestelle Christuskirche abgestellt worden. Das Feuer war am Freitagabend ausgebrochen. Die Ursache ist noch unklar. Birgit Rosshirt, Nürnberg.
14: Beim Sozialverband VdK Bayern spitzt sich ein interner Streit zu. Nach BR-Informationen will der Vorstand die Vorsitzende Bentele absetzen. Offenbar gibt es Widerstand gegen ihre Pläne, den VdK zu einem Zentralverband unter ihrer Führung umzugestalten. Nach Darstellung Benteles geht es darum, den Verband professioneller zu leiten. Bentele ist zugleich Vorsitzende des Landesverbands und auf Bundesebene. Der israelische Polizeiminister Ben-Gvir darf nicht mehr nach Frankreich einreisen. Das hat der französische Außenminister Barrot mitgeteilt. Er forderte die EU auf, ebenfalls Sanktionen gegen den rechtsextremen Minister zu verhängen. Ben-Gvir hatte zuletzt für Aufsehen gesorgt, als er Aktivisten der Gaza-Flottille erniedrigend behandelt und verhöhnt hat. Auf der A8 Salzburg-München ist es zu einem schweren Unfall mit einem Falschfahrer gekommen. Nach Angaben der Polizei war das Fahrzeug am Nachmittag zwischen den Anschlussstellen Grabenstedt und Übersee entgegen der Fahrtrichtung unterwegs. Dann kollidierte der Falschfahrer mit mehreren Fahrzeugen. Den Angaben zufolge gibt es Verletzte. Wie viele genau, ist zurzeit unklar. Die A8 in Richtung München ist in diesem Bereich derzeit komplett gesperrt. Der FC Bayern will heute das Double holen. Nach dem Meistertitel soll auch der DFB-Pokal her. Die Münchner spielen am Abend in Berlin im Finale gegen den VfB Stuttgart. Mehr dazu von André Siems.
16: Die Bayern-Fans glauben extrem an einen Sieg gegen den VfB Stuttgart. 10-mal haben sie insgesamt gegeneinander gespielt, 9-mal hatten am Ende die Münchner das große Grinsen im Gesicht. Trainer Vincent Kompany hat dieses besondere Gefühl. Seine Mannschaft spricht laut eigener Aussage seit Tagen von nichts anderem mehr als vom DFB-Pokal, in dem Stuttgart sich in den letzten 11 Spielen immer durchgesetzt hat.
14: Anpfiff ist um 20 Uhr. Live und in voller Länge gibt es das Spiel entweder im Fernsehen, im Ersten oder im Radio bei BR24.
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17: Pünktlich zu den Pfingstferien sagt der Sommer: Servus, ich bin da. Vereinzelt gibt es ein paar Quell- oder Schleierwolken. Ansonsten viel, viel Sonne bis in den Abend rein bei bis zu 32 Grad. Nachts haben wir nur wenige Wolken und es geht auf 17 bis 6 Grad runter. Und der Bayern 3 Wettertrend: Es bleibt erstmal beim warmen Sommerwetter. Das Gewitterrisiko steigt aber minimal.
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17: Wir starten mit der A7 Ulm Richtung Füssen zwischen Altenstadt an der Iller und dem Kreuz Memmingen. Stockender Verkehr, eine Viertelstunde und dann seid ihr da durch. A8 Stuttgart Richtung München zwischen Dasing und Odelshausen. 6 Kilometer Stau nach einem Unfall. Da ist die Fahrbahn auf eine Spur verengt. Eine halbe Stunde kommt da oben drauf. Und ihr habt es vielleicht gerade in den Nachrichten gehört, auf der A8 Salzburg Richtung München zwischen Bergen und Grabenstedt hat es einen Unfall mit einem Falschfahrer gegeben. Da ist immer noch eine Sperre. Wir empfehlen, über die B306 bei Siegsdorf auszuweichen. Die Sperre dauert voraussichtlich noch mehrere Stunden. Wichtig für alle, die im Stau stehen: Bitte nicht selbstständig wenden, um die Sperre zu umfahren, sondern unbedingt auf die Anweisungen der Polizei warten. Die lotsen alle Autos, die im Stau stehen, dann zur nächsten Ausfahrt. Gute und sichere Fahrt euch allen.
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17: Hey, schöne Pfingsten wünsche ich euch. Das Wetter spielt mit, euer Lieblingsradio auch. Jetzt mit einem schönen Espresso von Sabrina Carpenter. Pitbull ist mit dabei. Und natürlich eure Lieblings-Taylor, Taylor Swift mit The Fates of Ophelia.

Espresso, Eiskaffee, ihr genießt einfach und wir liefern euren Lieblingssoundtrack dazu mit Sabrina Carpenter und Espresso in Bayern 3, eurem Hitradio Nummer 1. Jetzt kommen wir zu einer Meldung, die diese Woche für viele Lacher gesorgt hat. Dabei war es aber erstmal ein richtiger Schocker. Ein Mann aus Nordrhein-Westfalen ruft bei der Polizei an und der Beamte am Telefon hört einfach nur: Ich habe zwei Frauen eingesperrt, die wollten über die Terrasse in mein Haus. Hilfe, ja, also gefährliche Frauen oder Freiheitsentzug, beides nicht gut. Die Polizei sofort hin, ja, mit mehreren Streifenwagen. Absolute Ausnahmesituation, ja, die Polizei will da rein, will zu den Frauen, aber da sind gar keine. Alles ein Missverständnis. Der Mann hatte keine Frauen eingesperrt, sondern Pfauen. Also diese großen, hübschen Vögel sind wohl schon eine ganze Weile in der Gegend darum gelaufen. Aber ausgerechnet zu ihm wollten sie rein. Es gab sehr viel Gelächter, vor allem bei der Polizei. Und die Einbrecher, ja, die konnten dann einfach entlassen werden. Wo sie genau hergekommen sind, das weiß allerdings keiner so genau. Ja, also von Frauen, die eigentlich Pfauen sind, zu Bayo, der eigentlich Bruno heißt. Ja, das ist bei uns daheim zumindest Kindersprache. Bayo Mars. Oder ganz korrekt Bruno Mars. Jetzt mit I Just Might in Bayern 3.

0: Der proeuropäische Motyor holte eine Zweidrittelmehrheit gegen Viktor Orban.
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13: Alle sportinteressierten Augen schauen heute nach Berlin. Da ist das Finale im DFB-Pokal. Die Bayern spielen gegen Stuttgart. Und Michael Ehrm, eigentlich gibt es da nur einen Favoriten.
14: Na klar, also die Bayern sind grundsätzlich immer Favorit in Deutschland. Aber aus Leverkusen, Saarbrücken, Freiburg, Gladbach und Kiel kamen die Mannschaften, die die Bayern in den letzten Jahren immer relativ früh aus dem Pokal gekegelt haben. 6 Jahre ist es also her, dass die Münchner das letzte Mal den DFB-Pokal gewonnen haben. Für Trainer Vincent Kompany Grund genug, heute gegen den VfB Stuttgart wieder einmal Geschichte zu schreiben.
15: Wir waren so lange nicht mehr dabei, 6 Jahre. Ich habe meine erste FA Cup in England gewonnen. Das war für 40 Jahre, dass die nichts gewonnen hatten. Und dementsprechend, das bleibt einfach ein historischer Moment, wenn man diese Pokal in die Luft stehen kann. Also das hat letztes Jahr Stuttgart gelungen. Und dieses Erfolgserlebnis möchten wir auch haben diese Saison. Wir wollen den wieder nach München bringen.
14: Nicht mit dabei in Berlin ist Manuel Neuer, der verletzt ausfällt. Für ihn steht Jonas Urbich im Tor. Los geht's um 20 Uhr und bei uns seid ihr natürlich live dabei. Und so hatten sich die Spieler der Nationalmannschaft von der Demokratischen Republik Kongo den Start in die Fußball-WM sicher nicht vorgestellt. Wegen des Ebola-Ausbruchs in ihrer Heimat müssen sie vor dem Turnier für 3 Wochen in Quarantäne. Das hat der WM-Verantwortliche des Weißen Hauses Giuliani bekannt gegeben. Aktuell befindet sich das Team zur Turniervorbereitung in Belgien. Und dann schauen wir zum Basketball. Da laufen gerade die Viertelfinals in den Bundesliga-Playoffs und der FC Bayern Basketball hat sich in der Serie gegen Trier souverän mit 3:0 durchgesetzt. Gerade eben haben die Münchner mit 99:62 gewonnen und somit das Halbfinale klargemacht. Und in diesen Minuten starten auch die Bamberger in ihr Matchballspiel gegen Ulm. Auch die Oberfranken haben die ersten beiden Spiele in der Best-of-Five-Serie gewonnen und würden mit einem Sieg heute ebenfalls ins Halbfinale einziehen.
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13: Bayern 3-Hörerin Susanne und ihre Familie chillen am Starnberger See, schreibt sie uns hier ins Studio. So soll das sein und ihr könnt noch weiter chillen, liebe Susanne. Es bleibt warm und größtenteils sonnig bis in den Abend rein. Dann geht's durch eine sternklare Nacht mit Werten unter 17 Grad, bis es morgen dann wieder auf bis zu 33 Grad hochgeht. Ja, so bleibt's auch die nächsten Tage. Nur das Gewitterrisiko, das nimmt langsam ein bisschen zu.
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1: Servus auf die Straßen. Wir haben die A3 Nürnberg Richtung Passau zwischen Laber und Nittendorf. Sperre nach einem Unfall mit mehreren Fahrzeugen. Bitte unbedingt eine Rettungsgasse offen halten. Momentan staut sich's da über 2 Kilometer. A8 Stuttgart Richtung München zwischen Günzburg und Burgau. Bergungsarbeiten auf 2 Spuren und weiter zwischen Dasing und Odelshausen. 3 Kilometer Stau nach einem Unfall. Da ist die Fahrbahn auf eine Spur verengt. A8 Salzburg Richtung München zwischen Bergen und Grabenstedt. Da gibt es eine Sperre nach einem Unfall. Im Moment 3 Kilometer Stau da ab Neukirchen. Wir empfehlen, über die B306 bei Siegsdorf auszuweichen. Die Sperre dauert voraussichtlich auch noch mehrere Stunden an. Wichtig für alle, die im Stau stehen, bitte nicht selbstständig wenden, um die Sperre zu umfahren, sondern unbedingt auf die Anweisungen der Polizei warten. Die lotsen alle Autos, die im Stau stehen, zur nächsten Ausfahrt. Das war's von uns. Gute und sichere Fahrt wünschen wir.
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0: You Broke Me First, Tate McRae in Bayern 3. Eure Nachbarn, die machen vielleicht Urlaub zu Pfingsten, so wie Stefan Kreuzer von unseren Bayern 3 Samstags-Crashern. Aber schlechte Gags, die machen noch lange keinen Urlaub. Und deswegen gab es auch heute wieder eine köstliche Ausgabe unserer Bayern 3 Samstags-Crasher. Wir hören rein.
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2: Heute mit Christine Barlock, weil Stefan Kreuzer schon unterwegs ist. Man gönnt sich schon mal ein bisschen Urlaub. Guten Morgen, Herr Kreuzer.
3: Ja, moin moin hier aus dem Osten, muss ich fast sagen. Ja.
4: Ja, Osten, weil man könnte eigentlich meinen, du stinkst oder du stehst irgendwo. Du stinkst im Stau, auch das ist möglich.
2: Dann startet meine Gag-Challenge für dich in 3, 2, 1, jetzt. Sagt der Autoverkäufer, in diesem Auto können Sie 5 Leute ohne Probleme mitnehmen. Sagt der Kunde, ich kenne keine 5 Leute ohne Probleme.
4: Nee.
2: Was ist schwarz und hängt von der Decke?
4: Keine Ahnung.
2: Ein schlechter Elektriker. Aha, aha, wir nähern uns dem Humorzentrum.
3: Oh, oh, da war was schon. Ah,
4: nein, nein, ich hab das war. Nein,
3: das
4: Moment,
3: war ein
4: Bangaranga hat gerade den ESC gewonnen und hat wirklich überall Fans, aber einen ganz besonders, Friedrich Merz.
5: Ganz herzlichen Glückwunsch zum ersten Platz im European Song Contest mit Bangaranga. Ganz Europa ist im Rausch dieses Songs und das wird wahrscheinlich der Ohrwurm des Sommers 2026 werden.
4: Das kommt von Herzen.
2: Ja, aber ich finde, er hat ja durchaus recht mit der Vorhersage, das könnte der Sommerhit 2026 werden. Vor allem, wenn wir ihn noch mit reinpacken, weil jetzt ist hier die Weltpremiere in Bayern 3. Hier ist Dara mit Bangaranga und Friedrich Merz.

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5: Kleiner Reminder, Montag ist Feiertag. Falls der Kühlschrank leer ist gleich, könntet ihr noch einkaufen, während die hier läuft. Lady Gaga, außerdem gleich die neue von Malik Harris und Limp Bizkit in Bayern 3.
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7: Um 17 Uhr mit Markus Weber. Paukenschlag beim Sozialverband VdK Bayern. Die Vorsitzende Verena Bentele soll abberufen werden. Grund sei ein interner Streit, heißt es. Die Einzelheiten von Nikolaus Nützel.
8: Es gebe völlig unterschiedliche Auffassungen darüber, wie der Sozialverband VdK Bayern zu führen sei, erklärt die Organisation. In einem internen Schreiben, aus dem die Zeitung Frankenpost zitiert, soll die Rede davon sein, Bentele habe den Plan, den VdK zu einem Zentralverband unter ihrer Führung umzugestalten. Sie habe deshalb versucht, die Geschäftsführung umzubauen, um interne Widerstände zu beseitigen. Bentele wies die Vorwürfe gegenüber dem BR strikt zurück. Es gehe ihr darum, den Verband professionell zu leiten.
7: Nach dem Großbrand in einer Nürnberger Schulturnhalle gibt es Kritik an Schaulustigen. Laut Helfern kamen während des Feuers Menschen teilweise mit kleinen Kindern zur Einsatzstelle und standen im Rauch. Das sei extrem gefährlich und blockiere Zufahrtswege, heißt es von Einsatzkräften. Der Großbrand ist seit dem Mittag gelöscht. Durch das Feuer wurde das Dach der Turnhalle zerstört. Teile des Dachstuhls und des Giebels stürzten ein. Das Feuer war gestern Abend ausgebrochen. Warum, ist noch unklar. Deutsche und Tschechen haben gemeinsam der Opfer der Vertreibung nach dem Zweiten Weltkrieg gedacht. An einem Versöhnungsmarsch in Tschechien nahmen laut Veranstaltern rund 1300 Menschen teil. Der Marsch fand im Rahmen des Sudetendeutschen Tages statt. Dort sprach auch Bundesinnenminister Dobrindt.
9: Dobrindt beschwor in seiner Rede die gemeinsame europäische Identität und dankte den Initiativen in Tschechien, die sich für Versöhnung einsetzten. Bernd Posselt, Bundesvorsitzender der Sudetendeutschen Landsmannschaft, sagte unter großem Applaus, die Zukunft gehöre den Mutigen und Friedlichen, nicht den, Zitat, Idioten. Begleitet wurde das Gedenken von kleineren Protesten. Die Gegner des Sudetendeutschen Treffens auf tschechischem Boden hielten Transparente in die Höhe. Ihre Botschaft, wir vergessen nicht, die Sudetendeutschen seien die Nachfahren der Nationalsozialisten. Irene Essmann, Brünn.
7: Der ADAC hat so viele Mitglieder wie noch nie. 22,7 Millionen. Das ist auf der Hauptversammlung in Speyer bekannt gegeben worden. Demnach sind im letzten Jahr fast eine 500.000 Menschen dem Automobilclub beigetreten. Als weniger positiv schätzt der ADAC das Jahresergebnis ein und kündigte für nächstes Jahr höhere Beiträge an. In der Basketball-Bundesliga steht der FC Bayern als erstes Team im Halbfinale um die Meisterschaft. Die Münchner haben in der Best-of-Five-Serie den entscheidenden dritten Sieg gegen Aufsteiger Trier geholt. Am Ende hieß es auswärts 99-62. Jetzt gerade spielen die Bamberg Baskets um den Einzug ins Halbfinale in Ulm.
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5: Sommer am See oder im Freibad, davon haben viele von euch geträumt. Jetzt ist es soweit. 25 bis 32 Grad sind es aktuell noch. Dazu vereinzelt weiß-blauer Himmel, so wie sich das halt gehört in Bayern. Die Wolken, die da sind, die bleiben aber harmlos. Heute Nacht fallen die Temperaturen dann unter die 17 Grad Marke. Dazu ein bisschen Wind und oft sternenklarer Himmel. Schielen wir noch kurz auf morgen. Es bleibt warm mit einem klitzekleinen Gewitterrisiko dazu.
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5: Hallo zu euch auf die Straßen. Wir haben die A3. Damit geht's los. Nürnberg Richtung Passau zwischen Laber und Nittendorf. Sperre nach einem Unfall mit mehreren Fahrzeugen. Bitte unbedingt eine Rettungsgasse offen halten. Aktuell staut sich da über 2 Kilometer. Die Polizei leitet den Verkehr an der Anschlussstelle Nittendorf ab. A8, da sind wir jetzt. Stuttgart Richtung München zwischen Günzburg und Burgau. 2 Kilometer Stau wegen Bergungsarbeiten auf 2 Spuren. In 20 Minuten seid ihr da aber durch. Und weiter zwischen Dasing und Odelshausen. 3 Kilometer Stau nach einem Unfall. Dort ist die Fahrbahn auf 1 Spur verengt, gute halbe Stunde plus. Und A8 Salzburg Richtung München zwischen Bergen und Grabenstedt Sperre nach einem Unfall. Im Moment 3 Kilometer Stau ab Neukirchen. Wir empfehlen, über die B306 bei Siegsdorf auszuweichen. Die Sperre dauert voraussichtlich nämlich noch mehrere Stunden an. Ganz wichtig für alle, die im Stau stehen, bitte nicht selbstständig wenden, um die Sperre zu umfahren, sondern unbedingt auf die Anweisungen der Polizei warten. Die lotsen nämlich alle Autos, die im Stau stehen, zur nächsten Ausfahrt. Das war's. Gute und sichere Fahrt.
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5: Servus, Würstel, Käse, Gemüse, Kräuterbaguette. Es ist bestes Grillwetter. Und was auch immer bei euch auf dem Rost- oder Elektrogrill landet, das schmeckt noch besser, wenn ihr das Radio ein bisschen lauter dreht. Dann wird's nämlich einfach noch heißer mit The Weeknd und Dancing in the Flames.

Die Nummer ist einfach immer noch geil. Limp Bizkit und Behind Blue Eyes in Bayern 3. Ich habe eine Gefahrenmeldung für alle Autofahrer. Vorsicht auf der A3 Würzburg Richtung Frankfurt. Zwischen Aschaffenburg Ost und Aschaffenburg, da ist ein Radfahrer auf dem Standstreifen. Vorsicht auf der A3 Würzburg Richtung Frankfurt, falls ihr da unterwegs seid, zwischen Aschaffenburg Ost und Aschaffenburg. Ein Fahrradfahrer ist da auf dem Standstreifen. Kommt alle gut und sicher an, wo auch immer ihr gerade unterwegs seid. Die Sonne steht schon ein bisschen tiefer. Ihr habt das Fenster runtergelassen, spürt den Fahrtwind im Gesicht. Die Luft ist warm und trocken. Es riecht nach frisch gemähtem Gras und ihr habt noch den Geschmack von dem Orangeneis auf der Zunge, das ihr gerade gegessen habt. Es ist einfach volle Kanne Sommer. Und damit dieses easy breezy Gefühl auch wirklich bei uns ankommt, gibt es dafür jetzt auch noch den perfekten Soundtrack Mates in Bavaria hier in Bayern mit der neuen von Malik Harris aus Landsberg. Lie to Me, ganz fresh für euch in Bayern 3.

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6: Heute ist großer Finaltag im Fußball. Die Bayern spielen in Berlin um den DFB-Pokal und auch die blauen Münchner haben ein Pokalendspiel heute. Der Sport mit Michael Eham und den begeisterten Fußballfans hier.
7: Die Bayern sind toll, die sind top in Form und die werden absolut das Ding rocken.
8: Die waren halt seit 6 Jahren nicht mehr im Endspiel, ne? Und die sind heiß da drauf, das merkt man halt. Ne?
9: Ja, die Bayern-Fans sind optimistisch, dass es nach 6 Jahren endlich mal wieder klappt mit dem Gewinn des DFB-Pokals. Heute geht's gegen Titelverteidiger VfB Stuttgart und für Bayerns Joshua Kimmich ist das Pokalfinale heute ein ganz besonderes Spiel.
10: Also für mich so mein erster Verein neben meinem Dorfverein. Ich war früher als Kind eigentlich immer VfB-Fan, hab da immer mitgefiebert, dann 2007 zum VfB gewechselt. Deswegen ist das schon sehr besonders für mich, das Spiel gegen meinen Ex-Club.
9: Los geht's um 20 Uhr und bei uns seid ihr natürlich wie immer live dabei. Und auch der Münchner Stadtrivale kann heute einen Pokal gewinnen. Der TSV 1860 München spielt gerade im Finale des Bayerischen Toto-Pokals gegen die Würzburger Kickers. Und zur Halbzeit steht's 1:0 für die Löwen. Und dann schauen wir zum Giro d'Italia, einer der großen Radrundfahrten neben der Tour de France und der Vuelta in Spanien. Bei der 14. Etappe von Aosta nach Pila hat sich der große Favorit Jonas Vingegaard als Etappensieger das rosa Trikot des Gesamtführenden geholt und damit den Grundstein gelegt für den Erfolg in dem Giro d'Italia. Und zum Eishockey, da läuft gerade die Weltmeisterschaft in der Schweiz und die deutsche Mannschaft hat gestern im 5. Spiel das erste Mal gewonnen, 6:2 gegen Ungarn. Heute Abend geht es gleich weiter gegen Österreich und da muss die Mannschaft vom Bundestrainer Harold Kreis wieder gewinnen, wenn sie noch ins Viertelfinale kommen will.
6: Danke, Michael.
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6: Wenn ihr heute lange draußen sitzen bleiben wollt, das Wetter bleibt stabil. Wenn ihr Wolken seht, die sind harmlos. Später solltet ihr euch einen Pulli oder eine Jacke holen, weil die Temperaturen mindestens auf 17 Grad runtergehen. Morgen und auch am Montag bleibt es bei den sommerlichen Temperaturen, aber so langsam steigt das Gewitterrisiko.
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6: Servus auf die Straßen. A3 Passau Richtung Nürnberg zwischen Wiesenthal und Wörth an der Donau-Wiesent ein Unfall. A3 Nürnberg Richtung Passau zwischen Laber und Sinzing ein Unfall mit mehreren Fahrzeugen. Momentan ist die rechte Parallelfahrbahn wegen Bergungsarbeiten blockiert. A8 Stuttgart Richtung München zwischen Günzburg und Burgau Bergungsarbeiten auf 2 Spuren und zwischen Dasing und Odelshausen 3 Kilometer stockend nach einem Unfall Viertelstunde plus. A8 Salzburg Richtung München zwischen Bergen und Grabenstedt. Sperre nach einem Unfall. Im Moment 3 Kilometer Stau ab Neukirchen. Wir empfehlen, über die B306 bei Siegsdorf auszuweichen. Die Sperre dauert voraussichtlich nämlich noch mehrere Stunden. Wichtig für alle, die im Stau stehen, bitte nicht selbstständig wenden, um die Sperre zu umfahren, sondern unbedingt auf die Anweisungen der Polizei warten. Die lotsen alle Autos, die im Stau stehen, zur nächsten Ausfahrt. Und B307 Gmund Richtung Vorderes zwischen Rottach-Egern und Wildbad-Kreuz. Sperre nach einem Unfall. 17.32 Uhr jetzt. Gute und sichere Fahrt allen.
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0: Nickelback, die Nummer habe ich damals noch auf Kassette mit aufgenommen, als sie in Bayern 3 lief und habe sie immer und immer wieder angehört. Aber als Teenie war ich auch ein riesen Backstreet Boys Fan und ich habe mir auf dem Flohmarkt damals so einen riesigen Stapel alter Bravo-Hefte gekauft und sämtliche Artikel über die Band ausgeschnitten und in so ein Album geheftet und reingeklebt. Das sind meine Erinnerungen an die Bravo verknüpft mit den Backstreet Boys. Bestimmt habt ihr auch irgendwie so eine Erinnerung an die Bravo. Vielleicht ja an die Dr. Sommer-Seiten, ja, die Foto-Love-Stories, die Nugget-Eyes in der Mitte, die Tests, die Tipps. Ja, also auch wenn sich's anfühlt wie gestern, als wir in unserem Zimmer Poster von Tokyo Hotel, Fanta 4 oder Christina Aguilera aufgehängt haben, dieses Jahr wird die Bravo 70. Ja, Happy Birthday. Zu diesem ganz besonderen Jubiläum feiern wir die Bravo mit einer sehr coolen Doku in der ARD-Mediathek. In Headlines, Hype und Herzschmerz geht's um den extremen Erfolg der Bravo, aber auch um die Schattenseiten. 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
0: 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Und ein bisschen Bravo gibt's jetzt auch hier in eurem Hitradio Nummer 1. Vielleicht hattet ihr ja ein Poster oder sogar einen Starschnitt von ihr im Zimmer hängen. Britney Spears zusammen mit Will.i.am in Bayern 3. 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
1: Justin Bieber und Nicki Minaj. Beauty and

Ihr hört Bayern 3 mit Justin Bieber um 17.57 Uhr hier und es gibt eine Gefahrenmeldung für alle Autofahrer. Bitte Vorsicht auf der B11 Mittenwald Richtung Wolfratshausen zwischen der B2 bei Grün und Walchensee. Da liegen Heuballen auf der Fahrbahn. Auf der B11 Mittenwald Richtung Wolfratshausen zwischen der B2 bei Grün und Walchensee. Heuballen auf der Fahrbahn. Da bitte ganz besonders vorsichtig fahren.

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9: Nach 18 Uhr ballern wir noch mehr von euren Lieblingshits raus in eurem Hitradio Nummer 1, zum Beispiel den da. Golden, Miley Cyrus bringt euch einen Strauß Blumen mit ins Radio und Green Day, die sind auch mit dabei gleich.
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11: Um 18 Uhr mit Christina Kotte. In ganz Deutschland sind heute Menschen auf die Straße gegangen, um ein Verbot der AfD zu fordern. Auf Transparenten warnten die Demonstranten vor einer Aushebelung demokratischer Grundsätze. Auch in Bayern gab es Aktionen, neben Nürnberg, Würzburg und Rosenheim auch in München. Dort waren es laut Polizei rund 600 Teilnehmer und damit deutlich weniger als erwartet.
12: Jetzt prüfen. Und demokratische Parteien, macht endlich euren Job, steht auf den Plakaten der Demonstrierenden. Von den Veranstaltern heißt es, die AfD greife massiv die Menschenwürde an und stehe damit außerhalb der Verfassung. An anderen Parteien in Deutschland üben die Organisatoren scharfe Kritik. Zu oft würden sie Themen der AfD übernehmen, anstatt sich kritisch gegen die Partei zu stellen. Man müsse die AfD stoppen, bevor sie an die Macht komme und demokratische Institutionen unterwandern könne. Aus München, Manuel Rauch.
11: Beim Sozialverband VdK Bayern spitzt sich ein interner Streit zu. Nach BR-Informationen will der Vorstand die Vorsitzende Bentele absetzen. Offenbar gibt es Widerstand gegen ihre Pläne, den VdK zu einem Zentralverband unter ihrer Führung umzugestalten. Nach Darstellung Benteles geht es darum, den Verband professioneller zu leiten. Bentele ist zugleich Vorsitzende des Landesverbands und auch auf Bundesebene. 2 kleine Buben aus Frankreich, ausgesetzt in einem Wald in Portugal. Diese Nachricht hat am Mittwoch für Schlagzeilen gesorgt. Jetzt sitzen die Mutter und der Stiefvater der Kinder in Untersuchungshaft. Sie waren gestern vernommen worden.
13: Sowohl die Mutter als auch der Stiefvater, ein ehemaliger Polizist, seien dringend der schweren Körperverletzung und Kindesaussetzung verdächtig. So das zuständige Gericht der portugiesischen Stadt Setúbal. Die Mutter der beiden 3 und 5 Jahre alten Brüder und der Stiefvater sollen die Kinder am Dienstag an einer abgelegenen Landstraße südöstlich von Lissabon ausgesetzt haben. Einem Autofahrer waren die weinenden und verwirrten Kinder aufgefallen. Er verständigte die Polizei. Die Brüder sind inzwischen in einer Pflegefamilie. Owusu Künzel aus Freiburg.
11: Schwerer Unfall mit einem Geisterfahrer auf der A8 Salzburg Richtung München. Laut Polizei kollidierte der Falschfahrer gegen 14 Uhr zwischen Grabenstedt und Übersee mit 2 Autos. Der 89-Jährige starb noch an der Unfallstelle. 5 weitere Unfallbeteiligte wurden verletzt, 3 von ihnen schwer. Die A8 in Richtung München wird in dem Bereich noch für mehrere Stunden gesperrt bleiben. Ein Gutachter ist vor Ort. Der FC Bayern will heute das Double holen. Nach dem Meistertitel soll auch der DFB-Pokal her. Die Münchner spielen in 2 Stunden in in Berlin im Finale gegen den VfB Stuttgart. Mehr dazu von André Siems.
14: Die Bayern-Fans glauben extrem an einen Sieg gegen den VfB Stuttgart. 10-mal haben sie insgesamt gegeneinander gespielt. 9-mal hatten am Ende die Münchner das große Grinsen im Gesicht. Trainer Vincent Kompany hat dieses besondere Gefühl. Seine Mannschaft spricht laut eigener Aussage seit Tagen von nichts anderem mehr als vom DFB-Pokal, in dem Stuttgart sich in den letzten 11 Spielen immer durchgesetzt hat.
11: Live und in voller Länge gibt es das Spiel entweder im Fernsehen, im Ersten oder im Radio bei BR24 und wir sind in Einblendungen live mit dabei. Und die Basketballer des FC Bayern sind souverän ins Playoff-Halbfinale eingezogen. Sie gewannen auch die dritte Partie gegen Trier. Der Endstand 99-62. Noch die Zeit 18:03.
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9: Jetzt geht's dann erstmal in einen milden und oft noch sehr sonnigen Abend rein. Dazu ist es trocken, auch nachts. Die Temperaturen droppen auf unter 17 Grad. Schauen wir uns das verlängerte Wochenende mal noch weiter an. Falls ihr es aufstellen wolltet, das Planschbecken für die Kids, es lohnt sich. Es bleibt nämlich warm, auch in den kommenden Tagen mit bis zu 33 Grad. Nur das Gewitterrisiko, das steigt langsam ein bisschen an.
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9: Servus auf die Straßen. Die A8 haben wir dabei. Stuttgart Richtung München zwischen Dasing und Odelshausen. 2 Kilometer Stau nach einem Unfall. In 20 Minuten seid ihr da durch. Und A8 Salzburg Richtung München zwischen Bergen und Grabenstedt. Gibt es eine Sperre nach einem Unfall? Ihr habt es vielleicht in den Nachrichten gehört. Im Moment 3 Kilometer Stau ab Neukirchen. Wir empfehlen, über die B306 bei Siegsdorf auszuweichen. Die Sperre dauert nämlich voraussichtlich auch noch mehrere Stunden an. Wichtig für alle, die im Stau stehen, bitte nicht selbstständig wenden, um die Sperre zu umfahren, sondern auf die Anweisungen der Polizei warten. Die lotsen alle Autos, die im Stau stehen, zur nächsten Ausfahrt. Und dann haben wir noch die B307 Gmund Richtung Vorderriss zwischen Rottach-Egern und Wildbad Kreuzsperre nach einem Unfall. Gute und sichere Fahrt euch!
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9: Grüß euch. Ja, und dieser Samstag, das ist sowieso Samstag immer so der Tag der Woche, an dem die Rasenmäher heiß laufen. Vor allem, wenn das Wetter auch noch mitspielt. Ich frage mich immer, warum sprechen wir uns in der Nachbarschaft nicht ab und mähen einfach alle gleichzeitig? Dann hast du nicht den ganzen Tag über so einen Geräuschpegel. Falls ihr was gegen den Rasenmäher-Sound braucht jetzt, hier gibt's auf jeden Fall was, was den Ohren gut tut. Green Day zum Beispiel oder Huntrix mit Golden.

0: Sie braucht keinen Mann, singt Miley Cyrus hier mit Flowers in Bayern 3. Ja, und vielleicht ist das ja auch die Zukunft, ne? Statt einem Mann was anderes. Denn manchmal können Filme ja Erfindungen oder Dinge voraussagen, die es irgendwann wirklich gibt. Ja, zur Zeit, in der das dann spielt, klingt das zwar wie Science Fiction, aber irgendwie wird es dann Realität. Zum Beispiel im Film Her, da verliebt sich ein stinknormaler Typ in, und da sind wir beim Ersatz für Mann oder Frau, künstliche Intelligenz in KI.
1: Ihr Operating System wird gestartet.
2: Hallo, da bin ich.
3: Hi.
2: Hi, ich bin Samantha. Guten Morgen, Theodore.
3: Guten Morgen.
2: Du hast in 5 Minuten ein Meeting. Willst du vielleicht versuchen, aufzustehen?
3: Du bist echt lustig.
2: Okay, gut, ich bin lustig.
3: Ich liebe die Art, wie du die Welt siehst.
0: Ja, paar Jahre später sind wir da wirklich angekommen. Mittlerweile kann sich nämlich jeder 5. Deutsche laut einer Studie eine romantische Beziehung mit einer KI vorstellen. Jeder 2. von denen sagt sogar, für mich könnte das auch ein Ersatz für eine Partnerschaft sein. Ja, die KI geht halt auch nicht fremd, aber sie widerspricht auch nicht und so eine Beziehung bleibt immer oberflächlich. Für mich unvorstellbar als Ersatz, aber wem das reicht, der ist bei so einer Samantha wie im Kinofilm vielleicht richtig gut aufgehoben.
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3: Ich habe noch nie jemanden so geliebt wie dich.

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5: Die Bundesliga ist schon in der Sommerpause. Die Bayern sind wie gewohnt Meister geworden. Heute wollen sie nach längerer Zeit aber mal wieder einen anderen Titel gewinnen. Bayern 3 Sportler Michael Eham.
6: Ja, es gibt tatsächlich Kinder bei uns in Bayern, die werden dieses Jahr eingeschult und waren noch nicht auf der Welt, als die Münchner das letzte Mal den DFB-Pokal gewonnen haben. 6 Jahre ist das jetzt schon her. Im Finale in Berlin trifft der FC Bayern heute auf Titelverteidiger VfB Stuttgart. Und für Bayerns Joshua Kimmich ist das ein besonderer Gegner. Als Kind ist er von seinem Dorfverein damals nach Stuttgart gewechselt, war immer VfB-Fan, hat er erzählt letztens. Und heute geht's um den Pokal, den man eben nicht so im Vorbeigehen einfach mal so gewinnt.
7: Vor allem, wenn man sieht, jetzt in 11 Jahren, wie selten wir denn nur gewinnen konnten, wie lange wir jetzt auch nicht mehr im Finale waren. Deswegen weiß man das schon sehr zu schätzen, dass es ein Pokal ist, den man nicht mal so nebenher gewinnt, sondern da muss man schon eine konstant gute Saison spielen.
6: Und die hat der FC Bayern unter Trainer Vincent Kompany auf jeden Fall gespielt, muss heute aber auf den verletzten Manuel Neuer verzichten. Für ihn steht Jonas Urbich im Tor und los geht's um 20 Uhr. Bei uns seid ihr natürlich wie immer live dabei. Und dann schauen wir zum Basketball. Da laufen gerade die Viertelfinals in den Bundesliga-Playoffs und der FC Bayern hat sich in der Serie gegen Trier souverän mit 3:0 durchgesetzt und das Halbfinale klargemacht. Und richtig spannend ist es gerade bei den Baskets Bamberg. Da läuft die Schlussphase in Spiel 3 gegen Ulm. Aktuell sieht es gut aus. Die Bamberger führen mit 94-86 in der letzten Minute. Also sollte klappen. Mit einem Sieg ziehen sie ins Halbfinale ein. Bei einer Niederlage müssten sie das nächste Matchballspiel am Montag abwarten. Und zum Tennis. Das beste deutsche Doppel, Kevin Kravitz und Tim Pütz, hat das Sandplatz-Turnier in Hamburg gewonnen. In einem packenden Finale haben sie sich gegen das Duo aus Frankreich im Match-Tiebreak durchgesetzt. In Hamburg fühlen sich die beiden Deutschen pudelwohl, sagt der Coburger Kravitz.
8: Ich glaube, was es angenehm für uns macht jetzt mit 2 Kindern jeweils, dann, das sind die Wege kurz und so. Also da ist eher so Training vormittags und nachmittags Familienprogramm. Also das macht es tatsächlich, es klingt so ein bisschen doof, aber es macht es natürlich echt einfach, wenn das Hotel fußläufig ist zur Anlage und dann, keine Ahnung, jetzt in unserem Fall ein paar Spielplätze drumherum, gutes Café nebenan und so weiter.
6: Vormittags ein bisschen sporteln und am Nachmittag Familienprogramm mit den Kids. Schaut vielleicht bei euch auch so aus
5: daheim. Ja, klingt schön, oder?
6: Ja, absolut.
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5: Ja, und wenn ihr das macht, ihr könnt ganz getrost die Nase weiter lässig in den warmen Sommerwind halten. Bis auf ein paar harmlose Quell- und Schleierwolken passiert da nichts mehr am bayerischen Himmel. Und das heißt, der Abend wird mit 25 bis 32 Grad richtig schön chillig. Die Nacht dann sternenklar, die Temperaturen droppen auf bis zu 6 Grad runter. So kalt wird es aber nur in einzelnen Alpentälern. Dazu weht ein schwacher Wind.
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5: 18.33 Uhr, Servus auf die Straßen. Wir haben die A8 Stuttgart Richtung München zwischen Adelshausen und Odelshausen. 2 Kilometer Stau nach einem Unfall, 20 Minuten plus. A8 Salzburg Richtung München zwischen Bergen und Grabenstedt. Sperre nach einem Unfall, im Moment 3 Kilometer Stau ab Neukirchen. Wir empfehlen da, über die B306 bei Siegsdorf auszuweichen. Die Sperre dauert voraussichtlich auch noch mehrere Stunden an. Wichtig für alle, die im Stau stehen, bitte nicht selbstständig wenden, um die Sperre zu umfahren, sondern unbedingt auf die Anweisungen der Polizei warten. Die lotsen alle Autos, die im Stau stehen, zur nächsten Ausfahrt raus. Und dann haben wir noch die B304 Wasserburg am Inn Freilassing. In beiden Richtungen zwischen Wimpersing und Stephanskirchen ein Unfall. Das war's von uns. Gute und sichere Fahrt.
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0: James Young. Ich liebe diesen Song, der ist zum Reinlegen. Infinity für euch in Bayern 3 um 18.43 Uhr. Es sind Pfingstferien, es ist Urlaubszeit, vielleicht seid ihr ja gerade auf dem Weg ins Ausland, vielleicht fahrt ihr auch noch weg und vielleicht habt ihr ja extra eine Sprache gelernt, ganz anders als der da.
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3: Ich kann mich schon wieder aufregen. Konnte es sein,

0: dass jetzt jeder gerade Sprachen lernt? Wirklich jeder? Mit Duolingo, Bubble oder irgendwas? Sagt letztens einer zu mir, also eigentlich meine Frau, wir müssten für den nächsten Spanienurlaub auch damit anfangen. Denke mir, wozu? Ich kann una cerveza. Was brauche ich denn mehr? Dos cerveza. Und passt. Aber hilft ja nichts. Jetzt sitze ich seit Wochen mit so einer Lern-App da. Die mit der grünen Eule, die dir dann nur ein schlechtes Gewissen macht, wenn du mal ein paar Tage nicht lernst. Dann schaut's dir nämlich mit großen, traurigen Augen an und sagt, deine Serie ist gerissen. Oh, Alter, das ist eine App, die darf nicht traurig sein. Und die Ironie ist ja, da mobbst du monatelang die traurige Eule und dann am Ende im Urlaub murkst du dir im Restaurant deine vier spanischen Wörter raus, die du dir reingeprügelt hast. Und der Kellner sagt dann, sure, follow me please, auf Englisch. Es reden doch sowieso alle Englisch. Und die Eule, die schickt mir jetzt jeden Tag, komm zurück, lern weiter. Nein, Eule, ich hab genug gelitten. Und du doch auch.
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1: Der Samstagabend wird romantisch mit uns und mit Bruno Mars und Lady Gaga. 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Außerdem mit dabei nach 7 die neue von Clock Clock und ein Riesenhit von Eminem.
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3: Um 19 Uhr mit Christina Kotter. Zum heutigen Tag des Grundgesetzes stand auch die AfD im Fokus. In rund 20 Städten hat die Initiative Menschenwürde verteidigen zu Protesten aufgerufen, um sich für ein Verbotsverfahren stark zu machen. Demonstriert wurde auch in Bayern, unter anderem in Kempten, Würzburg, Nürnberg, Rosenheim und München. 3000 Teilnehmer hatten die Organisatoren in der Landeshauptstadt erwartet. Am Ende waren es laut Polizei rund 600.
4: Einige haben Regenbogenfahnen mitgebracht oder halten Plakate. Andere versuchen, sich mit Regenschirmen vor der Sonne zu schützen. Die Stimmung ist friedlich, die ganz große Menschenmenge bleibt aber aus. Von den Veranstaltern heißt es, die AfD greife massiv die Menschenwürde an und stehe damit außerhalb der Verfassung. An anderen Parteien in Deutschland üben die Organisatoren scharfe Kritik. Zu oft würden sie Themen der AfD übernehmen, anstatt sich kritisch gegen die Partei zu stellen. Aus München, Manuel Rauch.
3: Der ukrainische Präsident Selenskyj beharrt weiter auf eine vollständige EU-Mitgliedschaft seines Landes. In seiner täglichen Ansprache sagte er, ohne die Ukraine könne es kein vollwertiges europäisches Projekt geben. Hintergrund ist der Vorschlag vom Bundeskanzler Merz, der Ukraine einen Sonderstatus zu geben. Aus seiner Sicht ist ein schneller, vollständiger Beitritt ausgeschlossen. Die Ukraine ist offiziell EU-Beitrittskandidat. Der Prozess dauert jedoch in der Regel mehrere Jahre. Deutsche und Tschechen haben gemeinsam der Opfer der Vertreibung nach dem Zweiten Weltkrieg gedacht. An einem Versöhnungsmarsch in Tschechien nahmen laut Veranstalter rund 1300 Menschen teil. Der Marsch fand im Rahmen des Sudetendeutschen Tages statt. Dort sprach auch Innenminister Dobrindt.
5: Es gehe nicht darum, Schuld gegeneinander aufzurechnen oder geschichtliche Zusammenhänge zu relativieren, so Bundesinnenminister Alexander Dobrindt. An dem Ort, durch den der Brünner Todesmarsch führte, bei dem tausende deutsche Frauen, Männer und Kinder nach dem Zweiten Weltkrieg im Zuge der Vertreibung aus Mähren zu Tode kamen. Der CSU-Politiker reagierte damit indirekt auf die Erklärung der Regierungsfraktionen im tschechischen Parlament, die sich ausdrücklich gegen einen Sudetendeutschen Tag in Brünn gestellt hatten. Dobrindt beschwor in seiner Rede dagegen die gemeinsame europäische Identität. Irene Essmann, Brünn.
3: In Nürnberg sind nach dem Brand einer Schulsporthalle noch Einsatzkräfte vor Ort, um Wache zu halten, falls das Feuer nochmal aufflammen sollte. Viel Kritik gab es an Schaulustigen, die gestern Abend den Einsatz verfolgt hatten. Sie standen teils mit kleinen Kindern im giftigen Rauch. Das sei extrem gefährlich, so der Einsatzleiter. 3 Anwohner im Umkreis mussten ihre Häuser wegen der starken Rauchentwicklung verlassen. Die Stadt sucht derweil nach einer Alternative für die 460 Schülerinnen und Schüler nach den Pfingstferien. Im Berliner Olympiastadion steigt so langsam die Spannung. In einer Stunde ist Anpfiff im DFB-Pokalfinale zwischen dem FC Bayern München und dem amtierenden Pokalsieger VfB Stuttgart. Und die Münchner sind als deutscher Meister heiß auf das Double, sagt Coach Kompany.
6: Das bleibt einfach ein historischer Moment, wenn man diese Pokal in die Luft stehen kann. Also das hat letztes Jahr Stuttgart gelungen. Und dieses Erfolgserlebnis möchten wir auch haben diese Saison. Wir wollen den wieder nach München bringen.
3: 6 Jahre lang war der Pokal jetzt nicht mehr in München. Wir sind live in Einblendungen mit dabei. Feiern können schon die bayerischen Basketballer. Sowohl die vom FC Bayern als auch die Baskets Bamberg haben ihr drittes Match gewonnen und stehen im Playoff-Halbfinale der Bundesliga. Die Zeit 19 Uhr und 3 Minuten.
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1: Die Ladung Sonne heute, die tat richtig gut, ja? Kommt bald die nächste. Jetzt geht's erstmal noch eine größtenteils sternenklare Nacht mit Tiefstwerten unter 17 Grad. Morgen dann bis zu 33 Grad, wieder viel Sonne und ganz langsam steigt das Gewitterrisiko.
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1: Hallo auf die Straßen um 19.04 Uhr. Auf der A8 Salzburg Richtung München wurde die Sperre zwischen Bergen und Grabenstedt mittlerweile aufgehoben. Im Moment staut sich's noch 3 Kilometer lang ab Neukirchen. B15 Landshut Richtung Rosenheim zwischen Schächen und Deutelhausen ein Unfall. Da ist für beide Richtungen nur eine Spur abwechselnd frei. Und B304 Wasserburg am Inn Freilassing in beiden Richtungen zwischen Wimpersing und Stephanskirchen ein Unfall. Kommt alle gut und sicher an.
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1: Hallo. Was schmeckt besser als ein Eis? Klar, zwei. Einfach mal Gönnung am Pfingstwochenende. Das erste ist wahrscheinlich schon eine Weile her. Und wenn es so heiß ist, na, dann ist es doch immer der beste Grund, noch eins zu essen. Lasst es euch schmecken jetzt zu Lady Gaga und Bruno Mars. Die with a smile.

0: Counting Stars, One Republic in Bayern 3. Und wenn wir schon bei Stars, Sternen sind, dann gehen wir doch hier rüber zu Star Wars. Mich haben die Filme damals über die Jedi gecatcht, muss ich sagen. Lichtschwerter, die Macht, das fand ich einfach richtig cool. Einen von diesen Jedis, den kennt ihr alle, den grünen Yoda. Der ist eh so schon ziemlich niedlich, aber es geht noch niedlicher mit Grogu, dem Baby Yoda. Und süß Alarm, den Grogu gibt's jetzt im Kino, im neuen Star Wars Film The Mandalorian and Grogu. Wenn bei euch was klingelt, es gibt auch eine erfolgreiche Streaming-Serie zum Mandalorian, aber keine Angst, die müsst ihr jetzt nicht kennen, um den Film zu verstehen. Die Handlung ist recht simpel, es geht um den Mandalorian, einen ehemaligen Kopfgeldjäger, seine Lebensaufgabe Baby Yoda beschützen.
1: Bevor es losgeht, überprüfst du deine Rüstung. Hey, nicht die Knöpfe anfassen.
2: Ich mag den Kleinen.
1: Fliehen wir? Oder kämpfen wir?
0: Ja, natürlich kämpfen sie. Und so beginnt ein Abenteuer in einer Galaxie weit, weit entfernt. Ist unterhaltsam und ein guter Film geworden, aber wirkt ein bisschen so, als hätte man einfach eine Doppelfolge für die Serie The Mandalorian produziert. Ja, aber wenn ihr Star Wars Fans seid, kommt ihr trotzdem auf eure Kosten mit The Mandalorian und Grogu seit dieser Woche neu in den bayerischen Kinos.
1: Schnall dich an.

0: Samstagscrasher mit Sebastian Schaffstein und Christine Barlock.
1: Bangaranga hat gerade den ESC gewonnen und hat wirklich überall Fans, aber einen ganz besonders, Friedrich Merz.
2: Ganz herzlichen Glückwunsch zum ersten Platz im European Song Contest mit Bangaranga. Ganz Europa ist im Rausch dieses Songs und das wird wahrscheinlich der Ohrwurm des Sommers 2026 werden.
3: Und hier ist sie, die Sommerhit-Weltpremiere Bangaranga.

0: von Dara und Friedrich Merz.
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2: Die paar Wolken am Himmel, die bleiben harmlos, auch in der Nacht. Da tut es vielleicht ganz gut, so mit offenem Fenster zu schlafen. Es frischt nämlich ab auf Temperaturen unter 17 Grad, bevor es morgen wieder sonnig und heiß wird. Bis zu 33 Grad sind drin. Bleibt auch erstmal so. Nur das Gewitterrisiko, das steigt langsam.
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2: Um 19.30 Uhr, Servus auf die Straßen. Wir haben die A8 Salzburg Richtung München zwischen Neukirchen und Traunstein-Siegsdorf Ost 3 Kilometer Stau. A9 München Richtung Nürnberg zwischen Raststätte Köschinger Forst und Denkendorf. Da steht ein defekter PKW auf der rechten Spur. Und B15 Landshut Richtung Rosenheim zwischen Schächen und Deutelhausen. Ein Unfall, da ist für beiden Richtungen nur eine Spur abwechselnd frei. Das war's. Allen eine gute und sichere Fahrt.
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0: Manche Songs sind wie die erste WG-Party.
1: Bisschen chaotisch, ziemlich laut, legendär.
0: Dieser Song hier, ganz klar, immer noch geil.

0: tosender Applaus, vollkommen zu Recht für die Sportfreunde Stiller im Bayern 3.
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0: Ja, und jetzt habe ich wieder Musik für euch, Made in Bavaria aus Amberg in der wunderschönen Oberpfalz. Der Song hätte auch von der jungen Taylor Swift sein können, finde ich. Zumindest kriege ich diese Vibes. Da steckt ein bisschen Country drin und auch textmäßig geht's wie ganz oft auch bei Taylor, ne, um eine Beziehung. In dem Fall ist sie gescheitert, aber das ist auch gut so, weil sonst wäre Anna Leanne auch nie da gelandet, wo sie heute ist. Denn mit 17 hat sie die Lehre draus gezogen, so einen egoistischen Typen will ich nicht nochmal haben in meinem Leben. Ganz neu jetzt für euch im Bayern 3 und auf unserem BR-Pop-Radar mit ein bisschen Taylor-Vibes. Anna Leanne aus Amberg mit 17.

Ray Dalton in Bayern 3. Und Achtung Autofahrer, hier kommt eine Gefahrenmeldung. Vorsicht auf der A9 Nürnberg Richtung München zwischen Rastplatz Gelbelsee und Denkendorf. Da sind Fahrradfahrer auf der Fahrbahn. Da bitte besonders vorsichtig fahren. Go.

0: Und gleich nach 8 gibt's den Party-Hitmix mit Lilly Tatschner und die hat Banger wie den da am Start. Yes, außerdem Katy Perry, alle Farben und viele mehr. Ich bin Verena, ich sag fett euch, genießt das lange Pfingstwochenende.
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2: Um 20 Uhr mit Christina Kotter. Rund 27 Millionen Menschen engagieren sich ehrenamtlich in Deutschland. Bundespräsident Steinmeier nannte das heute das Rückgrat unserer Gesellschaft. Anlass war der Ehrentag zum 77-jährigen Grundgesetz. Aus Sicht der Verbände und Vereine muss die Politik aber künftig mehr für das Ehrenamt tun. Konstanze Kieser fasst zusammen.
3: Weniger Bürokratie und eine bessere Vereinbarkeit mit dem Beruf. Das sind zwei zentrale Forderungen, um den ehrenamtlichen Einsatz zu stärken. Insbesondere in Vereinen würden Verwaltungsaufgaben pro Woche 6,5 Stunden kosten, so heißt es. Der Sozialverband Deutschland kann sich sogar vorstellen, das Ehrenamt künftig gesetzlich zu verankern. Es halte schließlich die Gesellschaft zusammen und stärke die Demokratie. Wer mitmacht und anpackt, sei auch zufriedener, findet die Staatsministerin für Sport und Ehrenamt Schenderlein.
2: Im Irankrieg gibt es offenbar erste Schritte der Annäherung. Der iranische Außenminister sprach von kleiner währenden Differenzen. US-Außenminister Rubio von einigen Fortschritten. Nach Angaben aus informierten Kreisen stehen beide Länder kurz davor, sich auf eine Absichtserklärung zum Ende des Krieges zu verständigen. US-Präsident Trump erklärte, die Chancen stehen bei 50-50. Ziel sei es, zu verhindern, dass der Iran in den Besitz einer Atomwaffe kommt. In Süditalien hat die Mafia jahrzehntelang illegal Müll und giftige Industrieabfälle vergraben und verbrennen lassen. Das führt in der betroffenen Region unter anderem zu vermehrten Krebserkrankungen. Jetzt hat der Papst die Gegend besucht und die Tatenlosigkeit des Staates beklagt.
4: In der Kathedrale von Acerra sagte der Papst, er sei gekommen, um die Tränen derjenigen aufzusammeln, die ihre Lieben verloren haben. Getötet durch Umweltverschmutzung, die von skrupellosen Organisationen verursacht worden sei und die viel zu lange ungestraft blieb. Zugleich kritisierte er ein Wirtschaftsmodell, das nur Wachstum und Geld nacheifere, dabei aber Abfallverschwendung und Gift hinterlasse. Anna Giordano, Rom.
2: Schwerer Unfall heute mit einem Geisterfahrer auf der A8 Salzburg Richtung München. Laut Polizei kollidierte der Falschfahrer gegen 14 Uhr zwischen Grabenstedt und Übersee mit zwei Autos. Der 89-Jährige starb noch an der Unfallstelle. 5 weitere Unfallbeteiligte wurden verletzt, 3 von ihnen schwer. Die A8 in Richtung München war in dem Bereich bis in den Abend gesperrt, auch weil Gutachter am Unfallort waren. Mittlerweile ist die Autobahn aber wieder freigegeben. Der FC Bayern München greift nach dem Double. Nach der deutschen Meisterschaft soll nun auch der DFB-Pokal zurück nach München kommen. Aber auch der amtierende Pokalsieger aus Stuttgart will die Saison nicht mit leeren Händen abschließen. Im Bayern-Tor setzt Jonas Urbrick einmal mehr den verletzten Manuel Neuer. Und vor wenigen Minuten war Anstoß im Berliner Olympiastadion. Unsere Reporterin dort ist Stefanie Bartsch.
5: Sie sind laut, sie sind viele, sie sind zahlreich da. 3 Minuten gespielt und Jonas Urbrick im Tor des FC Bayern, der heute den verletzten Manuel Neuer vertritt, muss den Ball lang vorne abschlagen. Olise kommt entgegen im Mittelfeld, dann wird Jamal Musiala gefoult. Der VfB Stuttgart, der Gegner heute, der Titelverteidiger, der ja im vergangenen Jahr gegen Arminia Bielefeld gewonnen hat, beginnt hier nämlich relativ forsch, läuft früh an, setzt die Bayern früh unter Druck. Es ist ein heißes Duell, die Bayern ja zum ersten Mal seit 6 Jahren wieder im Pokalfinale dabei. Auf jeden Fall ein guter Beginn, 0-0 noch nach 3 gespielten Minuten.
2: Danke an Stefanie Bartschek nach Berlin.
5: Es wäre 1.
2: Und noch die Zeit, es ist 20 Uhr und dann gleich 4 Minuten.
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6: Wir sliden rein in eine super klare, milde Nacht nach diesem Samstag, der sich echt schon irgendwie so wie Sommer angefühlt hat. Gegen später schummelt sich so ein bisschen Nebel rein, aber wenn der sich dann morgen verzogen hat, dann gibt die Sonne auch morgen wieder Gas bei 26 bis 33 Grad. So weit geht's morgen rauf. Allerdings kommen im Laufe des Tages auch so ein paar Wolken dazu und das Gewitterrisiko steigt morgen so ein bisschen an.
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6: Um 20.04 Uhr, Servus zu euch in die Autos und LKW. Und habe ich eine Meldung für euch von der A3 Würzburg Richtung Nürnberg zwischen Wiesentheid und Geiselwind. Hier ist ein Unfall passiert. Gute und sichere Fahrt euch.
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6: Hallihallo, der Tag hat sich heute echt schon richtig nach Sommer angefühlt. Morgen geht's drauf bis über 30 Grad. Das ist echt krass. Das feiern wir hier in den nächsten 4 Stunden mit den geilsten Partyhits und hoffentlich so ein paar Toren für Bayern im Pokalfinale. Auf geht's! Das sind James Hype und Sam Harper mit Waterfalls im Bayern 3 Party Hit Mix. Voll schön, dass ihr am Start seid.
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Kleine Abkühlung hier in Bayern Z Radio Nummer 1 von James Hype und Sam Harper. Nach dem warmen Tag heute, Waterfalls High, hier ist der Bayern 3 Party Hit Mix. Dieses Pfingstwochenende fühlt sich schon wie so eine Pre-Party der Sommerferien an. Heute gab's Sonne satt, morgen strahlt sie wieder wie verrückt bei uns in Bayern. Und heute Abend fühlt sich's irgendwie schon so richtig an wie so eine laue Sommernacht, oder? Für die braucht's die feinsten Partyperlen ever und diese ganz besondere Perle haben wir für euch raufgetaucht, den echten, immer noch geil Hit in Bayern 3. Better Off Alone, Alice DJ.

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6: Es gibt auch tatsächlich Kinder in Bayern, die werden dieses Jahr eingeschult und haben noch nie einen Pokalsieg des FC Bayern München miterlebt. 6 Jahre ist der letzte Sieg im DFB-Pokal her. Heute geht's im Finale gegen den VfB Stuttgart. Für euch im Stadion ist jetzt Stefanie Bartschik.
7: Gute halbe Stunde rum und der VfB Stuttgart ist nach wie vor das bessere Team hier in diesem Pokalfinale gegen den FC Bayern. Die beste Chance hatte Maximilian Mittelstädt in der 17. Minute durch die Zentrale durchgelaufen, schießt mit links, Jonas Urbich im Tor der Bayern, musste ab.

0: tauchen. Gerade so hat er den gehalten. Jetzt die Bayern mal im 16er. Über Luis Diaz, über die linke Seite, der schießt mit rechts. Aber der ist so gut bewacht von den Stuttgarter Abwehrspielern, dass er da gar nicht genug Wumms hinter den Ball bekommt. Alexander Nübel, der ja von den Bayern ausgeliehen ist, nach der Saison zum FCB zurückwechseln wird, hat da gar keine Probleme, diese Kugel zu halten. Also es ist bislang ein richtig spannendes Finale mit den besseren Chancen auf Seiten des VfB Stuttgart, mit richtig guter Stimmung hier bei den über 74.000, aber bislang eben auch noch mit keinen Toren.
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2: Um 8:30 ein Servus zu euch auf die Straßen. Und da schauen wir auf die A3 Würzburg Richtung Nürnberg zwischen Wiesentheid und Geiselwind. Hier ist ein Unfall passiert. Weiter auf der A7 Würzburg Richtung Ulm zwischen Kitzingen und Marktbreit. Hier ist Sperre nach einem Großbrand. Die Feuerwehr ist bereits im Einsatz. Gute und sichere Fahrt euch.
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0: Kleines Tänzchen mit Stromae hier in eurem Hitradio Nummer 1. Das ist Laurent Danse in Bayern 3. Und wir werfen einen ganz kurzen Blick auf die Straßen. Vorsicht, Autofahrer auf der A8 München Richtung Stuttgart. Zwischen Kreuz München West und Langwied sind Radlfahrer auf dem Standstreifen. Hier bitte ganz besonders vorsichtig fahren.
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Was ein Brett, was ein Banger von Aura in Bayern 3, das ist Crack Nightcore. So Remixe von Lieblingssongs, tricky, klappt nicht immer. Im nächsten Fall aber schon, da hat Ethan Fox die emotionalste, persönlichste Ballade von Selena Gomez genommen. Lose You To Love Me, ihrem endgültigen Schlussstrich. Und vielleicht auch so kleine Abrechnung mit ihrem Ex-Freund Justin Bieber. Und hat daraus eine tanzbare Version gemacht. Immer noch zum Dahinschmachten schön. Hier ist Lose You To Love Me im Remix in Bayern 3.

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1: Um 21 Uhr mit Christina Kotter. Zum Geburtstag des Grundgesetzes hat Bundespräsident Steinmeier heute das Ehrenamt gewürdigt. Es sei das Rückgrat unserer Demokratie, sagte er. Verbände und Vereine nutzten den Tag für einen Appell. Die Politik müsse mehr tun, um den ehrenamtlichen Einsatz zu stärken. Konstanze Kieser fasst zusammen.
2: Weniger Bürokratie und eine bessere Vereinbarkeit mit dem Beruf. Das sind zwei zentrale Forderungen, um den ehrenamtlichen Einsatz zu stärken. Insbesondere in Vereinen würden Verwaltungsaufgaben pro Woche 6,5 Stunden kosten, so heißt es. Der Sozialverband Deutschland kann sich sogar vorstellen, das Ehrenamt künftig gesetzlich zu verankern. Es halte schließlich die Gesellschaft zusammen und stärke die Demokratie. Wer mitmacht und anpackt, sei auch zufriedener, findet die Staatsministerin für Sport und Ehrenamt Schenderlein.
1: Die Vorsitzende des Sozialverbandes VdK Bayern, Verena Bentele, wehrt sich gegen ihre mögliche Abberufung aus dem Amt. In einer Pressemitteilung wies sie die Vorwürfe aus dem Landesvorstand zurück. Demnach soll sie unter anderem Druck auf Mitarbeiter ausgeübt und eine eigenmächtige Umgestaltung von Zuständigkeiten vorhaben. Bentele entgegnete, dass Entscheidungen stets im Rahmen der satzungsgemäßen Gremienstrukturen erfolgten und gemeinsam abgestimmt worden seien. Der VdK-Landesausschuss soll sich am 19. Juli mit der Personalie befassen. In ganz Deutschland sind heute Menschen auf die Straße gegangen, um ein Verbot der AfD zu fordern. Auch in Bayern gab es Aktionen, neben Nürnberg, Würzburg und Rosenheim auch in München. Dort waren es laut Polizei rund 600 Teilnehmer und damit deutlich weniger als erwartet.
3: Jetzt prüfen. Und demokratische Parteien, macht endlich euren Job, steht auf den Plakaten der Demonstrierenden. Von den Veranstaltern heißt es, die AfD greife massiv die Menschenwürde an und stehe damit außerhalb der Verfassung. An anderen Parteien in Deutschland üben die Organisatoren scharfe Kritik. Zu oft würden sie Themen der AfD übernehmen, anstatt sich kritisch gegen die Partei zu stellen. Man müsse die AfD stoppen, bevor sie an die Macht komme und demokratische Institutionen unterwandern könne. Aus München, Manuel Rauch.
1: Der ADAC hat so viele Mitglieder wie noch nie, 22,7 Millionen. Das ist auf der Hauptversammlung in Speyer bekannt gegeben worden. Demnach sind im letzten Jahr fast 500.000 Menschen zu dem Automobilclub beigetreten. Als weniger positiv schätzt der ADAC das Jahresergebnis ein und kündigte fürs nächste Jahr höhere Beiträge an. Die Kosten für Energie und Personal seien gestiegen, so die Begründung. Und jetzt zum Fußball. DFB-Pokalfinale im Berliner Olympiastadion. Die Münchner wollen das Double holen, die Stuttgarter den Pokal verteidigen. Mit einem 0:0 ging es in die Pause. Unsere Reporterin in Berlin ist Stefanie Batschik.
4: Kane, Musiala, Diaz, Olise spielen alle keine Rolle heute bislang nach der ersten Hälfte hier in diesem Spiel gegen den VfB Stuttgart. Es steht 0:0, aber die Schwaben sind das bessere Team, haben die besseren Möglichkeiten. Maximilian Mittelstädt aus zentraler Position nach 17 Minuten hat da Jonas Urbich im Tor des FC Bayern, den Manuel Neuer Vertreter, heute mal so richtig herausgefordert und geprüft. Und die FC Bayern Spieler, die müssen einen drauflegen in der zweiten Hälfte, um hier wirklich nochmal Chancen auf den Titel zu haben. Mal gucken, noch ist hier Pause, noch geht's nicht weiter.
1: Danke an Stefanie Bartschik nach Berlin. Die Zeit 21 Uhr und gleich 4 Minuten.
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5: Die Nacht können wir nutzen, um uns so ein bisschen abzukühlen nach dem Samstag, der sich schon voll nach Sommer angefühlt hat. Es geht in eine klare, trockene Nacht. Gegen später kommt so ein bisschen Nebel dazu. Durch den boxt sich die Sonne dann aber morgen am Sonntag wieder durch und strahlt, was das Zeug hält. Nur gegen Nachmittag, da ziehen so ein paar Wolken zu uns rein ins Bayern-Dreiland und es könnte das ein oder andere Hitzegewitter geben. Das Risiko dafür ist aber sehr, sehr klein. Meistens bleibt es trocken bei Höchstwerten zwischen 26 und 33 Grad.
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5: Um 21.04 Uhr, Servus zu euch in die Autos und LKW. Und da schauen wir auf die A6 Nürnberg Richtung Heilbronn zwischen Lichtenau und Arnsbach. Hier steht ein defektes Auto auf der rechten Spur. Und weiter auf der A7 Würzburg Richtung Ulm zwischen Kitzingen und Marktbreit. Hier ist nach einem Großbrand gesperrt. Die Feuerwehr ist hier im Einsatz. Gute und sichere Fahrt euch.
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5: Hello, der Partybus ist wieder aufgetankt. Bitte alle einsteigen, nächste Runde. Und in die geht's jetzt super, super sexy. Ein bisschen düster mit einem echten Banger von Anima und Lisa von Blackpink. Das ist Bad Angel. Hier ist Bayern 3. Schön, dass ihr dabei seid.

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Das ist Stardust mit Music Sounds Better With You. Hier ist euer Hitradio Nummer 1 mit eurem Fußball-Update im DFB-Pokalfinale. Tor für den FC Bayern. Damit führt Bayern jetzt im Finale gegen den VfB Stuttgart mit 1:0. Wir schauen weiterhin drauf und das feiern wir jetzt mit geilen Beats von Sofian Sau, Madison und Robert Myers und Hutja.

durchgebeamt. Das ist Hutja in Bayern 3. Einige von euch sind ja sicher gerade mit dem Auto unterwegs, ne? Und kennt ihr das? Ihr kommt daheim an und müsstet eigentlich, beziehungsweise könntet aussteigen, aber da läuft dann dieser eine Song, den ihr einfach noch zu Ende hören wollt und ihr bleibt sitzen, weil einfach die gute Stelle noch nicht kam oder ihr den Song einfach schon ewig nicht mehr gehört habt oder ja, ihn einfach super schön findet. So wird es mir zum Beispiel bei Dear Darling von Olly Murs gehen. Hier im Bayern 3 Party Hit Mix gibt es jetzt die Version von Tony Hello mit so ein bisschen mehr Wumms. Schönen Samstagabend euch allen.

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1: Gefühlt gewinnt der FC Bayern ja irgendwie immer alles, oder? Und meistens stimmt es auch, nur im DFB-Pokal nicht ganz. Den haben die Münchner seit 6 Jahren nicht mehr gewonnen. Heute soll es aber wieder soweit sein. Das Finale gegen Stuttgart läuft und unsere Reporterin Stefanie Bartschik ist im Stadion in Berlin. Wie schaut's aus?
2: Zurück im Pokalfinale nach 6 Jahren und er führt mit 1:0 seit der 55. Minute. Und wer hat's gemacht? Natürlich King Harry Kane nach schöner Flanke von der rechten Seite von Michael Olise. Und dann haben die VfB-Spieler den Kane da komplett alleine gelassen in der Mitte. Und das lässt er sich nicht nehmen, nickt den Ball einfach ein. Alexander Nübel, der Torhüter des VfB Stuttgart, der konnte da einfach nur hinterher schauen. Danach gab es eine längere Pyro-Unterbrechung, weil hier von beiden Lagern Pyrotechnik gezündet worden sind, von den Fans des VfB und von den Bayern-Fans. Und deswegen 7 Minuten Unterbrechung. Jetzt kommen die Bayern über die rechte Seite, über Michael Olise in Szene gesetzt von Harry Kane. Und der versucht, den Ball nochmal gefährlich in die Mitte zu kriegen. Braucht aber noch einen Moment. Also sieht gut aus für die Bayern. Sie führen mit 1:0.
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1: Ein Hallo zu euch auf die Straßen um 9:30 und da schauen wir auf die A7 Würzburg Richtung Ulm zwischen Kitzingen und Marktbreit. Hier ist nach einem Großbrand gesperrt, die Feuerwehr ist schon im Einsatz und A93 Regensburg Richtung Holledau zwischen Wollensach und Dreieck Holledau. Hier ist ein Unfall passiert. Gute und sichere Fahrt euch!
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Martin Jensen heißt, für ihn heißt Solo Dance hier im Bayern 3 Party Hit Mix. Und für den FC Bayern heißt es Tor im DFB-Pokalfinale. 2:0 für den FC Bayern gegen den VfB Stuttgart steht es gerade. Bevor wir hier mit entspanntem Sound von The Bowser weitermachen, schauen wir aber mal ganz kurz auf die Straßen. Vorsicht Autofahrer auf der A3 Würzburg Richtung Frankfurt. Nein, Würzburg-Frankfurt in beiden Richtungen. Zwischen Einhausung West und Aschaffenburg sind Personen auf der Fahrbahn. Ich wiederhole nochmal, A3 Würzburg-Frankfurt in beiden Richtungen. Zwischen Einhausung West und Aschaffenburg sind Personen auf der Fahrbahn.

0: Der klingt für mich so nach Sommer, chillen am Strand oder abends am See mit Freunden beim Grillen.
1: Was ein Vibe, oder? Das sind The Bowser mit Magnetic in eurem Hitradio Nummer 1, Bayern 3. Servus!
0: Ja, und was treibt ihr? Wart ihr heute vielleicht echt am See oder seid ihr gerade auf dem Weg zu Freunden, um so ein bisschen den Samstag ausklingen zu lassen? Was sind eure Pläne für dieses extra lange Wochenende? Lasst es mich wissen, vielleicht habt ihr ja so ein bisschen Inspo für uns anderen. Viele von uns haben ja dann doch noch 2 Tage frei. Schickt gerne mal eine Nachricht oder Sprachnachricht rum. Die Nummer gibt's auf bayern3.de und hier gibt's jetzt Musik von Mike Posner. I took a pill in Ibiza in Bayerns Hitradio Nummer 1. Schön, dass ihr dabei seid.

Das ist Mike Posner im Bayern 3 mit I Took a Pill in Ibiza. Hi, hier ist der Bayern 3 Party Hitmix und wir schauen ganz kurz auf die Straßen. Hier ist euer Bayern 3 Verkehrsupdate um 10 vor 10 mit einem Vorsicht auf der A71 Suhl Richtung Schweinfurt zwischen Mellrichstadt und Bad Neustadt an der Saale. Hier liegt ein totes Reh auf der Fahrbahn. Hier bitte ganz besonders vorsichtig fahren.

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2: Die Uhr tickt laut. Es ist bereits spät am Abend. Ich spüre meine Müdigkeit. Meine beste Freundin am anderen Ende der Leitung redet und redet. Dazwischen weint sie immer wieder. Ich höre einfach zu, frage nach und bin da. Etwas anderes kann ich gerade nicht tun. Es ist schwer, einen lieben Menschen so leiden zu erleben. So gerne würde ich helfen. Das Leiden einfach wegzaubern. Aber ich bin einfach nur da und höre zu. Geht mir ja auch so. Auch ich darf mich gelegentlich bei anderen ausheulen. Auch ich darf mich ärgern, laut und deutlich. So lange, bis der Ärger kleiner wird. Für mich ist das ein echter Segen. Einfach aussprechen zu dürfen, was mich bewegt. Vor einem Menschen, dem ich vertraue. Ohne die Angst, für schwach gehalten zu werden. In der Bibel ist das mit dem Segen ständig Thema. Bei Abraham zum Beispiel, der von Gott gesagt bekommt, ich will dich segnen und du sollst ein Segen sein. So stelle ich mir das mit dem Geben und Nehmen in Beziehungen vor. Aus dem, was ich bekomme, kann ich geben, was ein anderer braucht. So schließt sich der Kreis. Auch an diesem Abend. Die Dunkelheit vor dem Fenster zeigt mir mein Spiegelbild. Und gleichzeitig merke ich, dass meine Freundin am Telefon nun schon etwas ruhiger spricht. Ich freue mich, dass mein Zuhören ihr gut tut. Eine kleine Wohltat im Schmerz, der da ist und wehtut. Mitten in der Dunkelheit kann Zuhören mitunter ganz viel Segen sein.
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3: Um 22 Uhr mit Christina Kotte. Der FC Bayern hat das Double geholt. Nach der deutschen Meisterschaft sind die Münchner nun auch wieder Pokalsieger. Harry Kane traf dreimal gegen die Stuttgarter. Kurz vor Schluss verwandelte er noch einen Handelfmeter für sein Team. Überschattet wurde die Partie von massiven Fanprotesten. Kurz nach Beginn der zweiten Halbzeit zündeten beide Fanlager Pyrotechnik und sorgten so für eine minutenlange Spielunterbrechung. Mit Sprechchören und Bannern kritisierten die Fans den Deutschen Fußballbund. Rund 27 Millionen Menschen engagieren sich ehrenamtlich in Deutschland. Aus Sicht der Verbände und Vereine muss die Politik aber künftig mehr für das Ehrenamt tun. Das stand heute im Fokus, denn

0: Bundespräsident Steinmeier hatte zum Ehrentag aufgerufen, anlässlich 77 Jahre Grundgesetz.
1: Ehrenamt ist das Rückgrat unserer Demokratie. Es muss es bleiben. Und ich finde, wir können uns selbst zum Geburtstag der Verfassung nichts Schöneres wünschen, als gemeinsam etwas zu tun für unser Land.
0: Auch Steinmeier packte heute mit an. Er half beim Garten, Gärtnern und las Kindern in einer Bibliothek vor. Der ukrainische Präsident Selenskyj beharrt weiter auf eine vollständige EU-Mitgliedschaft seines Landes. In seiner täglichen Ansprache sagte er, ohne die Ukraine könne es kein vollwertiges europäisches Projekt geben. Hintergrund ist der Vorschlag vom Bundeskanzler Merz, der Ukraine einen Sonderstatus zu geben. Aus seiner Sicht ist ein schneller, vollständiger Beitritt ausgeschlossen. Die Ukraine ist offiziell EU-Beitrittskandidat. Der Prozess dauert jedoch in der Regel mehrere Jahre. Der Ebola-Ausbruch in der Demokratischen Republik Kongo und Uganda droht sich auf 10 weitere Länder Zentralafrikas auszuweiten. Davon geht die Gesundheitsbehörde der Afrikanischen Union aus, darunter in Kenia und Ruanda und im Südsudan. Uganda hat inzwischen 3 weitere Ebola-Fälle gemeldet. Die Behörden versuchen, möglichst schnell Kontaktpersonen ausfindig zu machen. Die WHO spricht inzwischen von 750 Verdachtsfällen im Kongo. 177 Menschen sind an der seltenen Virusvariante gestorben. 2 kleine Buben aus Frankreich, ausgesetzt in einem Wald in Portugal. Diese Nachricht hat am Mittwoch für Schlagzeilen gesorgt. Jetzt sitzen die Mutter und der Stiefvater der Kinder in Untersuchungshaft. Sie waren gestern vernommen worden.
2: Sowohl die Mutter als auch der Stiefvater, ein ehemaliger Polizist, seien dringend der schweren Körperverletzung und Kindesaussetzung verdächtig. So das zuständige Gericht der portugiesischen Stadt Setúbal. Die Mutter der beiden 3 und 5 Jahre alten Brüder und der Stiefvater sollen die Kinder am Dienstag an einer abgelegenen Landstraße südöstlich von Lissabon ausgesetzt haben. Einem Autofahrer waren die weinenden und verwirrten Kinder aufgefallen. Er verständigte die Polizei. Die Brüder sind inzwischen in einer Pflegefamilie. Owusu Künzel aus Freiburg.
0: Die Zeit 22:03.
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4: Heute Nacht könnt ihr eure Fenster gut auf Kipp lassen und ein bisschen durchlüften nach dem warmen Tag heute. Es bleibt trocken und klar. Morgen braucht ihr dann wieder Sonnenbrille, Creme und Schirm. Da geht das Sommerfeeling in die nächste Runde. Es geht rauf bis über 30 Grad. Aber das Gewitterrisiko steigt auch ein bisschen an, aber nur gering. Am Pfingstmontag drückt das Wetter dann eigentlich so auf die Wiederholungstaste. Da gibt's wieder Sonne, Sonne, Sonne und ein klitzekleines Gewitterrisiko im Laufe des Tages.
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4: Ein Servus zu euch auf die Straßen um gleich 22.04 Uhr. Und da schauen wir auf die A7 Würzburg Richtung Ulm zwischen Kitzingen und Marktbreit. Hier ist nach einem Großbrand gesperrt. Die Feuerwehr ist hier im Einsatz. Und A93 Regensburg Richtung Holledau zwischen Wollensach und Dreieck Holledau. Hier ist ein Unfall passiert. Gute und sichere Fahrt euch.
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4: Ja, ihr habt es in den Nachrichten gehört. Das Pokalfinalspiel ist vorbei. Der FC Bayern hat gewonnen mit 3:0. Bei uns im Party-Hitmix ist aber erst die erste Halbzeit vorbei. Wir haben noch 2 Stunden zusammen und in die geht's jetzt mit Vollgas. Wir sind Calcio Candela und wann dann?

Hier ist der Bayern 3 Party Hit Mix mit Latte und Big Energy. Also sau viel Energie und die habt ihr auch, hör mal. Luis aus Pfaffenhofen ist gerade auf dem Weg zum 30. von seiner Schwester. Da wird heute noch ordentlich gefeiert. Happy Birthday übrigens an deine Schwester, aber erst um 12 bitte ausrichten. Sie wird nämlich erst morgen 30. Lena und Pascal aus München haben heute schon einen ganzen Kindergeburtstag gestemmt, müssen jetzt noch die Bude aufräumen, wer kennt's nicht, und feiern hier die Party-Hits. Und damit es noch ein bisschen leichter geht, kommt hier schon der Nächste. Hier sind die Chainsmokers zusammen mit Coldplay und Something Just Like This. Feinst geremixed von Vagenda und Lavi Ramai. Schön, dass ihr am Start seid.

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1: Um 10:30, Servus Autofahrer, eine Meldung habe ich für euch. Für die A7 Würzburg Richtung Ulm. Die ist zwischen Kitzingen und Marktbreit wegen eines Großbrandes gesperrt. Ansonsten überall dort, wo es geht, gute und sichere Fahrt euch.
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One More Time von Daft Punk im Hotlot Remix in eurem Hitradio Nummer 1. Hier ist der Bayern 3 Party Hit Mix. Hi! Und ihr kennt auch nur ein Gas, oder? Vollgas! Susanne und Isabella aus Bamberg, die feiern einfach fast 3 Stunden schon mit. Jetzt ging aber auch echt die Luzi ab, ne? Kurze Verschnaufpause vielleicht gefällig. So ein bisschen Entspannung. Gibt's jetzt mit ganz relaxten Beats von Yearbox. Hier ist Graceland in Bayern 3.

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1: Um 23 Uhr mit Christina Kotter. Der FC Bayern holt den DFB-Pokal wieder nach München. Einmal mehr war es Harry Kane, der den deutschen Fußballmeister auch zum Pokalsieg geschossen hat. Gleich dreimal traf er gegen Stuttgart, die lange den Bayern ebenbürtig waren. Nach dem Schlusspfiff kannten die Bayern-Spieler kein Halten mehr. Es wurde gesungen und getanzt. Auch Sportvorstand Max Eberl war sichtlich gelöst.
2: Außergewöhnlich. Die ganze Saison, ich glaube, dass wir sehr verdient dieses Double geholt haben, die Meisterschaft, jetzt den Pokal. Bayern musste 6 Jahre darauf warten, wieder hier zu sein. Jetzt sind wir wieder da, der Pokal kommt wieder nach München. Krönung einer großartigen Saison.
1: Und mittendrin feierte auch Manuel Neuer auf dem Rasen. Als Kapitän stemmte er im Konfettiregen als erster den Pokal in die Höhe. Zum Geburtstag des Grundgesetzes hat Bundespräsident Steinmeier das Ehrenamt gewürdigt. Es sei das Rückgrat unserer Demokratie, sagte er. Verbände und Vereine nutzten den Tag für einen Appell. Die Politik müsse mehr tun, um den ehrenamtlichen Einsatz zu stärken. Konstanze Kieser berichtet.
3: Weniger Bürokratie und eine bessere Vereinbarkeit mit dem Beruf. Das sind zwei zentrale Forderungen.

0: Veranstaltungen, um den ehrenamtlichen Einsatz zu stärken. Insbesondere in Vereinen würden Verwaltungsaufgaben pro Woche 6,5 Stunden kosten, so heißt es. Der Sozialverband Deutschland kann sich sogar vorstellen, das Ehrenamt künftig gesetzlich zu verankern. Es halte schließlich die Gesellschaft zusammen und stärke die Demokratie. Wer mitmacht und anpackt, sei auch zufriedener, findet die Staatsministerin für Sport und Ehrenamt Schenderlein.
1: Die Vorsitzende des Sozialverbandes VdK Bayern, Bentele, wehrt sich gegen ihre mögliche Abberufung aus dem Amt. In einer Pressemitteilung wies sie die Vorwürfe aus dem Landesvorstand zurück. Demnach soll sie unter anderem Druck auf Mitarbeiter ausgeübt und eine eigenmächtige Umgestaltung von Zuständigkeiten vorhaben. Bentele entgegnete, dass Entscheidungen stets im Rahmen der satzungsgemäßen Gremienstrukturen erfolgt und gemeinsam abgestimmt worden seien. Der VdK-Landesausschuss soll sich am 19. Juni mit der Personalie befassen. In Kalifornien droht südlich von Los Angeles weiter ein schwerer Chemieunfall. Rund 40.000 Menschen wurden aufgefordert, ihre Häuser und Wohnungen zu verlassen. Ein Tank mit giftigen Chemikalien könnte explodieren. Bislang ist es nicht gelungen, die Kettenreaktion zu stoppen.
2: Man versuche, den Tank zu kühlen, bisher steige aber die Temperatur im Inneren weiter an, teilte die Einsatzleitung mit. Schon seit Donnerstag gibt es Probleme mit den Lagertanks eines Luft- und Raumfahrtunternehmens. Große Mengen von Methylmethacrylat, einer giftigen Chemikalie, begannen sich in einer chemischen Kettenreaktion aufzuheizen. Diese Reaktion lässt sich normalerweise durch Einleiten eines Gegenmittels auch wieder stoppen. Bei dem betroffenen Tank sei das wegen beschädigter Ventile aber nicht möglich gewesen, so die Einsatzleitung. Antje Sieb, Los Angeles.
1: In Unterfranken ist an der A7 bei Kitzingen ein Windrad in Brand geraten. Die Feuerwehren sind mit einem Großaufgebot vor Ort. Die A7 ist zwischen den Anschlussstellen Kitzingen und Marktbreit gesperrt. Autofahrer müssen so lange über eine Umleitung fahren. Kurz vor 7 ging bei der Polizei die erste Meldung über Rauch an der Turbine ein. Kurz danach stand sie in Flammen. Und noch eine Meldung vom Eishockey. Der deutschen Nationalmannschaft droht bei der WM in der Schweiz trotz eines 6:2-Sieges gegen Österreich das Vorrunden aus. Denn auch Lettland hat gewonnen mit 4:2 gegen die USA. Damit muss die DEB-Auswahl das letzte Gruppenspiel gegen Großbritannien gewinnen und die Konkurrenz muss patzen. Die Zeit 23 Uhr und gleich 4 Minuten.
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4: Die Sternenfans unter euch kommen heute Nacht voll auf ihre Kosten. Eine ganz klare und trockene Nacht kriegen wir heute. Gegen morgens kommt so ein bisschen Nebel dazu, der verzieht sich dann aber wieder und überlässt der Sonne die Bühne. Die versorgt uns dann auch morgen wieder mit einer ordentlichen Ladung Vitamin D bei maximal 26 bis 33 Grad. Gegen später sneaken sich dann so ein paar Wolken rein. Außerdem steigt das Gewitterrisiko. Bissel an morgen und am Pfingstmontag.
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4: Ein Hallo zu euch auf die Straßen um 23.04 Uhr. Und da habe ich gute Nachrichten. Es gibt nämlich keinen normalen Verkehr auf den Fernstraßen in Bayern. Gute und sichere Fahrt euch.
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4: Ja, hi! Und hier ist eure Party to go am Samstagabend. Endspurt! Eine Stunde haben wir noch zusammen und da haben wir jetzt noch einen Banger nach dem anderen auf dem Plattenteller. Los geht's mit dem hier. Das sind Sonny Fodera, D.O.D. und Poppy Bascom. Think About Us in Bayern 3.

Ganz fresher Sound von Alok und Khalid. Das ist Dive Into Me im Bayern 3 Party Hit Mix. Ja, und wann ist es denn jetzt endlich soweit? Die Hochzeit, auf die gefühlt alle warten. Wann sagen Taylor Swift und ihr Travis Kelce endlich ja? Angeblich am 3. Juli in New York. 13. Juni, da steht ja auch noch hoch im Kurs. Und Prinz William hat bestimmt schon für beide Termine einfach so vorsorglich einen Flug gebucht. Er hofft nämlich ganz, ganz fest auf eine Einladung. Er war mit seinen Kids auf Taylors Tour und ist immer noch ganz, ganz hin und weg. Richtig geflasht. Na dann drück mal William mal die Daumen, dass er doch noch eine Einladung bekommt zur Hochzeit des Jahres, dass da noch eine reinflattert. Für unsere Party braucht es aber keine extra Einladung, da dürfen alle mit feiern. Hier ist sie jetzt, die Wifey-to-be, Taylor Swift, zusammen mit Zayn und I Don't Wanna Live Forever im Kakiko-Remix.

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1: Servus zu euch in die Autos und LKW um kurz nach 11:30 und da ist alles ruhig, normaler Verkehr auf den Fernstraßen in Bayern. Gute und sichere Fahrt euch.
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Rihanna in Bayern 3, das ist sie mit Only Girl in the World. Sie hat ja vor kurzem sich die Zeichnung ihrer Kids als Tattoo stechen lassen. Und vielleicht war sie ja da im Tattoo-Studio zufällig von Tattoo-Artist Adi Burak. Also ich würde sagen, die Indizien sprechen dafür. Das sind einfach Alis Papageien, die da The Monster von Rihanna und Eminem singen. Und offenbar läuft da zumindest öfter die Musik im Studio von Riri. Sehr witzig. Also ich finde es richtig gut. Und vor allem, es klingt richtig gut. Ne? Die treffen richtig die Töne. Ihr Lieben, mit diesem musikalischen Highlight sage ich Ciao für heute und sage Danke, merci, grazie mille an Frankie Aikenbusch, der heute wieder einen musikalischen Banger nach dem anderen rausgesucht hat. Ich bin die Lilly. Es war mir wie immer ein großes Fest mit euch allen. Ich wünsche euch jetzt eine gute Nacht und noch ein tolles restliches XXL-Wochenende. Macht's gut, bis bald.

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1: Um Mitternacht mit Stefan Eferz. US-Präsident Trump hat sich optimistisch über eine Verhandlungslösung für den Iran-Krieg geäußert. Eine Einigung sei weitgehend ausgehandelt, erklärte Trump in seinem Online-Dienst. Dazu gehöre auch die Wiedereröffnung der Straße von Hormuz für die Schifffahrt. Die iranische Nachrichtenagentur Fars dagegen bezeichnete Trumps Aussage als unrealistisch. Nach neuesten Verhandlungen zwischen dem Iran und den USA bleibe die Meerenge unter iranischer Verwaltung, so die Agentur. Beim Filmfestival in Cannes hat der rumänische Regisseur Cristian Mungiu die Goldene Palme gewonnen. Sein Film Fjord erzählt die Geschichte einer rumänischen Familie, die sich in Norwegen niederlässt und dort in den Verdacht gerät, Kinder zu misshandeln. Ausgezeichnet wurde auch die deutsche Regisseurin Valeska Griesebach. Für ihren Film Das geträumte Abenteuer erhielt sie den Preis der Jury. Der in Schwarz-Weiß gedrehte Film Vaterland über den Schriftsteller Thomas Mann wurde für das beste Drehbuch ausgezeichnet. Sandra Hüller spielt darin die Tochter des Schriftstellers. Der FC Bayern hat den DFB-Pokal gewonnen. Die Münchner bezwangen den VfB Stuttgart im Berliner Olympiastadion mit 3:0. Sportreporter André Siems.
2: Es hat lange nicht danach ausgesehen, dass die Bayern hier mit 3:0 gewinnen würden, denn die erste Halbzeit ist komplett an den VfB Stuttgart gegangen, der bissiger, galliger war und vor allen Dingen auch die besseren Chancen hatte. Dreimal Kopfball Undav, zweimal Mittelstädt, mit einem 0:0 ging es in die Pause. Dann zweite Halbzeit, die Bayern übernahmen mehr und mehr die Kontrolle des Spiels. Dreimal am Ende hat Harry Kane getroffen. Der FC Bayern München feiert am Ende den Sieg gegen den VfB Stuttgart und ist DFB-Pokalsieger.
1: Bei der Eishockey-WM in der Schweiz hat die deutsche Nationalmannschaft das Prestigeduell gegen Österreich gewonnen. Am Ende stand es 6:2. Sportreporter Burkhard Hupe.
3: Das war ein überzeugender Auftritt der deutschen Eishockey-Nationalmannschaft, dieser 6:2-Erfolg gegen Österreich. Vermutlich kommt er zu spät, um das Viertelfinale noch zu erreichen. Aber vor knapp 10.000 Zuschauern hatten die Deutschen nach einem komplizierten Beginn in diesem Spiel am Ende alles sicher unter Kontrolle. Die Österreicher nur im ersten Drittel und zu Beginn des zweiten Drittels ein Gegner auf Augenhöhe. Danach wurden sie von Deutschland nach Strich und Faden dominiert und so gewinnt Deutschland auch in dieser Höhe verdient mit 6:2.
1: Das Wetter in Deutschland: sternenklar oder gering bewölkt, im Norden einige Wolkenfelder, Tiefstwerte 18 bis 8 Grad. Am Tag im Südwesten und Süden sonnig und heiß, schwacher bis mäßiger Wind, meist aus nördlichen bis östlichen Richtungen. Wolkenfelder gibt es nur im Norden und in der Mitte Deutschlands. Höchstwerte 20 Grad an der See und bis 34 Grad am Oberrhein. 0:03 Uhr.
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4: Normaler Verkehr auf den bayerischen Straßen. Wir wünschen weiterhin gute Fahrt.
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1: Jetzt der Anruf bei einer Bank in Ehekirchen in Oberbayern.
2: Raiffeisenbank Lichtona, Wolfensberger Leitl, grüß Gott.
3: Guten Morgen, Winkler hier. Folgendes: Ich bin Gag-Autor und soll alle Angestellten ein bisschen witziger und lustiger im Kundenkontakt machen.
2: Okay.
3: Haben Sie davon schon gehört?
2: Nein, habe ich noch nichts gehört.
3: Genau. Da sagt man doch, nicht lachen ist gesund, sondern lachen ist, wie geht der Spruch nochmal?
2: Lachen ist die beste Medizin.
3: Ja, genau. Dankeschön. Nee, genau. Und es wird dazu auch noch einen Workshop geben, nach den Methoden von dem bekannten amerikanischen Comedian, der die Maske gemacht hat, diese grüne.
2: Oh, das tut mir leid, da komme ich glaube ich nicht drauf.
3: Ja, der Jim Carrey. Genau.
2: Okay.
3: Und ich soll am Telefon einfach schon mal ein bisschen abklopfen, wer besonders offen für die Maßnahme ist. Bei Ihnen nicht so von 1 bis 10?
2: Ja, mindestens 8.
3: Mindestens 8?
2: Sogar die 9.
3: Oh, toll.
2: Also
3: ja.
2: Ich bin schon offen für sowas.
3: Das ist toll. Also Sie sind kein verschlossenes Buch mit 12 Siegeln.
2: 7, glaube ich.
3: Oder? Sieben Siegel, genau. Ja.
2: Genau.
3: Dann lassen Sie uns mal einen Test machen. Ein Kunde kommt zu Ihnen und Sie lockern erst einmal auf mit so einem Flachwitz. Zum Beispiel, warum mögen Banker den Januar nicht? Haben Sie eine Ahnung?
2: Nein, aber ich möchte Ihnen jetzt die Gelegenheit geben, dass Sie den Witz vollenden und die Pointe gut rüberbringen.
3: Denken Sie an die Temperaturen. Die sind
2: im Minus.
3: Der Januar ist auf dem Minus, genau.
2: Ah ja, okay. Ach ja.
3: Aber dann feedback ich Ihrem Chef, dass Sie da gern bereit sind, oder?
2: Ja, das dürfen Sie gerne gleich noch weitergeben.
3: Und würden Sie selber auch ein bisschen Stand-Up-Comedy probieren? Sie klingen für mich so wie jemand, der gern auf die Bühne geht.
2: Ich glaube, ich brauche nur mal ein bisschen eine Schulung dazu.
3: Also, ach so.
2: Aber Sie bieten ja, glaube ich, so eine Kurse an, oder?
3: Ich biete selber keine Kurse an, aber wir haben den gewinnen können, den von Lucky Punch, da auch beim BR ist der immer, der bayerische Comedian.
2: Mittermeier.
3: Der Mittermeier.
2: Genau. Der Name fällt mir leider gerade nicht ein.
3: Also das macht jetzt, das lassen wir auch so gelten.
2: Oh gut.
3: Gelten, Herr Wolfensberger-Leitl, weil hier ist eigentlich Sebastian Winkler und Steffi Fischer von Bayern 3.
2: Ja, wunderbar, freut mich sehr.
3: Sie waren gerade in unserem Undercover-Kaffee-Quiz und haben gequizt, ohne es zu wissen. Und wissen Sie was? Der Herr Meier hat Sie angemeldet.
2: Der Herr Meier, das ist aber nett. Er sitzt mir gegenüber, wir haben zusammen ein Büro und grinst sie gerade an.
3: Wenn er lacht, hat es ja was gebracht, unser Gespräch.
2: Ja, auf jeden Fall. Gute Stimmung, das Büro wird immer voller.
3: Sehr gut.
2: Kollegen kommen dazu und grinsen sie an.
3: Dann sagen Sie bitte Ihren Kollegen und Kolleginnen, ich habe 4 Monate Gratis-Kaffee von der Kaffeerösterei Martermühle gerade bei Bayern 3 gewonnen.
2: Also Kollegen, ich habe gerade Kaffee gewonnen.
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1: Normaler Verkehr auf den bayerischen Straßen. Wir wünschen weiterhin gute Fahrt.
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1: Justin Bieber und Nicki Minaj. Beauty

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2: Früher nannte er sich Emotional Club und sang auf Englisch. Inzwischen heißt der junge Münchner auf der Bühne wie im richtigen Leben Ennio. 2022 legte Ennio einen Senkrechtstart hin als Gewinner des New Music Awards der ARD Jugendradios.
3: Es war ja bis zur letzten Sekunde wirklich eine Überraschung so. Und ja, es war echt spannend dann am Ende doch. Also alle waren, glaube ich, echt schon sehr angespannt. Und ey, ich habe mich einfach nur noch gefreut dann, als ich gehört habe, Ennio. Und dann war ich so, yes, let's go.

Aus diesem Jungen wird mal was ganz Besonderes, dachten sich Ennios Eltern und nannten ihn nach dem italienischen Komponisten Ennio Morricone. Tatsächlich hat unser Ennio auch schon mal eine seiner Shows mit der Titelmelodie aus »Spiel mir das Lied vom Tod« eröffnet. Doch es war jemand anderes, der die Karriere des Newcomers aus dem Münchner Lehl angeschoben hat. Sein Opa hat ihm einst eine Gitarre geschenkt und auch den Unterricht bezahlt. Mithilfe von YouTube-Tutorials hat sich Ennio das Songschreiben und Produzieren beigebracht. Und nach einem Konzert seiner Lieblingsband Mando Diao war es um ihn geschehen. Dass er selbst mal große Konzerthallen füllen würde, hätte er sicher nie zu träumen gewagt. Voriges Jahr stand Ennio in Cham auf der Bühne des Bayern 3 Fresh Festivals.

0: Kuba, mit der unser Münchner den Song »Fühlst du gar nichts« aufgenommen hat. Und natürlich seinen Fans. Die haben Ennios aktuelles Album »Schlaraffenland« auf Platz 6 der Charts befördert. Seine kratzige Stimme erinnert übrigens an einen prominenten Kölner Sänger.
1: Ich werde, glaube ich, in jedem Interview gefragt, ob ich auch so selbst dann so Ähnlichkeiten mit Henning Mai erkenne. Ich denke mal auf so einem oberflächlichen Level ja, weil die Stimme halt tief so ist und so ein bisschen kratzig. Aber ich finde so auf Dauer finde ich gar nicht das so ähnlich. Aber ey, ist ein tolles Kompliment und I'll take it so.
0: Und wir sind sicher, auch ohne Henning Mai von Annenmai Kantereit geht Ennio seinen Weg. Und zwar ohne große Plattenfirma. Für Ennio ist die Musikindustrie inzwischen ein Haifischbecken, aus dem er ausbrechen will. Er hat sein eigenes Label und setzt sich dafür ein, dass alle seine Fans sich die Tickets für seine Konzerte leisten können. Im April startet seine Haifischbecken-Tour und die wird richtig groß. Als Warm-up hier die neue Single von Ennio. Am Ende dieses Lieds erzählt von Abschied und der Einsicht, dass man sich trennen muss, wenn es einfach nicht mehr passt. Ennio, ein Tipp von Dagmar Golle.
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1: Um 1 Uhr mit Stefan Eferts. In Zentralafrika breitet sich das Ebola-Virus immer mehr aus. Neben der Demokratischen Republik Kongo und Uganda sind jetzt 10 weitere Länder bedroht. Aus der Nachrichtenredaktion Klaus Reginek.
2: Die Gesundheitsbehörde der Afrikanischen Union sieht immer neue Länder gefährdet. Jetzt sind es unter anderem auch Ruanda, Tansania, Äthiopien, Angola und Sambia. Uganda, wohin das Virus bereits verschleppt wurde, meldete zuletzt 3 weitere Ebola-Fälle. Die Zahl der Infizierten in dem Land stieg damit auf 5. In der Demokratischen Republik Kongo gibt es laut Weltgesundheitsorganisation WHO inzwischen hunderte Ebola-Verdachtsfälle. 7 Tote durch das Virus wurden bestätigt. In mindestens 170 weiteren Fällen wird es als Todesursache vermutet.
1: US-Präsident Trump hat sich optimistisch zu einer Verhandlungslösung im Iran-Krieg geäußert. Eine Einigung sei weitgehend ausgehandelt, sagte Trump in seinem Online-Dienst. Dazu gehöre auch eine Wiedereröffnung der Straße von Hormus für die Schifffahrt. Die iranische Nachrichtenagentur Fars dagegen bezeichnete Trumps Aussage als unrealistisch. Laut Verhandlungen zwischen dem Iran und den USA bleibe die Meerenge unter iranischer Verwaltung, so die Agentur. Die finanzielle Situation der Pflegeversicherung hat sich seit Jahresanfang weiter verschlechtert. Das teilte der Spitzenverband der gesetzlichen Krankenversicherungen mit. Inke Henken berichtet.
3: Nach neuen Zahlen verzeichnet die Pflegeversicherung im ersten Quartal ein Minus von knapp 670 Millionen Euro. Und das, obwohl sie gleichzeitig 800 Millionen Euro aus einem Darlehen bekommen habe. Fürs ganze Jahr rechnet der Verband der Krankenversicherungen mit einem Defizit von 4,2 Milliarden Euro. Die Politik müsse jetzt das Ruder herumreißen, sagte der Chef der gesetzlichen Krankenversicherungen Blatt dem Spiegel. Sonst würden die Probleme nächstes Jahr unbeherrschbar. Bundesgesundheitsministerin Warken will noch vor der Sommerpause einen Gesetzentwurf für eine Pflegereform vorlegen.
1: Der FC Bayern hat den DFB-Pokal gewonnen. Die Münchner bezwangen den VfB Stuttgart im Berliner Olympiastadion mit 3:0. André Siems.
4: Ein Mann hat dieses Spiel entschieden und zum ersten Mal in seiner Profikarriere ein Pokalfinale gewonnen, Harry Kane. Doch es war ein hartes Stückchen Arbeit, denn der VfB war in der ersten Halbzeit das bessere Team, hatte 3 gute Chancen durch Mittelstädt und Undaf. Die Münchner kamen fast gar nicht zum Zug. Das änderte sich in der zweiten Hälfte, als Stuttgart ein wenig die Luft ausging, Bayern zu kombinieren anfing und Harry Kane gnadenlos zuschlug. 3 Tore für den Torschützenkönig der Bundesliga, ein 3:0-Sieg, der das Double für den Rekordmeister bedeutet.
1: Das Wetter in Deutschland, sternenklar oder gering bewölkt, Tiefstwerte 18 bis 8 Grad. Am Tag im Südwesten und im Süden sonnig und heiß. Höchstwerte 20 Grad an der See und bis 34 Grad am Oberrhein. Die Zeit 1.03 Uhr.
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5: Normaler Verkehr auf den bayerischen Straßen. Wir wünschen weiterhin gute Fahrt.
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1: Die A8 München Richtung Salzburg ist zwischen Irschenberg und Bad Aibling wegen Bergungsarbeiten gesperrt.
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1: Bibi Rexha, New Religion.

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2: Männer, wir müssen jetzt ganz stark sein. Wir sagen es nicht gern, aber jetzt ist es wirklich von offizieller Seite bestätigt. Bitte haltet euren Partnerinnen, Ehefrauen oder Tagesabschnittsgefährtinnen ihre Ohren zu. Denn es stimmt, vom anderen Teller geklaute Pommes schmecken wirklich besser. Ja, und ich sag damit nicht, dass das jetzt immer noch Frauen bei ihren Männern machen, aber trotzdem wissen wir aus jahrtausendlanger Erfahrung, dass unsere Partnerinnen gerne mal von unserem Teller klauen, wenn wir kurz nicht hinschauen. Und jetzt wird es leider noch schlimmer, denn es gibt jetzt eine offizielle Studie, die besagt, dass heimlich geklaute Pommes vom Teller der anderen Person am Tisch bis zu 40% besser schmecken. Je hinterlistiger Pommes geklaut werden, je größer der Thrill in dieser Angelegenheit ist, desto schmackhafter sind die Pommes.
3: Na toll.
2: Jetzt gibt's keinen Halt mehr. Rest in Peace, Pommes bestellende Männer. Nein, Rest in Pommes.
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2: Um 2 Uhr mit Stefan Eferts. US-Präsident Trump hat sich optimistisch zu einer Verhandlungslösung im Iran-Krieg geäußert. Eine Einigung sei weitgehend ausgehandelt, sagte Trump in seinem Online-Dienst. Dazu gehöre auch eine Wiedereröffnung der Straße von Hormuz für die Schifffahrt. Die iranische Nachrichtenagentur Fars dagegen bezeichnete Trumps Aussage als unrealistisch. Laut Verhandlungen zwischen dem Iran und den USA bleibe die Meerenge unter iranischer Verwaltung, so die Agentur. In Zentralafrika breitet sich das Ebola-Virus immer mehr aus. In der Demokratischen Republik Kongo sind nach Regierungsangaben über 200 Menschen gestorben. Mittlerweile sind 11 weitere Länder von Ebola bedroht. Klaus Reginek.
3: Die Gesundheitsbehörde der Afrikanischen Union sieht immer neue Länder gefährdet. Jetzt sind es unter anderem auch Ruanda, Tansania, Äthiopien, Angola und Sambia. Uganda, wohin das Virus bereits verschleppt wurde, meldete zuletzt 3 weitere Ebola-Fälle. Die Zahl der Infizierten in dem Land stieg damit auf 5. In der Demokratischen Republik Kongo gibt es laut Weltgesundheitsorganisation WHO inzwischen hunderte Ebola-Verdachtsfälle.
2: In der spanischen Hauptstadt Madrid hat es Massenproteste gegen Ministerpräsident Sanchez gegeben. Nach Behördenangaben sind Zehntausende Menschen auf die Straße gegangen. Sie werfen Sanchez Korruption vor. Aus Spanien Julia Macher.
4: Aufgerufen zu der Demonstration in der spanischen Hauptstadt hatte ein Zusammenschluss konservativer und rechter Initiativen. Dabei ging es auch um Vorwürfe gegen den ehemaligen Regierungschef José Luis Rodríguez Zapatero. Der Nationale Gerichtshof von Spanien beschuldigt den sozialdemokratischen Politiker der Einflussnahme, Dokumentenfälschung und organisierter Kriminalität. Die Korruptionsvorwürfe hatten im spanischen Parlament in der vergangenen Woche für erhitzte politische Debatten gesorgt. Am 2. Juni soll Zapatero vor dem Gerichtshof aussagen.
2: Der FC Bayern hat den DFB-Pokal gewonnen. Nach einer starken ersten Halbzeit des VfB Stuttgart gewannen die Münchner im Berliner Olympiastadion am Ende mit 3:0. VfB-Trainer Sebastian Hoeneß gab sich nach der Niederlage selbstbewusst.
5: Wir sind enttäuscht, dass wir das Spiel nicht gewonnen haben, aber die Art und Weise, wie wir gespielt haben, die bestärkt uns eher in der Gewissheit, dass wir die Mannschaft eine großartige Saison gespielt hat. Wir sind in der Champions League, wir haben 3 Wettbewerbe gespielt, das kommt nicht so oft vor für den VfB Stuttgart. Wir sind im Pokalfinale, haben dort einen sehr großen Charakter gezeigt.
2: Das Wetter in Deutschland, sternenklar oder gering bewölkt, im Norden einige Wolkenfelder, Tiefstwerte 18 bis 8 Grad. Am Tag im Südwesten und Süden sonnig und heiß. Vom Norden bis in die Mitte zeitweise Wolkenfelder, nur ganz selten ein paar Schauer. Höchstwerte 20 Grad an der See und bis 34 Grad am Oberrhein. Das gleiche Wetter auch am Pfingstmontag, 2:03 Uhr.
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